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1: Ich bin Florian Klaus. Die Krankenhäuser in Deutschland arbeiten laut ihrem Verbandschef Gast schon am Limit. Geplante Sparmaßnahmen der Bundesregierung könnten ihm zufolge viele von ihnen darüber hinausbringen. Eine Pleitewelle droht. Wenn die Einsparungen kommen, würden 2027 8% der Erlöse wegfallen, sagte Gast dem Redaktionsnetzwerk Deutschland. Jede zweite Klinik könnte demnach in den kommenden Jahren pleite gehen. Die Abgeordneten der Linken im Bundestag und Europaparlament sollen einen Großteil ihrer Diäten an Sozialfonds abgeben. Das hat der Parteitag in Potsdam beschlossen. Der Gehaltsdeckel orientiert sich am Tarifvertrag für den öffentlichen Dienst und liegt derzeit bei 5.300 Euro brutto. Die wiedergewählte Parteichefin Schwertner hat vor dem Beschluss zum Thema gesagt:
2: Wer ein Vielfaches dessen verdient, was die meisten Menschen in diesem Land zum Leben haben, der läuft Gefahr, die Bodenhaftung zu verlieren. Deshalb ist die Frage, die wir uns stellen, eine der politischen Glaubwürdigkeit.
1: Ein Bundestagsabgeordneter bekommt eine monatliche Diät von mehr als 11.800 Euro sowie eine steuerfreie Aufwandspauschale von knapp 5.500 Euro. Die bekannt gewordenen Vorschläge der Rentenkommission gehen laut einem Wirtschaftsexperten nicht weit genug. DIW-Chef Ratscher sagte der Rheinischen Post, die Pläne seien zu vorsichtig und änderten nichts an den drei größten Problemen: hohe Altersarmut, zu starke Belastung junger Menschen und Ungerechtigkeiten im System. Er fordert von der Regierung Nachbesserungen. Kap Verde hat sich bei der Fußball-WM wieder als unangenehmer Gegner bewiesen. Nach dem 0:0 gegen Spanien hat das Team auch Uruguay einen Punkt abgerungen. 2:2 stand es am Ende. Spanien hatte vorher gegen Saudi-Arabien mit 4:0 gewonnen. Belgien musste sich mit einem 0:0 gegen den Iran zufrieden geben. In diesen Minuten beginnt außerdem noch das letzte Spiel der Nacht mit Neuseeland gegen Ägypten.
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1: Ich bin Florian Klaus. Wie geht es mit der Rente weiter? Wenn die durchgesickerten Vorschläge der Rentenkommission der Bundesregierung umgesetzt werden, sollen die Menschen in Deutschland offenbar unter anderem länger arbeiten. Offiziell sind die Empfehlungen noch nicht, eine breite Debatte gibt es aber schon. Ronny Thorau berichtet.
2: Länger arbeiten und Teile der Rente künftig aus Anlagen am Kapitalmarkt. Vor allem dagegen regt sich Widerstand von Gewerkschaften, Sozialverbänden und Opposition. Ökonomen finden manche Vorschläge dagegen zu kurz gesprungen. Dabei sind die Vorschläge der Rentenkommission noch gar nicht offiziell. Sie berät an diesem Montag sogar noch ein letztes Mal.
1: Die Deutsche Krankenhausgesellschaft warnt, dass durch Sparpläne der Bundesregierung jede zweite Klinik in den kommenden Jahren pleite gehen könnte. 2027 würden durch die geplanten Einsparungen 8% der Erlöse verloren gehen. Das hat Verbandschef Gast im Redaktionsnetzwerk Deutschland gesagt. Jeder 10. Arbeitsplatz sei bedroht. Die Branche arbeite schon am Limit, so Gast. Neue Drohungen von US-Präsident Trump belasten die Verhandlungen mit dem Iran. Die Gespräche in der Schweiz sind Berichten zufolge unterbrochen, nachdem die iranische Delegation aus Protest gegangen ist. Es soll aber Bemühungen geben, weiterzumachen. Trump hatte mit neuen Angriffen gedroht, falls der Iran nicht die Hisbollah davon abhält, im Libanon Unruhe zu stiften. Noch ein Punkt für Kap Verde. Bei der Fußball-WM hat der kleine Inselstaat nach dem Überraschungspunkt gegen Spanien auch gegen Uruguay ein Unentschieden geholt. 2:2 der Endstand. Keinen Sieger gab es auch bei dem Spiel zwischen Belgien und dem Iran. Die Partie endete torlos. Außerdem hat Spanien Saudi-Arabien mit 4:0 besiegt. Gerade läuft noch das Spiel Neuseeland-Ägypten und zur Pause führt Neuseeland mit 1:0.
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1: Ich bin Florian Klaus. Guten Morgen. Die Krankenhäuser in Deutschland arbeiten laut ihrem Verbandschef Gass schon am Limit. Geplante Sparmaßnahmen der Bundesregierung könnten ihm zufolge viele von ihnen darüber hinausbringen. Eine Pleitewelle droht. Wenn die Einsparungen kommen, würden 2027 8% der Erlöse wegfallen, sagte Gass dem Redaktionsnetzwerk Deutschland. Jede zweite Klinik könnte demnach in den kommenden Jahren pleite gehen. Die Verhandlungen zwischen den USA und dem Iran über ein Ende des Kriegs sollen auf Arbeitsebene weitergehen. Das haben die Vermittlerländer Katar und Pakistan erklärt. Der Start der Gespräche in der Schweiz war von neuen Drohungen des US-Präsidenten Trump überschattet worden. Er drohte mit neuen Angriffen, falls der Iran nicht die Hisbollah-Miliz im Libanon davon abhält, Unruhe zu stiften. Die Abgeordneten der Linken im Bundestag und Europaparlament sollen einen Großteil ihrer Diäten an Sozialfonds abgeben. Das hat der Parteitag in Potsdam beschlossen. Der Gehaltsdeckel orientiert sich am Tarifvertrag für den öffentlichen Dienst und liegt derzeit bei 5.300 Euro brutto. Die wiedergewählte Parteichefin Schwertner hat vor dem Beschluss zum Thema gesagt:
2: Wer ein Vielfaches dessen verdient, was die meisten Menschen in diesem Land zum Leben haben, der läuft Gefahr, die Bodenhaftung zu verlieren. Deshalb ist die Frage, die wir uns stellen, eine der politischen Glaubwürdigkeit.
1: Ein Bundestagsabgeordneter bekommt eine monatliche Diät von mehr als 11.800 Euro sowie eine steuerfreie Aufwandspauschale von knapp 5.500 Euro. Kap Verde hat sich bei der Fußball-WM wieder als unangenehmer Gegner bewiesen. Nach dem 0:0 gegen Spanien hat das Team auch Uruguay einen Punkt abgerungen. 2:2 stand es am Ende. Spanien hatte vorher gegen Saudi-Arabien mit 4:0 gewonnen. Belgien musste sich mit einem 0:0 gegen den Iran zufrieden geben.
3: Wir werden euch weiter auf dem Laufenden halten, hier beim Heimvorteil.
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3: So, endlich hat es etwas abgekühlt, wobei wir heute Morgen schon über 20 Grad liegen, knapp 20 und darüber die Werte jetzt zum Sonnenaufgang. Die Sonne wird auch heute von früh bis spät scheinen, kaum eine Wolke wird ja heute das Wetter trüben. Die 30 Grad Marke knacken wir heute Morgen schon um 11 und am Nachmittag geht es dann rauf bis auf 34 Grad. Örtlich können sich abends dann ein paar Wärmegewitter bilden, muss aber nicht sein. Ansonsten bleibt die Woche sehr, sehr heiß. Aber die Schwüle verschwindet in den kommenden Tagen, das ist die gute Nachricht. Wir bekommen zwar von morgen ab bis Donnerstag Temperaturen bis zu 36, am Freitag können sogar bis zu 38 Grad werden, aber die Hitze wird trockener. Naja.
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3: So, das sieht gut aus. Noch keine Staumeldungen heute Morgen, aber der Blitzer auf der A7, der Blitzeranhänger, wurde gesichtet. Marktbreit im Baustellenbereich in der 80er-Zone. Hier bitte heute Morgen nicht zu schnell fahren. Wenn ihr noch mehr Blitzer gesehen habt, könnt ihr die gerne melden. Wir haben eine kostenlose Service-Hotline, die 0800 30 80 900. Gute Fahrt.
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0: Das Leben ist schön und manchmal noch schöner mit dem Heimvorteil. Schön, dass ihr wieder mit dabei seid. Heute ist Montag, der 22. Juni und wir haben genau 5:30.
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2: Ich bin Christian Heider. Guten Morgen. Deutschlands Städte und Gemeinden schlagen Alarm. Viele Kommunen sehen sich finanziell am Limit. Mit einem bundesweiten Aktionstag wollen sie heute auf ihre angespannte Lage aufmerksam machen. Unter dem Motto Kommunen am Limit haben sich auch in Schweinfurt Bürgermeister und Kommunalpolitiker aus der Region zu einer gemeinsamen Aktion angekündigt. Sie warnen davor, Leistungen für Bürger streichen zu müssen. Von Bund und Ländern fordern sie schnelle Unterstützung, um ihre Haushalte zu stabilisieren. Die Stadt Bad Kissingen beklagt zum Beispiel, dass selbst ein neuer Rekord bei den Gewerbesteuereinnahmen von über 15 Millionen Euro nicht für einen ausgeglichenen Haushalt reicht. Mehr Wein und hohe Qualität. Die fränkischen Winzer haben im Jahr 2025 eine gute Ernte eingefahren. Umgerechnet sind rund 50 Millionen Boxbeutel aus Bayern abgefüllt. Die meisten davon kommen aus Franken. Die Erntemenge liegt damit deutlich über dem Vorjahr. Und auch qualitativ schneidet die Region extrem gut ab. Der Anteil der Prädikatsweine ist fast doppelt so hoch wie im Bundesdurchschnitt. Bayern landet damit auch auf Platz 3 der deutschen Weinländer. Ein 86-jähriger Autofahrer ist am Samstagvormittag in Schweinfurt bei Rot über eine Kreuzung gefahren und hat dadurch einen Unfall verursacht. Der Mann überfuhr das Rotlicht, dann zwei Verkehrsinseln und einen Fahrradweg. Dabei kreuzte er auch den Gegenverkehr. Mehrere Schilder und eine Verkehrsinsel wurden beschädigt. Der Autofahrer und seine Beifahrerin kamen mit leichten Verletzungen in eine Klinik. Die Polizei prüft derzeit, ob eine medizinische Ursache zu dem Unfall geführt haben könnte und sucht Personen, die durch den Unfall gefährdet wurden. Die Debatte um die Zukunft der Rente läuft bereits, obwohl die Rentenkommission der Bundesregierung ihre Vorschläge noch gar nicht offiziell vorgelegt hat. Im Raum stehen längere Arbeitszeiten und eine stärkere Absicherung über den Kapitalmarkt. Vor allem gegen ein höheres Renteneintrittsalter gibt es Kritik von Gewerkschaften, Sozialverbänden und der Opposition. Ökonomen halten manche Pläne dagegen für nicht weitreichend genug. Die Kommission berät heute ein letztes Mal.
0: Wir werden euch darüber weiter auf dem Laufenden halten, hier beim Heimvorteil.
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0: So, die Sonne ist aufgegangen. Sie wird auch heute nonstop scheinen. Jetzt schon 20 Grad, immerhin im Vergleich zu gestern Abend, wo es noch über 30 Grad waren. Ein bisschen Abkühlung. Es dauert allerdings nicht lange, dann erobert das Thermometer die 30-Grad-Marke zurück. So gegen 11 Uhr erwarten wir heute die ersten 30 Grad im Schatten. Und dann geht das heute rauf bis auf 34 Grad. Am Abend kann es dann örtlich Wärmegewitter geben. Allerdings nur örtlich und die fallen hier und da mal kräftiger aus, müssen aber nicht stattfinden, so wie gestern. Da hat es ja auch nicht überall gewittert. In den kommenden Tagen wird es zumindest nicht mehr so schwül. Die Feuchtigkeit verschwindet aus der Luft, aber es wird noch wärmer. Für Donnerstag sind 36, für den Freitag 38 Grad versprochen und es

0: bleibt so, wie es aussieht, wohl die ganze Woche über sonnig.
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0: Schönen guten Morgen auf die Straßen, das sieht gut aus. Wir haben keine größeren Verkehrsstörungsmeldungen. Zwischen Bad Brückenau-Volkers und Dreieck-Fulda haben wir einen defekten LKW, aber da ist nur der rechte Fahrstreifen blockiert, da kommt es nur zu leichten Verkehrsbehinderungen. Fahrt nicht zu schnell, A7 wird geblitzt im Baustellenbereich, Höhenmarkt breit in der 80er-Zone, der Blitzeranhänger. Gute Fahrt!
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0: Mit Frank Beil. Ich wünsche einen schönen Montag.

Schönen guten Morgen. Hier ist der Heimvorteil. Und die Region reißt die Fenster auf, durchlüften nach diesem heißen Wochenende. Heute Morgen immerhin etwas kühler bei 20 Grad. Aber man muss sagen, es ist nach wie vor sehr, sehr heiß. Vielleicht helfen ja Gedanken an den Winter. Vielleicht auch mal die Bilder aus dem letzten Winterurlaub sich angucken. Oder ihr macht so wie in Neuschleichach gestern. In dem kleinen beschaulichen Ort in der Nähe von Haßfurt gab es gestern eine Weihnachtsfeier mit Glühwein und Lebkuchen, um einfach auf kühlere, kalte Wintergedanken zu kommen. Und ist gar nicht mehr so lange hin. Leute, übermorgen in 6 Monaten ist schon wieder Weihnachten. Und bald beginnt auch wieder die Lebkuchenproduktion. Und seit gestern merken wir es auch draußen beim Wetter. Es wird langsam werden die Tage wieder kürzer. Die Sonnenwende war gestern der längste Tag des Jahres mit 17 Stunden Tageslicht, wird aber jetzt nur ganz langsam jeden Tag etwas weniger. Seit gestern auf dem Kalender jetzt auch Sommer. In dieser Woche starten auch die ersten Open-Air-Kinos. Ab Donnerstag das Festungsflimmern in Würzburg. Und das Kiliani, das größte Volksfest in Unterfranken, baut sich auf. Das heißt, für viele Pendler ein kostenloser Parkplatz weniger. Dafür aber ab dem 3. Juli wieder viel Spaß. Wir werden euch durch die Woche begleiten, die vorletzte Juniwoche, die vor allem für die Realschüler und Mittelschüler eine anstrengende Woche wird. Wir haben Prüfungswoche und das bei dieser Hitze. In dieser Woche, ab morgen geht's los mit dem Quali und dem Abschluss an der Realschule. Das Schwitzen geht also weiter. Wir wünschen allen einen kühlen Kopf in dieser Woche.

Schönen guten Morgen. Hier ist der Heimvorteil. Hier ist Radio Gong. Willkommen zu einer neuen Woche. Es wird wohl die Woche der Wahrheit. Diese Woche legt die Rentenkommission ihre Ergebnisse vor. Wie ist die Rente noch zu retten? Wie ist sie noch zu finanzieren? Und was schon durchgesickert ist, wir müssen wohl alle länger arbeiten. Vor allem die ganz Jungen. Wer heute 4 Jahre alt ist, muss wahrscheinlich künftig bis 70 arbeiten. Mal schauen, ob es daraufhin im Kindergarten die ersten Proteste gibt. Aber anders bekommt man die Alterspyramide, die immer mehr auf dem Kopf steht, nicht gebacken. Immer weniger Jüngere müssen immer mehr Senioren finanzieren. Deshalb empfehlen die Kommissionsmitglieder, die Rente mit 70 oder auch die Aktienrente, also Rentenbeiträge am Finanzmarkt, anlegen, damit am Ende mehr rauskommt. Und auch ein Aus für Minijobs ist wohl im Gespräch, denn auf die Jobs werden unter anderem ja weniger Rentenbeiträge als üblich fällig. Und das soll sich wohl jetzt ändern. Künftig sollen übrigens auch Politiker, Selbstständige und Vorstandsvorsitzende von Aktiengesellschaften in die Rentenkasse einzahlen. Beamte vorläufig nicht. Morgen wissen wir mehr. Morgen legt die Rentenkommission ihre Vorschläge vor. 49% sorgen ja schon jetzt nebenbei privat fürs Alter vor. Fast jeder Zweite sagt aber, ich will oder kann nicht fürs Alter sparen, weil mir einfach die Kohle fehlt. Für gute Stimmung im Land sorgt unterdessen nach wie vor unsere Fußballnationalmannschaft, lenkt von den Problemen in unserem Land ab. Deutschland steht sicher als Gruppenerster im 16. Finale der Fußball-Weltmeisterschaft, egal wie wir am Donnerstag gegen Ecuador spielen. 15 Mannschaften

sind für 16. Finale möglich. Südkorea, aber auch Tschechien, Südafrika, auf die Schweiz können wir treffen, Bosnien, Katar, aber auch Brasilien, Marokko, Schottland, Australien, Paraguay, Schweden oder Japan. Es gibt bei dieser Mammut-WM 495 verschiedene Kombinationsmöglichkeiten bei der Verteilung der 8 besten Dritten im 16. Finale. Da braucht man schon Mathe Abi, um das da auszurechnen. Wir halten euch auf jeden Fall auf dem Laufenden. Deutschland kann noch auf 15 verschiedene Gegner treffen. Alle Infos in den nächsten Tagen hier. Jetzt erstmal das nächste Spiel. Save the date. Ihr habt es wahrscheinlich schon im Kalender eingetragen. Donnerstag, 22 Uhr. Das nächste Spiel der Deutschen bei dieser Fußball-Weltmeisterschaft gegen Ecuador. Einen schönen Montagmorgen.

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1: Ich bin Justin Hamm. Guten Morgen. Die Deutsche Krankenhausgesellschaft warnt wegen der Sparpläne der Regierung vor einer Pleitewelle. Verbandschef Gass hat dem Redaktionsnetzwerk Deutschland gesagt, dass dadurch 2027 8% der Erlöse wegfallen würden. Ursula Winkler berichtet.
2: Verbandschef Gass verweist auf aktuelle Studienergebnisse, die darauf hindeuten, dass in 4 Jahren jede zweite Klinik pleite sein könnte. Außerdem müsse etwa jeder 10. Arbeitsplatz abgebaut werden, wenn die Einsparungen wie geplant kommen. Die Reformziele, wie eine stärkere Spezialisierung oder kleinere Kliniken zusammenzulegen, findet er gut. Aber er denkt eher an einen geordneten Umbau über etwa 10 Jahre.
1: Wir bleiben beim Thema Geld. Wie soll die Rente in Zukunft aussehen? Darüber berät heute eine Expertenkommission der Bundesregierung ein letztes Mal, bevor sie dann morgen ihre Ergebnisse vorstellt. Viele Empfehlungen sind aber schon bekannt geworden. So soll das Rentenalter schrittweise angehoben werden und das Rentenniveau durch eine neue Kapitalrente gesichert werden. Die Vorschläge haben schon am Wochenende eine größere Debatte ausgelöst. Innerhalb von 60 Tagen sollen die USA und der Iran eine Friedenslösung finden, so steht es im Rahmenabkommen. Der Start der Gespräche in der Schweiz wurde aber erstmal von neuen Drohungen von US-Präsident Trump belastet. Er drohte mit neuen Angriffen, falls der Iran nicht die Hisbollah-Miliz davon abhält, im Libanon Unruhe zu stiften. Die Friedensgespräche sollen aber auf Arbeitsebene weitergehen, hieß es von den Vermittlern Katar und Pakistan. Noch ein Punkt für Kap Verde. Bei der Fußball-WM hat der kleine Inselstaat nach dem Überraschungspunkt gegen Spanien auch gegen Uruguay ein Unentschieden geholt. 2:2 der Endstand. Keinen Sieger gab es auch beim Spiel zwischen Belgien und dem Iran. Die Partie endete torlos. Außerdem hat Spanien Saudi-Arabien mit 4:0 besiegt und Ägypten hat Neuseeland mit 3:1 geschlagen.
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3: Die Bundeswehr übt in der Region Main-Rhön. Von heute bis Mitte Juli finden mehrere Manöver statt. Beispielsweise sind rund 70 Soldaten zur Geländeerkundung unterwegs. Vor allem in den Bereichen Bad Königshofen, Sulzfeld, Sulzdorf und Trappstadt. Ebenfalls ab heute sind auch Truppen im Landkreis Haßberge unterwegs. Die Bevölkerung wird aufgerufen, sich von den übenden Soldaten fernzuhalten. Die Gemeinde Oberstreu im Landkreis Rhön-Grabfeld ist ab sofort flächendeckend an das Glasfasernetz angeschlossen. Wie das Landratsamt mitteilte, gilt die Kommune damit als eine der ersten in ganz Deutschland als vollständig ausgebaut. In den vergangenen Monaten wurden in Oberstreu und Mittelstreu mehr als 130 Kilometer Kabel verlegt und rund 630 Hausanschlüsse neu gebaut.
4: Wir halten euch weiter auf dem Laufenden hier beim Heimvorteil.
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4: So, 20 Grad, ein bisschen abgekühlt hat es dann schon im Vergleich zu gestern zumindest. Kai, müssen wir in dieser Woche weiter schwitzen? Bleibt die Hitze auch in dieser Woche?
5: Oh ja, die bleibt und sie wird sich nach Wochenmitte auch verstärken. Es könnte sein, dass es die heißeste und sonnigste Woche des gesamten Sommers werden wird, weil ob diese Wetterlage in dem Ausmaß so massiv nochmal kommt, ist schwierig, das haben wir nicht in jedem Sommer. Wir haben von heute bis zum Wochenende einfach nur Sonnenschein. Heute gibt es noch ganz vereinzelt mal Hitzegewitter, vor allen Dingen Richtung Rhön und Haßberge. Dazu klettern die Temperaturen auf 31 bis 34, am Main auf bis zu 35 Grad.
4: Dankeschön, Kai.
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4: Das sieht gut aus. Ihr habt freie Fahrt und immer schön kühlen Kopf bewahren heute. Nicht zu schnell fahren. Der Blitzanhänger hat sich auf der A7 breit gemacht. Höhe marktbreit in der 80er-Zone im Baustellenbereich. Hier bitte nicht zu schnell fahren.
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4: Mit Frank Beil. Ich wünsche einen schönen Montag.

0: Schönen guten Morgen. 6:10 und wer jetzt schon wach ist, der hat, glaube ich, alles richtig gemacht. Jetzt ist nämlich noch am kühlsten. Kalt ist es nicht, aber es ist noch am kühlsten. Wir haben jetzt auch schon 20 Grad, aber das sind immerhin 15 Grad weniger als gestern Abend stellenweise noch. Ab 11 Uhr werden wir heute... Ab 11 Uhr Vormittag werden wir heute schon wieder die 30-Grad-Marke knacken. Bis Ende der Woche können es sogar bis zu 40 Grad werden. Kann man da überhaupt noch arbeiten? Gibt es dann auch im Büro auf der Arbeit hitzefrei? Naja, es gibt zumindest eine klare Rechtsprechung zu diesem Thema. Bernd Spengler.
1: Die Arbeitsstättenrichtlinie sieht vor, dass wenn die Raumtemperatur über 26 Grad steigt, dann muss der Arbeitgeber tätig werden.
0: Also, wenn es im Büro mehr als 26 Grad hat, dann muss der Chef was machen, Klimageräte aufstellen, Ventilatoren, kalte Getränke. Und wenn das nicht hilft und es noch heißer wird, dann...
1: Die Raumtemperatur tatsächlich 35 Grad übersteigt, dann wird es auch für den Arbeitgeber brenzlig. Denn dann muss er bei den Beschäftigten, die gesundheitliche Beeinträchtigungen nachweisbar haben, auf jeden Fall dafür Sorge tragen, dass hier zum Beispiel ein kühlerer Raum zugewiesen wird, also da, wo nicht so warm ist. Und er muss im Zweifelsfalle tatsächlich, weil das unzumutbar ist, die Beschäftigten nötigenfalls nach Hause schicken.
0: Also wenn es auf der Arbeit über 35 Grad hat, dann ist Arbeiten nicht mehr zumutbar. Und noch was, wer gesundheitlich angeschlagen ist, der kann sich wegen Hitze auch krank schreiben lassen, Bernd.
1: Ja, wenn solche hohen Temperaturen tatsächlich bei Menschen mit gesundheitlicher Vorbelastung dazu führen, dass ihnen wirklich schwindelig wird, dass ihnen schlecht wird, dass sie ohnmächtig werden, dass sie nicht mehr arbeiten können, dann hilft nur eins, der Weg zum Arzt. Und wenn der das attestieren kann und feststellen kann, dann liegt ein Fall der Arbeitsunfähigkeit vor. Und dann ist das ein Fall, wo man eben bei diesen Temperaturen nicht arbeiten kann, weil es ärztlich so bestätigt ist.
0: Arbeitnehmeranwalt Bernd Spengler zur Hitze am Arbeitsplatz. Jetzt, wie gesagt, noch angenehm kühl bei 20 Grad. Nutzen wir also die frühen Morgenstunden und behalten vor allem einen kühlen Kopf. Einen guten Start in diese heiße Woche.

0: Noch ein bisschen Fußballfieber am frühen Morgen. Die Hits von der Fankurve DNA von David Guetta hier beim Heimvorteil. Ja, wir sagen euch, über was man an diesem Wochenende so alles gesprochen hat. Über, ja, nicht nur Fußball, auch über die Gefahren im Freien. Wir haben momentan nicht nur einen extrem hohen UV-Index und eine extrem hohe Hitze. Nein, wir haben auch noch andere Gefahren, die draußen lauern. Dazu jetzt mehr in den Talkabouts.
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2: Betreten nur auf eigene Gefahr. Bei uns im Landkreis Würzburg könnt ihr aktuell diese Schilder finden, vor allem im Wald in Sommerhausen. Achtung, Eichenprozessionsspinner steht da. Im Tierpark in Sommerhausen hat es Anfang Juni einen Vorfall gegeben. Da ist ein zweijähriges Kind mit der Raupe in Kontakt gekommen. Das Mädchen hatte starke Schmerzen und Juckreiz. Die Brennhaare sind nämlich giftig und können sogar Atemprobleme auslösen. Mittlerweile hängen die Schilder nicht nur im Tierpark, sondern eben im Wald von ganz Sommerhausen. Wenn ihr ein Nest findet, dann am besten melden. Dann wird es professionell entfernt. Das gilt übrigens auch für die ganze Region. Auch am Baggersee in Schweinfurt oder am Erlabrunner Badesee ist der Eichenprozessionsspinner schon aufgetaucht. Aus Sommerhausen, Alex Marder.
3: Bei uns in Schweinfurt leben wir noch auf der Insel der Glückseligen. Während Würzburg und Teile Kitzingens unter akuter Seuchengefahr durch die asiatische Tigermücke ächzen, riskiert man bei uns maximal einen harmlosen Schnakenstich. Das fiese Insekt, das die Würzburger in seinen infektiösen Klauen hält, ist ein effizienter Überträger zahlreicher

0: tropischer Erreger, darunter das Dengue- und Zika-Virus. Außerdem sticht das Biest sogar tagsüber. Nicht ganz ernst gemeinte Maßnahmen, um die Region Main-Rhön weiter zu schützen, wie zum Beispiel Einreiseverbote für Würzburger, die das Tier einschleppen könnten, klingen aus vielen Gründen reizvoll, sind aber rechtlich kaum durchsetzbar. Aus dem Nicht-Dritte-Welt-Teil Unterfrankens, Leon Wagner.
1: Bei uns in Schweinfurt gibt es eine lobenswerte städtische Initiative für Hitzetage, nämlich Trinkbrunnen. Seit 2023 hat die Stadt deshalb investiert und mehrere solche Trinkbrunnen errichtet. Gut, ja, da kommt jetzt kein Wasser raus, weil es technische Probleme gibt, aber leichte Anlaufschwierigkeiten gibt es ja öfters. Siehe Stuttgart 21 bzw. jetzt 31. Wir finden, die Dinger sind ja schon jetzt ein echter Segen bei warmem Wetter, zum Beispiel als, ja, Schattenspender. Und auf Insta und Co. trenden die Schweinfurter Brunnen gerade deshalb, weil kein Wasser rauskommt. Ihr hört also, es läuft bei uns oder eben nicht. Mit einem trockenen Mund aus Schweinfurt, Louis Majewski.
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0: Schönen guten Morgen, hier ist der Heimvorteil, es ist kurz nach 6:30.
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2: Ich bin Christian Heider, guten Morgen. Immer mehr Städte und Gemeinden in Deutschland kommen finanziell an ihre Grenzen. Darauf wollen sie heute aufmerksam machen. Viele Orte beteiligen sich am Aktionstag Kommunen am Limit. So wollen sich in Schweinfurt die Bürgermeister und auch viele Kommunalpolitiker aus Schweinfurt und dem Umland treffen und ein Zeichen setzen. Sie kritisieren, dass durch Haushaltskürzungen viele Angebote für Bürger gestrichen werden müssten. Die Gemeinden fordern, dass Bund und Länder handeln, um die kommunale Finanzlage wieder ins Lot zu bringen. Die Stadt Bad Kissingen beklagt zum Beispiel, dass selbst ein neuer Rekord bei den Gewerbesteuereinnahmen in Höhe von 15 Millionen Euro nicht für einen ausgeglichenen Haushalt reicht. Schweinfurts zentrales Innenstadtparkhaus unter dem Georg-Schäfer-Museum könnte mittelfristig für längere Zeit wegfallen. Die Tiefgarage mit ihren 110 Plätzen ist mittlerweile über 35 Jahre alt.
3: In den kommenden Jahren wird die Stadt Schweinfurt also eine Sanierung angehen müssen. Aktuell laufen dazu Voruntersuchungen. Einige Parkplätze sind gesperrt. Mit Probebohrungen wird der Bauzustand des Parkhauses Georg Schäfer genauer überprüft. Auch auf mögliche Schadstoffe wird untersucht. Wann genau die Sanierung konkret anstehen könnte, ist aktuell aber noch unklar. Eine erste Kostenschätzung war von rund 6 Millionen Euro ausgegangen. Geld, das Schweinfurt aktuell eigentlich nicht hat. Leon Wagner, Nachrichtenredaktion.
2: Autofahrer auf der A7 zwischen Bad Kissingen, Obertulba und Hammelburg müssen ab heute mit engen Fahrstreifen und Tempolimits rechnen. In Fahrtrichtung Ulm-Würzburg starten Arbeiten zur Erneuerung der Fahrbahndecke. Der gesamte Verkehr wird auf der Gegenfahrbahn an der Baustelle vorbeigeführt. Die Arbeiten dauern bis Ende August. Die Verhandlungen zwischen den USA und dem Iran über ein Ende des Krieges sollen auf Arbeitsebene weitergehen. Das haben die Vermittlerländer Katar und Pakistan erklärt. Der Start der Gespräche in der Schweiz war von neuen Drohungen des US-Präsidenten Trump überschattet worden. Er drohte mit neuen Angriffen, falls der Iran nicht die Hisbollah-Miliz im Libanon davon abhält, Unruhe zu stiften.
0: Wir werden euch weiter auf dem Laufenden halten, hier beim Heimvorteil.
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0: So, gestern war Sonnenwende. Ab heute werden die Tage langsam wieder kürzer. Kai, ab wann werden wir das merken und wie viele Sonnenstunden sind es denn heute?
4: Es sind heute so 13, 14 Sonnenstunden. Gilt übrigens für

0: die gesamte Woche. Noch werden wir das kaum merken. Wenn man es ganz fein nimmt, morgens wird es ab morgen früh ein ganz klein wenig später hell werden, aber dafür ist es abends dann noch ein bisschen länger hell als derzeit. Und so richtig spürbar wird das mit Beginn der zweiten Juli-Dekade. Da nimmt die Tageslänge dann allmählich ab und so richtig drastisch wird es eh erst im August. Und heute haben wir Temperaturen, die wir auch sonst zu den Hundstagen haben, mit 31 bis 35 Grad, viel Sonne. Später entwickeln sich Quellwolken, vor allen Dingen Richtung Haßberge und Rhön sind einzelne Hitzegewitter dabei. Und von morgen bis mindestens Freitag ist es einfach nur sonnig und heiß.
1: Dankeschön, Kai.
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1: Das sieht gut aus, keine Staus um diese Uhrzeit. Ein Blitzer, der Blitzanhänger auf der A7 im Baustellenbereich in der 80er-Zone Höhe Marktbreit.
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1: 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Ich wünsche einen schönen

0: Ein schönen Montagmorgen. Immer schön locker bleiben, nicht stressen lassen bei der Hitze. Einen guten Start in diesen Montag, der noch schön kühl ist. Ich hoffe, ihr hattet alle ein schönes Wochenende. Ich weiß nicht, was ihr ausgegeben habt am Wochenende, wie viel Geld ihr rausgehauen habt. Ich kann euch nur eins sagen, seit Freitag läuft wieder ein sehr spannendes Sparprojekt. Seit Freitag läuft wieder die 60-Euro-Challenge an einer Schule.
1: Bedeutet, dass Schülerinnen in der 9. Klasse eine Woche schulfrei bekommen. Und in dieser Woche schulfrei müssen sie von 60 Euro leben, mindestens 100 Kilometer entfernt von Würzburg. Und müssen noch Menschen einen Gefallen tun, die nicht zu ihrer Gruppe gehören. Dass unsere Neuntklässler sich nicht nur langweilen im Unterricht, sondern auch mal erleben Selbstwirksamkeit. Was kann ich wirklich alles selber schon schaffen in meinem Alter?
0: Das war Pfarrer Christian Herpig vom Dag Hammarskjöld Gymnasium über die 60-Euro-Challenge, die seit dieser Woche läuft.
1: Dieses Jahr sind wir von Borkum ganz im Norden bis Triest im Süden in Gruppen unterwegs. Von null Höhenmeter bis zu 2800 Höhenmeter auf der Vernackthütte. Die hatten letzte Woche noch tief Schnee und auch diese Woche, wenn die Challenge startet, sind die Temperaturen nachts rund um den Gefrierpunkt. Wir haben Gruppen, die helfen auf einem Gnadenhof mit. Die werden Tonnen von Heu schleppen und umlagern. Bis hin zu einer Gruppe von Mädchen, die es geschafft haben, sich einen Paragliding-Tandemflug zu erfragen. Und die werden in Begeisterung sich in die Tiefe stürzen und dafür für diesen Club, der die unterstützt, Arbeiten übernehmen. Die Gruppe, die auf der Vernackthütte ist, müssen Höhenwege sauber machen, Höhenwanderwege. Sie werden an der Hütte Reparaturenarbeiten machen. Die Leute, die in Triest sind, werden bei einer evangelischen Gemeinde in der Stadtmitte wohnen und dafür bei diesem Gemeindehaus etliche Arbeiten übernehmen und in dem Kirchgemeindeleben Verantwortung übernehmen.
0: Es ist so ein bisschen wie Work and Travel. Mit 60 Euro Budget eine Woche unterwegs sein. Die große 60-Euro-Challenge oder Battle-Challenge, könnte man auch sagen. Was kann man sich alles so erbetteln? Eine gute Übung für die Sommerferien und auch eine gute Schule fürs Leben.
1: Dass die Kinder eben lernen, dass man über sich hinauswachsen kann. Dass es toll ist, wenn man sich Herausforderungen stellt, die vielleicht erstmal nach Komfortzone verlassen ausschauen und es dann doch schafft, dahin zu kommen.
0: Eine gute Schule fürs Leben und besser als bei der Hitze auf jeden Fall im Klassenzimmer zu schmoren, die 60-Euro-Challenge. Wir sind gespannt auf die Berichte, werde ich weiter auf dem Laufenden halten. 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

0: Ich bin dann mal weg. 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Einen schönen Montagmorgen und willkommen zu einer der heißesten Woche des Jahres. Und weil die Frage schon mehrfach aufkam, gibt es in Bayern ein Recht auf hitzefrei an den Schulen? Nein, das gibt's leider nicht mehr. Die Regel, dass Schulen ab einer bestimmten Außentemperatur hitzefrei geben dürfen, ist in Bayern seit 2009, also seit gut 7 Jahren, gestrichen. Das Kultusministerium, das für die bayerischen Schulen die Leitlinien vorgibt, schreibt auf der Internetseite, dass es keine gesetzliche oder sonstige rechtsverbindliche Regelung gibt. Jede Schule kann also für sich entscheiden, dass sie an bestimmten Tagen den Unterricht vorzeitig beendet. Allerdings soll zunächst versucht werden, den Unterricht in kühlere Räume im Schulhaus zu verlegen. Vom Armin-Knaab-Gymnasium in Kitzingen hören wir, dass die zumindest den Nachmittagunterricht für diese Woche gecancelt haben. Vielleicht heute einfach mal in der Schule nachfragen, vielleicht ziehen ja noch mehr Schulen mit, denn es wird ja noch heißer. Am Donnerstag erwarten wir Temperaturen von 38 Grad im Schatten und dann haben sich auch die Gebäude immer mehr aufgeheizt. Grüße an dieser Stelle an die, die ab morgen ihren Abschluss schreiben an der Real- und Mittelschule. Behaltet einen kühlen Kopf. Chiara hat vorher noch ein paar coole Ausgehtipps für einen der heißesten Montage in diesem Jahr.
1: Unser heutiger Gong-Ausgehtipp ist das Gong-Bierfest am Schweinfurter Stadtstrand. Ein allerletztes Mal könnt ihr da heute Urlaubsfeeling mit lecker Bierchen genießen. Und das von ganzen 8 regionalen Brauereien. Gefeiert wird heute nochmal von 17 bis 23 Uhr. Lecker Bierchen, aber auch jede Menge andere Drinks gibt's heute auch wieder in einigen Biergärten, wie der Brauereigaststätte Göller oder auch der Klostergaststätte in Bischofsheim. Ansonsten sorgen aber natürlich auch wieder die Freibäder und auch Seen in der Region für jede Menge Abkühlung. Zum Beispiel der Ellertshäuser See, der mit einem Beachvolleyballplatz, einer Schwimminsel mit Sonnendeck, einem Tretbootverleih und auch einem Kiosk für eine kleine Stärkung wirklich keine Wünsche übrig lässt.
0: Es wird nicht langweilig mit Radio Gong, eurem Erlebnisradio. Einen schönen Montagmorgen.

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1: Justin Hamm, guten Morgen. In Deutschland fehlen schon jetzt enorm viele Fachkräfte und viele weitere spielen mit dem Gedanken, irgendwann im Ausland zu arbeiten. 2/3 gaben das in einer Umfrage der Jobbörse Indeed an. Dirk Zeitler berichtet.
2: Es sind vor allem Gutverdiener, die aktiv in Stellenanzeigen stöbern. Allerdings will kaum jemand für immer außerhalb Deutschlands bleiben. Gefragteste Zielländer sind die USA, Großbritannien und die Schweiz. Dabei ist das Hauptmotiv nicht der Wunsch nach besseren Aufstiegsmöglichkeiten. Vielmehr gehe es um bessere Bezahlung und eine bessere Lebensqualität.
1: Sie sind ein zentraler Baustein der Energiewende. In Deutschland werden immer mehr Batteriespeicher gebaut. In den ersten 5 Monaten des Jahres sind rund 225.000 Speicher installiert worden, 70% mehr als im Vorjahreszeitraum. Ob der Boom anhält, ist aber unsicher. Laut Verbänden bremsen Bürokratie und lange Genehmigungsverfahren den weiteren Ausbau. Big Points für Ägypten bei der Fußball-WM. Die Nordafrikaner haben mit 3:1 gegen Neuseeland gewonnen und sind damit Tabellenführer in Gruppe G, auch weil Belgien nur 0:0 gegen den Iran gespielt hat. Für eine Sensation hatte wieder einmal Kap Verde gesorgt, 2:2 gegen Uruguay. Der kleine Inselstaat hatte schon gegen Spanien ein Unentschieden geholt. Die Spanier konnten ihr zweites Spiel mit 4:0 gegen Saudi-Arabien gewinnen. Alba Berlin hat sich zum ersten Mal seit 2022 zum deutschen Basketballmeister gekrönt. Im entscheidenden Spiel der Finalserie gegen den FC Bayern lagen die Berliner zur Halbzeit mit 20 Punkten zurück. Es folgte aber das Wahnsinns-Comeback der Hauptstädter in München, 84:81 am Ende. Für die Bayern endete die Saison damit titellos.
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3: Mehr Wein und auch eine hohe Qualität. Die fränkischen Winzer haben im letzten Jahr eine gute Ernte eingefahren. Umgerechnet rund 50 Millionen Boxbeutel sind abgefüllt worden. Die Erntemenge liegt damit deutlich über dem Vorjahr. Und auch qualitativ schneidet der Frankenwein extrem gut ab. Der Anteil der Prädikatsweine ist fast doppelt so hoch wie im Bundesdurchschnitt. Viele Städte und Gemeinden in Deutschland stehen finanziell unter Druck. Mit dem bundesweiten Aktionstag Kommunen am Limit machen sie heute auf ihre schwierige Lage aufmerksam. Auch in Schweinfurt wollen Bürgermeister und Kommunalpolitiker aus der Region ein Zeichen setzen. Sie warnen, dass wegen knapper Kassen immer mehr Angebote und Leistungen für Bürger wegfallen könnten. Von Bund und Ländern fordern die Kommunen deshalb schnelle Hilfe, um ihre Haushalte wieder zu stabilisieren.
4: Wir werden euch weiter auf dem Laufenden halten, hier beim Heimvorteil.
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4: Ja, wir schwitzen weiter. Die vor allem schwüle Luft macht doch vielen zu schaffen. Kai, wo liegen denn die gefühlten Temperaturen heute? Nimmt die Schwüle vielleicht in dieser Woche etwas ab?
5: Die wird ein bisschen abnehmen, ja. Und dann aber in der zweiten Wochenhälfte wieder zunehmen. Die gefühlten Temperaturen liegen geschützt in der Sonne bei 40 Grad. Das ist schon ziemlich krass. Die Höchstwerte an sich liegen bei 31 bis 34, am Main bei bis zu 35 Grad. Aber im Schatten ist es nicht ganz so heiß empfunden, weil auch der Wind ein bisschen auffrischt. Quellwolken mit einem leichten Hitzegewitterrisiko haben wir Richtung Rhön und Haßberge. Morgen sind noch ein paar wenige Quellwolken unterwegs. Am Mittwoch, Donnerstag und Freitag ist es super sonnig und die Temperaturen steigen dann auf über 35 Grad.
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4: Schönen guten Morgen auf die Straßen, das sieht gut aus. Noch recht wenig los. Ihr müsstet gut durchkommen, nicht zu schnell fahren. A7 Höhe Marktbreit wird in der 80er-Zone geblitzt. Gute Fahrt.
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4: Mit Frank Beil. Einen schönen Montag.

0: Einen schönen Montagmorgen zusammen. Ich hoffe, euch geht's gut. Das am Wochenende war erst der Anfang der Hitzewelle. Bis zu 38 Grad und mehr sind bis zum Ende der Woche drin. Aber Not, Hitze macht erfinderisch.
1: Meinen Schlafanzug einzufrieren. Ich packe den dann tagsüber einfach in den Gefrierschrank und hole den mir abends, kurz bevor ich ins Bett gehen möchte, raus.
2: Wir haben bei uns im Keller noch ein Notfallbett, das schon bezogen ist.
3: Die Unterarme so für eine Minute unter kaltes Wasser zu halten oder auch ein kaltes Fußbad zu machen.
4: Eine neutrale Bodylotion mit ein paar Tropfen Pfefferminzöl versetzen und damit vor dem Schlafengehen eincremen.
5: Ich friere Wasserflaschen ein und die stelle ich dann um mein Bett herum an alle vier Ecken und die geben dann über die Nacht kühl ab.
0: Die GONG-Community weiß ich zu helfen. Die besten Tipps gegen die Hitze und vor allem der wichtigste Tipp, es klingt abgedroschen, ist aber so, trinken, trinken, trinken. Trinken nicht vergessen, allein durch Schwitzen verliert man schon bei 30 Grad, wenn man nichts tut, ohne große Anstrengung, einen halben Liter Flüssigkeit pro Stunde. Deshalb trinken.
6: Ja, wichtig, Ärzte weisen darauf hin, dass Getränke nicht zu kalt sein sollten, weil das den Kreislauf nämlich nochmal zusätzlich belastet. Und wichtig ist auch, immer wieder in kleineren Mengen über einen längeren Zeitraum verteilt zu trinken. Dazu am besten leichte Kost mit wenig Fett zu euch nehmen und dafür mehr Obst essen. Das bringt nämlich nochmal zusätzlich Flüssigkeit in den Körper.
0: Ja, trinken nicht vergessen. Ich würde sagen, machen wir ein Trinkspiel draus. Immer wenn das Wort Hitze im Radio kommt, trinken wir was. Oder wenn einer in eurem Umfeld über Hitze jammert, trinken. Ja? 2 Liter dürfen es an solchen Tagen, 2 bis 3 Liter schon sein. Und woran merkt man, wenn man zu wenig getrunken hat, Chiara?
6: Ja, ein sogenannter Hitzeschaden macht sich meistens durch Kopfschmerzen, Schwindel oder auch einer leichten Verwirrtheit bemerkbar. Gebt also aufeinander Acht und falls ihr einen Betroffenen in eurem Umfeld habt, bringt ihn schnell ins Kühle und feuchte Tücher können dabei helfen, den Körper schnell abzukühlen.
0: Und noch ein Tipp für die heißesten Tage des Jahres. Bitte lasst niemanden und nichts im Auto zurück. Wir haben es ja letzte Woche schon mal vorgerechnet. Bei 30 Grad heizt sich ein Auto in der Sonne nach 5 Minuten auf 34, nach 10 Minuten auf 37 Grad und nach einer halben Stunde schon auf 46 Grad auf. Nach einer Stunde sind bei dieser Hitze im Auto dann locker Temperaturen von 56 Grad und mehr drin. Vielleicht sollten wir uns auch mal in diesen Tagen ein Beispiel an den Südeuropäern nehmen und mittags einfach Siesta halten. Gebt gerne eure Meinung dazu ab in der GONG-App-Umfrage des Tages. Brauchen wir bei uns eine Siesta wie im Süden Europas, wo zwischen 13 und 17 Uhr die Arbeit oft für ein paar Stunden unterbrochen wird, die Geschäfte schließen, um eine längere Mittagspause zu machen? Das Legen verlagert sich dann mehr in die Abendstunden. Gern euren Tipp abgeben auf radiogong.com. 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

Let's go, die Hits aus der Fankurve, um nochmal den Einzug ins 16. Finale zu feiern. Ob Sachsstadion, Posthalle, Mainfrankenseele, viel los auf den Fankurven hier in der Region. Viel los auch bei den Festivals. Bei brütender Hitze hat man trotzdem alles gegeben beim Heroes Festival in Geiselwind oder beim viertägigen Umsonst und Draußen Festival in Würzburg. Und die große Frage, haben auch wirklich alle genug getrunken? Genug getrunken, um das größte gratis Open Air, das Umsonst in Draußen, weiter zu finanzieren? Ein Festival, was sich ja nur durch Sponsoren und mit dem Getränkeumsatz finanziert. Und nach einer ersten Hochrechnung, ja, war es offenbar zu heiß im Vergleich. Gleich zu den Vorjahren kam fast die Hälfte weniger, nur 50.000 statt 90.000 in den letzten 4 Tagen beim Umsonst und Draußen Festival. Trotzdem, Kassensturz wird wohl erst im Herbst gemacht, aber angesichts der steigenden Preise ist schon jetzt klar, dass das Kostenlos-Festival weitere Förderer braucht. Es wurde da leider nicht genug getrunken. Man muss auch sagen, die Konkurrenz war auch groß am Wochenende. Neben dem Umsonst und Draußen gab es ja noch das Heroes Festival und vor allem die zahlreichen Public Viewings am Wochenende. Nächste große Fußballshow übrigens am Donnerstag, Deutschland-Ecuador um 22 Uhr. Sollte man auch im Schirm haben in dieser Woche. Einen guten Start.

0: für euch nur das Beste. Die offizielle Nummer 1, die Filmmusik zum neuen Toy Story Film, der jetzt im Juli kommt, Taylor Swift hier beim Heimvorteil. Grüße schicken wir raus an diesem 22. Juni an die Vanessa Dimming aus KISS. Die wird heute nämlich 33. Ganz liebe Glückwünsche von deiner Mama, sie ist ganz stolz auf dich. Und Grüße auch an unser Geburtstagskind des Tages, der Ole Rechtenberg aus Esselbach, der wird 18. Das muss gefeiert werden, die ganze Familie grüßt dich, all deine Kumpels. Macht dir heute einen schönen Tag und viel Spaß mit dem Geburtstagsgutschein für einen der DM-Märkte.
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0: ganz viel Liebe in diesen Montagmorgen. Es ist 7:30.
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2: Ich bin Christian Heider. Guten Morgen. Viele Städte und Gemeinden in Deutschland

0: Deutschland sehen sich finanziell stark belastet. Auch in der Region machen sie heute darauf aufmerksam. Es ist ein bundesweiter Aktionstag unter dem Motto Kommunen am Limit. In Schweinfurt zum Beispiel wollen Bürgermeister und Kommunalpolitiker aus der Region gemeinsam ein Zeichen setzen. Sie warnen, dass ohne zusätzliche Mittel Leistungen für Bürgerinnen und Bürger gekürzt werden könnten. Bund und Länder werden daher aufgefordert, die Kommunen schnell finanziell zu entlasten. Das zentrale Innenstadtparkhaus unter dem Georg-Schäfer-Museum in Schweinfurt könnte mittelfristig für längere Zeit ausfallen. Die rund 35 Jahre alte Tiefgarage mit 110 Stellplätzen muss in den kommenden Jahren grundlegend saniert werden. Aktuell laufen dafür vorbereitende Untersuchungen. Einige Parkplätze sind deshalb gesperrt. Zudem prüfen Probebohrungen den Bauzustand und mögliche Schadstoffe. Wann die Sanierung konkret beginnt, ist noch offen. Die Stadt Bad Kissingen baut ihre städtische Kläranlage für mehrere Millionen Euro zu einem grünen Kraftwerk um. Wie die Verwaltung mitgeteilt hat, unterstützen der Freistaat Bayern und die Europäische Union das Großprojekt mit einer Förderung von über 5 Millionen Euro. Durch den Einsatz von Solaranlagen und modernen Wärmepumpen soll die Anlage bis Ende nächsten Jahres komplett CO2-neutral arbeiten. Die Stadt spart durch den Umbau künftig rund ein Drittel der bisherigen Energie ein. Dadurch sinken die laufenden Betriebskosten für die Kläranlage um jährlich bis zu 350.000 Euro. Innerhalb von 60 Tagen sollen die USA und der Iran eine Friedenslösung finden. So steht es im Rahmenabkommen. Der Start der Gespräche in der Schweiz wurde aber erstmal von neuen Drohungen von US-Präsident Trump belastet. Er drohte mit neuen Angriffen, falls der Iran nicht die Hisbollah-Miliz davon abhält, im Libanon Unruhe zu stiften.
1: Wir halten euch weiter auf dem Laufenden hier beim Heimvorteil.
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1: Ja, nach dem heißen Wochenende fragen schon die Ersten nach Regen und Abkühlung. Wie schaut's denn da in dieser Woche aus, Kai?
3: Das geht die ganze Woche noch so. Heute sind es nur in Anführungszeichen 31 bis 35 Grad mit viel Sonne und einem leichten Risiko für Hitzegewitter Richtung Rhön und Haßberge. Von morgen bis wahrscheinlich zum Wochenende bleibt es einfach nur sonnig und heiß. Nach Wochenmitte steigen die Temperaturen dann auf teils deutlich über 35 Grad. Mal gucken, ob wir in Kitzingen die gerundete 39, vielleicht sogar 40 Grad hinkriegen. Erinnert dann sehr an den Sommer 2015 mit den Hitzerekorden. Und in der nächsten Woche geht es drastisch bergab. Und dann fällt auch Regen.
1: Dankeschön, Kai.
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1: Stau auf der B19 von Estenfeld Richtung Greinberg-Knoten. Hier ein defekter LKW. Es staut sich. Auch auf der B27 statt einwärts staut sich bis zu 5 Minuten Zeitverlust an diesem Montag im Berufsverkehr. Vorsicht auf der A70 zwischen Eltmann und Tuttelschwarzer Berg. Ein Unfall. Hier Gegenstände auf der Fahrbahn. Auch bitte hier besonders vorsichtig fahren. Nicht zu schnell fahren. Steinbachtal, Höhe St. Bruno wird geblitzt. Und A7 Höhe Marktbreite in der 80er-Zone.
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Schönen guten Morgen, hier ist euer Heimvorteil und willkommen zu einer neuen Woche. Ich könnte sagen, es ist die Woche der Wahrheit. Diese Woche legt die Rentenkommission ihre Ergebnisse vor, ob die Rente und vor allem wie die Rente noch zu retten ist, zu finanzieren ist. Was schon durchgesickert ist, wir müssen wohl alle länger arbeiten. Wer zum Beispiel heute 4 Jahre alt ist, muss wahrscheinlich künftig bis 70 arbeiten. Mal schauen, ob es daraufhin im Kindergarten heute die ersten Proteste gibt. Aber anders bekommt man die Alterspyramide, die immer mehr auf dem Kopf steht, nicht gebacken. Immer weniger Jüngere müssen immer mehr Senioren finanzieren. Deshalb empfehlen die 13 Kommissionsmitglieder unter anderem,

die Rente mit 70 oder auch die Aktienrente, also Rentenbeiträge an Finanzmärkten zu investieren, damit am Ende mehr rauskommt. Und auch ein Aus für Minijobs ist wohl im Gespräch, denn auf die Jobs werden ja unter anderem weniger Rentenbeiträge als üblich fällig. Damit soll wohl auch Schluss sein. Künftig sollen übrigens auch Politiker, Selbstständige und Vorstandsvorsitzende von Aktiengesellschaften in die Rentenkassen einzahlen. Beamte vorläufig erstmal nicht. Morgen legt die Rentenkommission ihre Vorschläge vor, die, ja, ich denke mal, für einige Diskussionen sorgen werden. Für gute Stimmung im Land sorgt zumindest die Fußballnationalmannschaft, lenkt uns ein bisschen von den Problemen im Land ab. Deutschland steht nämlich sicher als Gruppenerster im 16. Finale der Fußball-Weltmeisterschaft, egal wie wir am Donnerstag noch gegen Ecuador spielen. 15 Mannschaften sind dann für das 16. Finale möglich. Es könnte Tschechien sein, Südkorea, Südafrika, die Schweiz, Bosnien, Katar, aber auch Brasilien, Marokko, Schottland, Australien, Paraguay, Schweden oder Japan. Das sind die Mannschaften, die als nächstes im 16. Finale auf uns warten. Auch darüber werden wir euch auf dem Laufenden halten. Für eine schöne, gute, erfolgreiche Woche.

0: Wir sind bei euch. Every breath you take. Hier ist der Heimvorteil. Und wenn ihr schwitzt, dann müsst ihr einfach noch früher aufstehen. Heute Morgen um 4 waren es 20 Grad, jetzt schon wieder gefühlt fast 25 Grad. Vielleicht helfen ja Gedanken an den Winter, vielleicht Bilder vom letzten Winterurlaub angucken. Oder ihr macht so wie gestern in Neuschleichach. In dem kleinen, beschaulichen Ort in der Nähe von Haßfurt hat man sich gestern zu einer Weihnachtsfeier mit Glühwein und Lebkuchen getroffen. Da wird es einem dann auch kühler oder es läuft einem eiskalt den Rücken runter. Übrigens morgen, übermorgen in 6 Monaten ist schon wieder Weihnachten für all die, es nicht erwarten können. Bald beginnt ja auch wieder die Lebkuchenproduktion. Und seit gestern werden die Tage dann auch langsam wieder kürzer. Wobei ganz langsam. Gestern war erstmal die Sonnenwende, der Beginn des kalendarischen Sommers. Gestern der längste Tag des Jahres mit 17 Sonnenstunden, mit 17 Stunden Tageslicht. Ab heute geht es dann langsam wieder zurück mit der Tageshelligkeit. Seit gestern also auch auf dem Kalender Sommer. In dieser Woche starten auch die ersten Open-Air-Kinos. Ab Donnerstag das Festungsflimmern zum Beispiel in Würzburg. Das Kiliani wird ab morgen aufgebaut, das größte Volksfest Unterfrankens. Das heißt für alle Pendler ein kostenloser Parkplatz weniger. Dafür aber ab dem 3. Juli auf der Talavera wieder viel, viel Spaß. Und wer noch auf der Suche nach dem passenden Sommeroutfit ist, in Bad Neustadt kann man diese Woche seine alten Klamotten gegen Prozente auf neue Klamotten tauschen. Chiara über die Nachhaltigkeitswochen in der Pecht-Shopping-Welt.
1: Ja, noch diese Woche könnt ihr bis zu 20 gut erhaltene Kleidungsstücke bei der Pecht-Modewelt in Bad Neustadt abgeben. Und beim Shopping danach dann bis zu 20% sparen. Jedes abgegebene Teil entspricht nämlich 1% Rabatt bei eurem nächsten Einkauf in der Modewelt. Und das Beste, dabei tut ihr auch einfach noch was Gutes. Das Ganze ist nämlich eine Rotkreuz-Aktion, die die regionale Jugend- und Seniorenarbeit, Behinderte und Selbsthilfegruppen, aber auch die ehrenamtlich Tätigen im BRK-Kreisverband Rhön-Grabfeld unterstützen soll. Seit mehr als 10 Jahren ist die Aktion auch ein großer Erfolg. Allein 2025 kamen rund 14.000 Kleidungsstücke bei der Aktion zusammen und insgesamt 432 ehrenamtliche Stunden wurden geleistet.
0: Respekt dafür. Wir halten euch weiter auf dem Laufenden hier bei eurem Heim und auch Sparvorteil. Alle Tipps gerne noch zum Nachlesen auf radiogong.com. Auf eine gute, wenn auch heiße Woche.

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0: Podcast in Hamm. Guten Morgen. Es sind entscheidende Veränderungen für uns. Die Rentenkommission schließt heute ihre Beratungen zu Reformvorschlägen ab. 30 Punkte sollen an die Regierung übergeben werden und sie funktionieren laut den Experten nur alle miteinander. So soll das Renteneintrittsalter schrittweise steigen. 2051 läge es damit bei 68. Die abschlagsfreie Frührente soll wegfallen. Ein Teil der Rentenbeiträge soll künftig am Aktienmarkt angelegt werden und auch Politiker sollen in die Rentenkasse einzahlen. Innerhalb von 60 Tagen wollen die USA und der Iran ein endgültiges Friedensabkommen schließen. Die Verhandlungen haben gestern in der Schweiz begonnen und das unter dem Eindruck neuer Drohungen von US-Präsident Trump. Uli Reitinger, was ist denn schon rumgekommen?
1: Eingerichtet wurde ein eigener Gesprächskanal zur Straße von Hormuz und ein Forum zur Überwachung der Waffenruhe im Libanon. Die USA haben die Seeblockade iranischer Häfen aufgehoben und erste eingefrorene iranische Guthaben freigegeben. Außerdem

0: haben beide Seiten einen Plan zum Wiederaufbau im Iran auf den Weg gebracht.
1: Ernährungsexperten und Wissenschaftler werben seit Jahren für mehr Bewusstsein bei der Nahrungsaufnahme. Ein Professor der TU Dresden hat nun einen konkreten Vorschlag. Er spricht sich für ein Schulfach Ernährung aus. Andreas Rutz sagt, gemeinsames Kochen und Essen sei ein guter Ansatz für einen Wandel weg von Fastfood- und To-Go-Kultur. Bei der Fußball-WM hat Ägypten einen großen Schritt Richtung K.O.-Runde gemacht. 3:1 der Sieg gegen Neuseeland. Ägypten profitiert auch vom überraschenden 0:0 zwischen Belgien und dem Iran. Eine noch größere Überraschung war der erneute Punktgewinn von Kap Verde. 2:2 gegen Uruguay. Spanien, das im ersten Spiel gegen die Kapverdischen Inseln gepatzt hatte, gewann mit 4:0 gegen Saudi-Arabien.
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3: In Schweinfurt hat ein 86-jähriger Autofahrer am Samstagvormittag einen Verkehrsunfall verursacht. Laut Polizei fuhr er bei Rot über eine Kreuzung, überquerte anschließend zwei Verkehrsinseln und einen Fahrradweg und geriet dabei auch in den Gegenverkehr. Mehrere Verkehrsschilder und die Verkehrsinsel wurden beschädigt. Der Fahrer und die Beifahrerin wurden leicht verletzt in eine Klinik gebracht. Die Polizei prüft, ob eine medizinische Ursache hinter dem Unfall steckt. Wegen einer heute beginnenden Bundeswehrübung müssen sich Autofahrer und Spaziergänger im östlichen Landkreis Rhön-Grabfeld auf Einschränkungen einstellen. Das Manöver findet in den Bereichen Bad Königshofen, Sulzfeld, Sulzdorf und Trappstadt statt. Auch in den Haßbergen finden ab heute Bundeswehrübungen statt. Diese dauern in beiden Landkreisen bis zum 17. Juli.
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4: So, das Schwitzen geht weiter, oder? Kai, bleibt die Hitze auch in dieser Woche?
5: Oh ja, die bleibt und sie wird sich nach Wochenmitte auch verstärken. Es könnte sein, dass es die heißeste und sonnigste Woche des gesamten Sommers werden wird, weil ob diese Wetterlage in dem Ausmaß so massiv nochmal kommt, ist schwierig. Das haben wir nicht in jedem Sommer. Wir haben von heute bis zum Wochenende einfach nur Sonnenschein. Heute gibt es noch ganz vereinzelt mal Hitzegewitter, vor allen Dingen Richtung Rhön und Haßberge. Dazu klettern die Temperaturen auf 31 bis 34, am Main auf bis zu 35 Grad.
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4: Ein defekter LKW auf der B19 von Schweinfurt Richtung Würzburg zwischen Essenfeld und Greinbergknoten braucht ihr 5 Minuten länger. Auch auf der B27 an der Baustelle an der Nordtangente auch hier 5 Minuten Zeitverlust. Ansonsten noch auf der A70 zwischen Eltmann und dem Tunnel Schwarzer Berg ein Unfall. Auch hier leichte Verkehrsbehinderungen. Fahrt nicht so schnell. Steinbachtal wird Höhe St. Bruno-Werk geblitzt und A7 Höhe Marktbreite in der 80er-Zone.
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4: Mit Frank Beil. Ich wünsche einen schönen Montag.

0: Sugar. Schönen guten Morgen, hier ist der Heimvorteil und das Schwitzen geht wieder los. Ab 11 Uhr knacken wir heute schon die 30-Grad-Marke. Bis Ende der Woche können es bis zu 40 Grad im Schatten werden. Erste Schulen haben schon reagiert und haben den Nachmittagsunterricht gecancelt, wie zum Beispiel das Armin-Knaap-Gymnasium in Kitzingen. Die Regel, dass alle Schulen ab einer bestimmten Außentemperatur Hitze freigeben dürfen, so wie früher, die ist in Bayern seit 2009 gestrichen. Das kann jede Schule aber individuell für sich entscheiden, ob sie und wann sie und wie sie Hitze frei gibt. Und ja, wie schaut's auf der Arbeit mit Hitze frei aus? Arbeitsrechtler Bernd Spengler.
1: Die Arbeitsstättenrichtlinie sieht vor, dass wenn die Raumtemperatur über 26 Grad steigt, dann muss der Arbeitgeber

0: tätig werden.
1: Also messt mal nach. Wenn es im Büro mehr als 26 Grad hat, dann muss der Chef tätig werden. Also Klimageräte beschaffen, Ventilatoren, kalte Getränke. Und wenn das alles nicht hilft und es noch heißer wird, dann...
0: Die Raumtemperatur tatsächlich 35 Grad übersteigt, dann wird es auch für den Arbeitgeber brenzlig. Denn dann muss er bei den Beschäftigten, die gesundheitliche Beeinträchtigungen nachweisbar haben, auf jeden Fall dafür Sorge tragen, dass hier zum Beispiel ein kühlerer Raum zugewiesen wird, also da, wo nicht so warm ist. Und er muss im Zweifelsfalle tatsächlich, weil das unzumutbar ist, die Beschäftigten nötigenfalls nach Hause schicken.
1: Also wenn es auf der Arbeit über 35 Grad hat, dann ist Arbeiten nicht mehr zumutbar. Und wenn ihr jetzt gesundheitlich angeschlagen seid, dann könnt ihr euch auch wegen Hitze krank schreiben lassen.
0: Ja, wenn solche hohen Temperaturen tatsächlich bei Menschen mit gesundheitlicher Vorbelastung dazu führen, dass ihnen wirklich schwindelig wird, dass ihnen schlecht wird, dass sie ohnmächtig werden, dass sie nicht mehr arbeiten können, dann hilft nur eins, der Weg zum Arzt. Und wenn der das attestieren kann und feststellen kann, dann liegt ein Fall der Arbeitsunfähigkeit vor. Und dann ist das ein Fall, wo man eben bei diesen Temperaturen nicht arbeiten kann, weil es ärztlich so bestätigt ist.
1: Arbeitnehmeranwalt Bernd Spengler zur Hitze am Arbeitsplatz. Am besten noch die kühlen Morgenstunden nutzen. Als ich heute Morgen um 4 angefangen habe, da waren es noch 20 Grad. Jetzt nähern wir uns langsam schon der 30 Grad Marke gegen 11 Uhr. Aber zusammen schaffen wir das, zusammen durch die heiße Woche.

0: Der Montagmorgen bei Radio Gong. Wir sagen euch, über was man hier bei uns spricht. Ja, es wurde viel über Fußball gesprochen am Wochenende. Klar, nach diesem Deutschland-Sieg gegen die Elfenbeinküste viel los auf den Public Viewings. Es wurde auch viel am Wochenende gesprochen über die Gefahren im Freien. Und da reden wir nicht nur von der extrem hohen UV-Belastung, dem hohen UV-Index bei diesem Sonnenschein. Wir reden auch von extrem hohen Temperaturen und von gefährlichen Tieren.
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2: Betreten nur auf eigene Gefahr. Bei uns im Landkreis Würzburg könnt ihr aktuell diese Schilder finden, vor allem im Wald in Sommerhausen. Achtung, Eichenprozessionsspinner steht da. Im Tierpark in Sommerhausen hat es Anfang Juni einen Vorfall gegeben. Da ist ein zweijähriges Kind mit der Raupe in Kontakt gekommen. Das Mädchen hatte starke Schmerzen und Juckreiz. Die Brennhaare sind nämlich giftig und können sogar Atemprobleme auslösen. Mittlerweile hängen die Schilder nicht nur im Tierpark, sondern eben im Wald von ganz Sommerhausen. Wenn ihr ein Nest findet, dann am besten melden. Dann wird es professionell entfernt. Das gilt übrigens auch für die ganze Region. Auch am Baggersee in Schweinfurt oder am Ellerbrunner Badesee ist der Eichenprozessionsspinner schon aufgetaucht. Aus Sommerhausen, Alex Marder.
3: Bei uns in Schweinfurt leben wir noch auf der Insel der Glückseligen. Während Würzburg und Teile Kitzingens unter akuter Seuchengefahr durch die asiatische Tigermücke ächzen, riskiert man bei uns maximal einen harmlosen Schnakenstich. Das fiese Insekt, das die Würzburger in seinen infektiösen Klauen hält, ist ein effizienter Überträger zahlreicher tropischer Erreger, darunter das Dengue- und Zika-Virus. Außerdem sticht das Biest sogar tagsüber. Nicht ganz ernst gemeinte Maßnahmen, um die Region Main-Rhön weiter zu schützen, wie zum Beispiel Einreiseverbote für Würzburger, die das Tier einschleppen könnten, klingen aus vielen Gründen reizvoll, sind aber rechtlich kaum durchsetzbar. Aus dem Nicht-Dritte-Welt-Teil Unterfrankens, Leon Wagner.
4: Bei uns in Schweinfurt gibt es eine lobenswerte städtische Initiative für Hitzetage, nämlich Trinkbrunnen. Seit 2023 hat die Stadt deshalb investiert und mehrere solche Trinkbrunnen errichtet. Gut, ja, da kommt jetzt kein Wasser raus, weil es technische Probleme gibt, aber leichte Anlaufschwierigkeiten gibt es ja öfters. Siehe Stuttgart 21 bzw. jetzt 31. Wir finden, die Dinger sind ja schon jetzt ein echter Segen bei warmem Wetter, zum Beispiel als Schattenspender. Und auf Insta und Co. trennten die Schweinfurter Brunnen gerade deshalb, weil kein Wasser rauskommt. Ihr hört also, es läuft bei uns oder eben nicht. Mit einem trockenen Mund aus Schweinfurt, Louis Majewski.
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0: Wir sind bei euch und begleiten euch durch diesen Montag um kurz nach 8:30.
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2: Ich bin Christian Heider. Guten Morgen. Deutschlands Städte und Gemeinden schlagen Alarm. Viele Kommunen sehen sich finanziell am Limit. Mit einem bundesweiten Aktionstag wollen sie heute auf ihre angespannte Lage aufmerksam machen. Unter dem Motto Kommunen am Limit haben sich auch in Schweinfurt Bürgermeister und Kommunalpolitiker aus der Region zu einer gemeinsamen Aktion angekündigt. Sie warnen davor, Leistungen für Bürger streichen zu müssen. Von

0: Bund und Ländern fordern sie schnelle Unterstützung, um ihre Haushalte zu stabilisieren. Die Stadt Bad Kissingen beklagt zum Beispiel, dass selbst ein neuer Rekord bei den Gewerbesteuereinnahmen von über 15 Millionen Euro nicht für einen ausgeglichenen Haushalt reicht. Mehr Wein und hohe Qualität. Die fränkischen Winzer haben im Jahr 2025 eine gute Ernte eingefahren. Umgerechnet sind rund 50 Millionen Boxbeutel aus Bayern abgefüllt. Die meisten davon kommen aus Franken. Die Erntemenge liegt damit deutlich über dem Vorjahr. Und auch qualitativ schneidet die Region extrem gut ab. Der Anteil der Prädikatsweine ist fast doppelt so hoch wie im Bundesdurchschnitt. Bayern landet damit auch auf Platz 3 der deutschen Weinländer. Ein 86-jähriger Autofahrer ist am Samstagvormittag in Schweinfurt bei Rot über eine Kreuzung gefahren und hat dadurch einen Unfall verursacht. Der Mann überfuhr das Rotlicht, dann zwei Verkehrsinseln und einen Fahrradweg. Dabei kreuzte er auch den Gegenverkehr. Mehrere Schilder und eine Verkehrsinsel wurden beschädigt. Der Autofahrer und seine Beifahrerin kamen mit leichten Verletzungen in eine Klinik. Die Polizei prüft derzeit, ob eine medizinische Ursache zu dem Unfall geführt haben könnte und sucht Personen, die durch den Unfall gefährdet wurden. Die Debatte um die Zukunft der Rente läuft bereits, obwohl die Rentenkommission der Bundesregierung ihre Vorschläge noch gar nicht offiziell vorgelegt hat. Im Raum stehen längere Arbeitszeiten und eine stärkere Absicherung über den Kapitalmarkt. Vor allem gegen ein höheres Renteneintrittsalter gibt es Kritik von Gewerkschaften, Sozialverbänden und der Opposition. Ökonomen halten manche Pläne dagegen für nicht weitreichend genug. Die Kommission berät heute ein letztes Mal.
1: Wir werden euch weiter auf dem Laufenden halten, hier beim Heimvorteil.
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1: So, gestern war Sommeranfang, kalendarischer Sommeranfang, Sonnenwende. Das heißt, ab heute werden die Tage langsam wieder kürzer. Kai Zorn aus der Wetterredaktion, ab wann werden wir das merken und wie viele Sonnenstunden bekommen wir heute?
3: Es sind heute so 13, 14 Sonnenstunden, gilt übrigens für die gesamte Woche. Noch werden wir das kaum merken. Wenn man es ganz fein nimmt, morgens wird es ab morgen früh ein ganz klein wenig später hell werden, aber dafür ist es abends dann noch ein bisschen länger hell als derzeit. Und so richtig spürbar wird das mit Beginn der zweiten Juli-Dekade. Da nimmt die Tageslänge dann allmählich ab und so richtig drastisch wird es eh erst im August. Und heute haben wir Temperaturen, die wir auch sonst zu den Hundstagen haben, mit 31 bis 35 Grad, viel Sonne. Später entwickeln sich Quellwolken, vor allen Dingen in Richtung Haßberger und Rhön sind einzelne Hitzegewitter dabei. Und von morgen bis mindestens Freitag ist es einfach nur sonnig und heiß.
1: Dankeschön, Kai.
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1: Ja, den größten Stau haben wir noch auf der B19 Schweinfurt-Würzburg von Essenfeld Richtung Greienberg. Knoten, Zeitverlust von fast 12 Minuten. Ansonsten hat sich der Berufsverkehr wieder ein bisschen entspannt. Nicht zu schnell fahren, Sommerhausen, Ortsdurchfahrt, Altort, 20er-Zone wird überwacht und Würzburg-Steinbachtal.
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1: Mit Frank Beil.

0: Beschwingt in die neue Woche mit Kylie Minogue und Can't Get You Out of My Head. Ich hoffe, ihr hattet ein schönes Wochenende. Ich hoffe, es war nicht allzu teuer. Ich weiß nicht, wie teuer euer Wochenende so war, was ihr an Geld ausgegeben habt. Seit Freitag läuft dazu ja wieder eine sehr, sehr spannende Challenge unter Schülern. Die 50-Euro-Challenge. Wie lang kann man mit 60 Euro unterwegs sein? Idealerweise sollten das die Schüler eine Woche schaffen.
1: Bedeutet, dass Schülerinnen in der 9. Klasse eine Woche schulfrei bekommen. Und in dieser Woche schulfrei müssen sie von 60 Euro leben, mindestens 100 Kilometer entfernt von Würzburg, und müssen noch Menschen einen Gefallen tun, die nicht zu ihrer Gruppe gehören. Dass unsere 9-Klässler sich nicht nur langweilen im Unterricht, sondern auch mal erleben Selbstwirksamkeit. Was kann ich wirklich alles selber schon schaffen in meinem Alter?
0: Jawohl, Schule fürs Leben. Das war Pfarrer Christian Herpich vom Dag-Hammarskjöld-Gymnasium über die 60

0: Euro-Challenge, die diese Woche läuft. Und das wird spannend.
1: Dieses Jahr sind wir von Borkum ganz im Norden bis Triest im Süden in Gruppen unterwegs. Von 0 Höhenmeter bis zu 2800 Höhenmeter auf der Vernackthütte. Die hatten letzte Woche noch tief Schnee und auch diese Woche, wenn die Challenge startet, sind die Temperaturen nachts rund um den Gefrierpunkt. Wir haben Gruppen, die helfen auf einem Gnadenhof mit. Die werden Tonnen von Heu schleppen und umlagern. Bis hin zu einer Gruppe von Mädchen, die es geschafft haben, sich einen Paragliding-Tandemflug zu erfragen. Und die werden mit Begeisterung sich in die Tiefe stürzen und dafür für diesen Club, der die unterstützt, arbeiten über.
0: Also ein bisschen wie Work and Travel mit 60 Euro Budget eine Woche unterwegs sein. Eine gute Übung für die Sommerferien und auch eine gute Schule fürs Leben.
1: Dass die Kinder eben lernen, dass man über sich hinauswachsen kann. Dass es toll ist, wenn man sich Herausforderungen stellt, die vielleicht erstmal nach Komfortzone verlassen ausschauen und es dann doch schafft, dahin zu kommen.
0: Kann man, glaube ich, auch als Erwachsener noch was lernen. Eine gute Schule auf jeden Fall fürs Leben und besser als bei der Hitze im Klassenzimmer zu schmoren. Die 60-Euro-Challenge. Wir sind gespannt auf die Berichte, was diese Woche so alles passieren wird.

0: Nur nicht stressen lassen in dieser heißen Woche. Immer schön kühlen Kopf bewahren mit Radio Gong, eurem Heimvorteil. Mit uns kommt ihr gut und vor allem clever durch die Woche. Auch wieder mit ein paar Spartipps. Hashtag was kostet nix und bringt viel. Das Umsonst- und Draußen-Festival ja leider vorbei, aber das nächste Umsonst-Festival startet heute, und zwar die AI Week, die Woche der künstlichen Intelligenz. KI kostenlos zum Ausprobieren, Ute Mündlein.
1: Wir haben 42 Events an 5 Tagen. Alle Veranstaltungen, die während der AI stattfinden, sind kostenfrei, weil wir der Überzeugung sind, wir möchten es allen Menschen zur Verfügung stellen. Nur wenn man halt von anderen lernt und nicht tausende Euro dafür zahlt, kommt es in die Breite, entdecken noch viel mehr Leute, was mit KI eigentlich heute schon möglich ist.
0: Check mal das Programm unter aiweek.de. Heute steht auf dem Programm: mit KI Fake-Rechnungen und Betrugsmaschen entlarven. Oder morgen beim Softwareentwickler Finception in Rimpa: KI-Hacks für Social Media. Oder beim Online-Marketing-Unternehmen Kreuz und Quer in Volkach. Die öffnen morgen ihre KI-Trickkiste und zeigen, wie man Social Media, TikTok, Instagram ein bisschen aufpimpen kann. Übermorgen übrigens bei Garmin die KI als Fitnesscoach, finde ich auch interessant. Und das Schöne ist, alles kostenlos. Ihr sollt euch nur anmelden auf aiweek.de. Hashtag was kostet nix, bringt aber viel. In diesem Sinne, probiert's aus, berichtet gern davon. Wir werden es hier im Radio natürlich verfolgen und euch dementsprechend auf dem Laufenden halten. Gleich kommt Chiara mit noch mehr coolen Tipps. Bis morgen!

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1: Ich bin Justin Hamm. Guten Morgen. Die Bundesregierung will bis zur Sommerpause ein Reformpaket schnüren, das den Arbeitsmarkt, die Rente, die Einkommenssteuer und den Bürokratieabbau betrifft. Heute gehen die Beratungen der Experten zur Rente zu Ende. Die Ideen sind einschneidend und werden heiß diskutiert. Uli Reitinger berichtet.
2: Vor allem den Linken und den Gewerkschaften gehen die vorgeschlagenen Einschnitte zu weit. So soll der frühere Renteneintritt ohne Abschläge nach 45 Beitragsjahren wegfallen. Ein Teil der Rentenbeiträge soll in Aktien fließen und das Renteneintrittsalter soll schrittweise auf 68 steigen. Die IG Metall kritisiert vor allem, dass Menschen, die 45 Jahre lang gearbeitet haben, in Zukunft nicht mehr abschlagsfrei in Rente gehen können.
1: Mobbing und Gewalt an Schulen ist in den letzten Jahren ein immer größeres Problem. Die Gewerkschaft für Erziehung und Wissenschaft sieht dringenden Handlungsbedarf. Der Lehrkräftemangel und die viel zu geringe Zahl an Schulsozialarbeiterstellen führten dazu, dass die präventive Arbeit vor Ort oft nur stark eingeschränkt zu leisten ist, heißt es. In Großbritannien verdichten sich die Hinweise auf einen Wechsel an der Spitze. Britischen Medien zufolge könnte Premier Starmer schon heute seinen Rücktritt ankündigen. Der Druck aus seiner Labour-Partei sei enorm, den Weg für seinen innerparteilichen Rivalen Burnham freizumachen. Der Ex-Bürgermeister von Manchester war am Donnerstag bei einer Nachwahl in

0: Parlament gewählt worden. Noch ein Punkt für Kap Verde. Bei der Fußball-WM hat der kleine Inselstaat nach dem Überraschungspunkt gegen Spanien auch gegen Uruguay ein Unentschieden geholt. 2:2 der Endstand. Keinen Sieger gab es auch beim Spiel zwischen Belgien und dem Iran. Die Partie endete torlos. Außerdem hat Spanien Saudi-Arabien mit 4:0 besiegt und Ägypten hat Neuseeland mit 3:1 geschlagen.
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2: Die Bundeswehr übt in der Region Main-Rhön. Von heute bis Mitte Juli finden mehrere Manöver statt. Beispielsweise sind rund 70 Soldaten zur Geländeerkundung unterwegs. Vor allem in den Bereichen Bad Königshofen, Sulzfeld, Sulzdorf und Trappstadt. Ebenfalls ab heute sind auch Truppen im Landkreis Haßberg unterwegs. Die Bevölkerung wird aufgerufen, sich von den übenden Soldaten fernzuhalten. Die Gemeinde Oberstreu im Landkreis Rhön-Grabfeld ist ab sofort flächendeckend an das Glasfasernetz angeschlossen. Wie das Landratsamt mitteilte, gilt die Kommune damit als eine der ersten in ganz Deutschland als vollständig ausgebaut. In den vergangenen Monaten wurden in Oberstreu und Mittelstreu mehr als 130 Kilometer Kabel verlegt und rund 630 Hausanschlüsse neu gebaut.
3: Danke, Christian Heider. Für die News um 9:15, die findet ihr wie immer auch nochmal zum Nachlesen auf radiogong.com oder für unterwegs in der Gong-App.
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3: Ja, auch heute geht's heiter weiter im Hitzemarathon hier in der Region. Bis zu 35 Grad werden das heute und es mit viel Sonne. Später könnte es dann aber auch krachen mit so ein paar vereinzelten Hitzegewittern.
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3: Und hallo an alle Autofahrer. Aktuell heißt es Vorsicht auf der A70 Bamberg Richtung Schweinfurt-Werneck. Zwischen Fierit-Trunstadt und Eltmann ist der linke Fahrstreifen aktuell blockiert nach einem Unfall. Da ist eine ungesicherte Unfallstelle. Da also am besten Fuß vom Gas. Solltet ihr sowieso tun, denn es wird geblitzt. Und zwar in Sommerhausen in der Ortsdurchfahrt in der 20er-Zone. Und auch nochmal in Würzburg im Steinbachtal. Da stehen sie Höhe St. Bruno.
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3: Und ich wünsche euch einen wunderschönen guten Morgen.

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0: Unser heutiger Gong-Ausgeh-Tipp ist das Gong-Bierfest am Schweinfurter Stadtstrand. Ein allerletztes Mal könnt ihr da heute Urlaubsfeeling mit lecker Bierchen genießen. 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Gefeiert wird heute nochmal von 17 bis 23 Uhr. Lecker Bierchen, aber auch jede Menge andere Drinks gibt's heute auch wieder in einigen Biergärten, wie der Brauereigaststätte Göller oder auch der Klostergaststätte in Bischofsheim. Ansonsten sorgen aber natürlich auch wieder die Freibäder und auch Seen in der Region für jede Menge Abkühlung. Zum Beispiel der Ellertshäuser See, der mit einem Beachvolleyballplatz, einer Schwimminsel mit Sonnendeck, einem Tretbootverleih und auch einem Kiosk für eine kleine Stärkung wirklich keine Wünsche übrig lässt.
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1: Ich bin Christian Heider. Guten Morgen. Immer mehr Städte und Gemeinden in Deutschland kommen finanziell an ihre Grenzen. Darauf wollen sie heute aufmerksam machen. Viele Orte beteiligen sich am Aktionstag Kommunen am Limit. So wollen sich in Schweinfurt die Bürgermeister und auch viele Kommunalpolitiker aus Schweinfurt und dem Umland treffen und ein Zeichen setzen. Sie kritisieren, dass durch Haushaltskürzungen viele Angebote für Bürger gestrichen werden müssten. Die Gemeinden fordern, dass Bund und Länder handeln, um die kommunale Finanzlage wieder ins Lot zu bringen. Die Stadt Bad Kissingen beklagt zum Beispiel, dass selbst ein neuer Rekord bei den Gewerbesteuereinnahmen in Höhe von 15 Millionen Euro nicht für einen ausgeglichenen Haushalt reicht. Schweinfurts zentrales Innenstadtparkhaus unter dem Georg-Schäfer-Museum könnte mittelfristig für längere Zeit wegfallen. Die Tiefgarage mit ihren 110 Plätzen ist mittlerweile über 35 Jahre alt.
2: In den kommenden Jahren wird die Stadt Schweinfurt also eine Sanierung angehen müssen. Aktuell laufen dazu Voruntersuchungen. Einige Parkplätze sind gesperrt. Mit Probebohrungen wird der Bauzustand des Parkhauses Georg Schäfer genauer überprüft. Auch auf mögliche Schadstoffe wird untersucht. Wann genau die Sanierung konkret anstehen könnte, ist aktuell aber noch unklar. Eine erste Kostenschätzung war von rund 6 Millionen Euro ausgegangen. Geld, das Schweinfurt aktuell eigentlich nicht hat. Leon Wagner, Nachrichtenredaktion.
1: Autofahrer auf der A7 zwischen Bad Kissingen, Obertulba und Hammelburg müssen ab heute mit engen Fahrstreifen und Tempolimits rechnen. In Fahrtrichtung Ulm-Würzburg starten Arbeiten zur Erneuerung der Fahrbahndecke. Der gesamte Verkehr wird auf der Gegenfahrbahn an der Baustelle vorbeigeführt. Die Arbeiten dauern bis Ende August. Die Verhandlungen zwischen den USA und dem Iran über ein Ende des Krieges sollen auf Arbeitsebene weitergehen. Das haben die Vermittlerländer Katar und Pakistan erklärt. Der Start der Gespräche in der Schweiz war von neuen Drohungen des US-Präsidenten Trump überschattet worden. Er drohte mit neuen Angriffen, falls der Iran nicht die Hisbollah-Miliz im Libanon davon abhält, Unruhe zu stiften.
3: Danke, Christian Heider.
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3: Und da überschreiten wir auch heute wieder deutlich die 30-Grad-Marke. Bis zu 35 Grad bekommen wir heute und das mit viel Sonne und später dann auch vereinzelten Hitzegewittern.
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3: Und hallo an alle Autofahrer. Gute Nachrichten für euch. Ihr kommt aktuell gut durch. Aber Achtung, ihr solltet trotzdem nicht zu schnell fahren, denn es wird geblitzt. Und zwar in Bergtheim Richtung Opferbaum am Ortsausgang und auch nochmal im Sommerhausen in der Ortsdurchfahrt. Achtung, 20er-Zone.
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3: Guten Morgen.

0: Unstoppable mit Sia hier beim Heimvorteil. Ja, und unstoppable scheint auch die Hitze da draußen zu sein. Heute beginnt nämlich die bisher heißeste Woche des Jahres. Und da begleiten wir euch natürlich mit den besten Tipps gegen die Hitze. Und ein Tipp könnte da auch Sport sein. Denn ja, wer regelmäßig Sport treibt, verträgt Hitze deutlich besser. Durch das Training passt sich nämlich der Körper an, was zu einer Reihe von positiven und physiologischen Effekten führt.
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0: Ja, wer regelmäßig Sport treibt, der verträgt Hitze deutlich besser, wie Mika uns vom Lifestyle Fitness erzählt hat.
2: Also mit auch merken, dass man schon innerhalb von 3 Monaten beim Treppensteigen, beim Tragen von Getränkekisten als auch beim Schlaf deutliche Verbesserungen sehen als auch merken kann.
0: Und man kommt eben nicht so schnell ins Schwitzen. Wie gut, dass viele Fitnessstudios wie das Lifestyle aber während des Sports auch klimatisiert sind, sodass ihr einfach mit einem kühlen Kopf Muskeln aufbauen könnt und dabei eben noch super viel für eure Gesundheit macht.
2: Muskelmasse bedeutet auch im weiteren Sinne für einen höheren, aktiveren Stoffwechsel. Also dass man auch in Ruhe mehr Kalorien verbrennt. Es senkt das Diabetesrisiko. Und was ich auch richtig spannend finde, ist, dass das regelmäßige Krafttraining Stresshormone senkt.
0: Ja, unser Kühltipp für die heißeste Woche des Jahres, Sport machen. Denn regelmäßige Bewegung macht eben nicht nur fit und belastbarer, sondern hilft dem Körper auch mit dieser unsagbaren Hitze da draußen besser klarzukommen.
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0: Und jetzt nehmen Sie sich kurz Zeit für das Wort in den Tag.
1: Respekt steht auf einem Schild an der Tür. Ich stehe da mit anderen, die zeitgleich mit mir zur Besprechung kommen, und stutze. Warum diese Aufforderung beim Eintreten ins Haus? Ist das nötig? Hab ich das nötig? Noch bevor sich das Gefühl von Befremdung einnisten kann, passiert etwas, das es völlig wegbläst. Wir schauen uns nämlich an. Aus allgemeinem mürrischen Stutzen wird ein Lächeln. Jemand sagt, also grüß Gott erstmal. Und dann begrüßt man sich gegenseitig und eine hält die Tür für alle auf. Wir gehen rein und man fragt sich schon mal nach den Namen. Ja, klar, dass wir hier mit gegenseitiger Achtung und Aufmerksamkeit bei der Sache sind. Die gute Stimmung hält übrigens den ganzen Abend an. Ein bisschen ist es so, wie es im Psalm 16 heißt. Du zeigst mir den Weg zum Leben, große Freude finde ich in deiner Gegenwart und Glück an deiner Seite für immer. Ich wünsche einen schönen Tag, Pfarrerin Gisela Bruckmann, Schweinfurt.
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1: Ich bin Justin Hamm. Die Gewerkschaft Erziehung und Wissenschaft fordert angesichts von Mobbing und Gewalt an Schulen dringend Maßnahmen. Die Schulsozialarbeit müsse ausgebaut werden, sagt Vorständin Bensinger Stolze. Lea Matschulat berichtet.
2: Präventive, also vorbeugende Arbeit mit Kindern und Jugendlichen sei an vielen Schulen oft nur eingeschränkt machbar, kritisiert die GEW. Der Grund: fehlende Lehrkräfte und gleichzeitig auch zu wenige Sozialarbeiter. Die GEW hofft auf das Startchancenprogramm der Bundesregierung, das Schulen mit Kindern aus sozial benachteiligten Familien unterstützen soll.
1: Wie soll die Rente in Zukunft aussehen? Darüber berät heute eine Expertenkommission der Bundesregierung ein letztes Mal, bevor morgen die Ergebnisse vorgestellt werden. Viele Empfehlungen sind schon bekannt geworden. So soll das Rentenalter schrittweise angehoben werden und das Rentenniveau durch eine neue Kapitalrente gesichert werden. Die Vorschläge haben schon am Wochenende eine größere Debatte ausgelöst. Gut einen Monat nach Beginn des Ebola-Ausbruchs in der Demokratischen Republik Kongo ist die Zahl der bestätigten Fälle auf mehr als 1.000 gestiegen. Nach Regierungsangaben sind schon über 250 Menschen gestorben, darunter auch viele medizinische Helfer. Ihnen mangelt es an Schutzausrüstung. Gegen die Virusvariante, die in der DR Kongo grassiert, gibt es noch keinen Impfstoff und keine Therapie. Big Points für Ägypten bei der Fußball-WM. Die Nordafrikaner haben mit 3:1 gegen Neuseeland gewonnen und sind damit Tabellenführer in Gruppe G. Auch weil Belgien nur 0:0 gegen den Iran gespielt hat. Für eine Sensation hat wieder einmal Kap Verde gesorgt, 2:2 gegen Uruguay. Der kleine Inselstaat hatte schon gegen Spanien einen Unentschieden geholt. Die Spanier konnten ihr zweites Spiel mit 4:0 gegen Saudi-Arabien gewinnen.
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3: Mehr Wein und auch eine hohe Qualität. Die fränkischen Winzer haben im letzten Jahr eine gute Ernte eingefahren. Umgerechnet rund 50 Millionen Boxbeutel sind abgefüllt worden. Die Erntemenge liegt damit deutlich über dem Vorjahr. Und auch qualitativ schneidet der Frankenwein extrem gut ab. Der Anteil der Prädikatsweine ist fast doppelt so hoch wie im Bundesdurchschnitt. Viele Städte und Gemeinden in Deutschland stehen finanziell unter Druck. Mit dem bundesweiten Aktionstag Kommunen am Limit machen sie heute auf ihre schwierige Lage aufmerksam. Auch in Schweinfurt wollen Bürgermeister und Kommunalpolitiker aus der Region ein Zeichen setzen. Sie warnen, dass wegen knapper Kassen immer mehr Angebote und Leistungen für Bürger wegfallen könnten.

0: Von Bund und Ländern fordern die Kommunen deshalb schnelle Hilfe, um ihre Haushalte wieder zu stabilisieren.
1: Danke, Christian Heider. Für die News um kurz nach 10, die findet ihr wie immer auch nochmal zum Nachlesen auf radiogong.com oder für unterwegs in der Gong-App.
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1: Ja, schon jetzt haben wir 28 Grad und das war es auch noch nicht. Bis zu 35 Grad werden es heute im Laufe des Tages. Das Ganze wieder mit viel, viel Sonne und später dann aber auch so ein paar vereinzelten Hitzegewittern.
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1: Und hallo an alle Autofahrer. Immer noch gute Nachrichten für euch. Ihr kommt aktuell gut durch. Aber Achtung, nicht zu schnell fahren, denn es wird geblitzt in Kist Richtung Reichenberg, Höhe des Waldkindergartens. Dann stehen sie auch nochmal in Bergtheim Richtung Opferbaum am Ortsausgang. In Sommerhausen in der Ortsdurchfahrt in der 20er-Zone. Und nach wie vor auch auf der A7 Würzburg Richtung Ulm, Höhe Marktbreit in der 80er-Zone. Achtung, da steht der Blitzanhänger.
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1: Hallihallo.

0: Medley und The Time of My Life geht's rein in die neue Woche hier beim Heimvorteil, wo wir uns so langsam aber sicher um ja, kurz nach 10 schon der 30-Grad-Marke nähern und die Hitze bzw. die Not euch auf jeden Fall schon erfinderisch macht.
1: Mein Schlafanzug einzufrieren. Ich packe den dann tagsüber einfach in den Gefrierschrank und hole ihn mir abends kurz bevor ich ins Bett gehen möchte raus.
2: Wir haben bei uns im Keller noch ein Notfallbett, das schon bezogen ist.
3: Die Unterarme so für eine Minute unter kaltes Wasser zu halten oder auch ein kaltes Fußbad zu machen.
4: Eine neutrale Bodylotion mit ein paar Tropfen Pfefferminzöl versetzen und damit vor dem Schlafengehen eincremen.
5: Ich friere Wasserflaschen ein und die stelle ich dann um mein Bett herum an alle vier Ecken und die geben dann über die Nacht Kühle ab.
0: Ja, die Gong-Community weiß sich auf jeden Fall zu helfen. Trotzdem, kleiner Reminder an der Stelle, bei allem, was ihr tut, bitte, bitte nicht das Trinken vergessen. Allein durch Schwitzen verliert man nämlich bei 30 Grad und mehr auch ohne große Anstrengungen einen halben Liter Flüssigkeit pro Stunde. Alex.
6: Ja, also ganz wichtig, Ärzte weisen darauf hin, Getränke sollten nicht zu kalt sein, weil das eben den Kreislauf zusätzlich belastet. Und wichtig, immer wieder in kleineren Mengen über einen längeren Zeitraum trinken. Dazu am besten leichte Kost mit wenig Fett, dafür lieber Obst, das ja zusätzlich Flüssigkeit in den Körper bringt.
0: Ja, Frank hat ja heute Morgen schon vorgeschlagen, wir machen einfach ein Trinkspiel draus. Immer wenn das Wort Hitze hier im Radio kommt, trinken wir oder auch wenn einer in eurem Umfeld über die Hitze jammert. 2 Liter zusätzlich dürfen es bei den Temperaturen auf jeden Fall schon sein. Aber woran merkt man eigentlich, wenn man zu wenig getrunken hat?
6: Ja, ein sogenannter Hitzeschaden macht sich meistens durch Kopfschmerz, Schwindel oder eine leichte Verwirrtheit bemerkbar. Gebt also aufeinander Acht. Betroffene sollten schnell ins Kühle gebracht werden und feuchte Tücher könnten dabei helfen, den Körper abzukühlen.
0: Ja, und noch ein Reminder, bitte, bitte lasst niemanden im Auto zurück. Wir haben es ja letzte Woche schon mal vorgerechnet. Bei 30 Grad heizt sich ein Auto in der Sonne nach 5 Minuten auf 34 Grad auf, nach 10 Minuten auf 37 Grad, nach einer halben Stunde sind schon 46 Grad und nach einer Stunde einfach schon 56 Grad. Und da möchte, glaube ich, wirklich keiner drin.

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1: Ich bin Christian Heider. Die Bundeswehr übt in der Region Main-Rhön. Von heute bis Mitte Juli finden einige Manöver statt. Beispielsweise sind rund 70 Soldaten zur Geländeerkundung unterwegs. Vor allem in den Bereichen Bad Königshofen, Sulzfeld, Sulzdorf und Trappstadt. Ebenfalls ab heute gibt es auch Truppenübungen im Landkreis Haßberge. Die Bevölkerung wird aufgerufen, sich von den Soldaten fernzuhalten. Mobbing und Gewalt an Schulen ist in den letzten Jahren ein immer größeres Problem. Die Gewerkschaft für Erziehung und Wissenschaft sieht dringenden Handlungsbedarf. Der Lehrkräftemangel und die viel zu geringe Zahl an Schulsozialarbeiterstellen führten dazu, dass die präventive Arbeit vor Ort oft nur stark eingeschränkt zu leisten ist, heißt es. Das Wetter heute erst sonnig und heiß, später dann vereinzelt Hitzegewitter bei bis zu 35 Grad.
2: Danke, Christian Heider. Wir werfen noch einen schnellen Blick auf die Straßen, auf denen es aber gut für euch aussieht. Aber Achtung, es wird nach wie vor geblitzt. In Kist Richtung Reichenberg, Höhe des Waldkindergartens und auch nochmal in Bergtheim Richtung Opferbaum am Ortsausgang.
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2: Hallöchen.

0: Mit Martin Garrix und Ed Sheeran ganz entspannt in die neue Woche hier beim Heimvorteil. Und da ist für den Montag heute ziemlich gute Stimmung. Auch wenn die Hitze ja vielen wieder zu schaffen macht. Aber die WM-Euphorie, die hilft über manch ein Problemchen hinweg. Die Fußballnationalmannschaft sorgt aktuell nämlich für ziemlich gute Ablenkung. Denn jetzt ist es ja sicher. Deutschland steht als Gruppenerster im 16. Finale der Fußball-Weltmeisterschaft. Und viele von euch haben das auch so vorhergesehen. Mein Kollege Alex mit dem Blick auf unser WM-Tippspiel.
1: Ja, es hat sich vorne in unserem Tippspiel was getan. Es führen jetzt nämlich 3 Männer. Marco vor Flo und Gunnar. Aber Silvia aus Rimper ist dem Trio dicht auf den Fersen. Und was das Deutschlandspiel angeht, haben 95% unserer Tipper auf einen Sieg der DFB-Elf getippt. Darunter über 20% auch auf das richtige Ergebnis. 2:1. Kann man sagen, Glück gehabt, denn bis weit in die Nachspielzeit stand es ja unentschieden und das hatten nur rund 2% unserer Tipper auf dem Zettel. Und ja, Glückwunsch an Selina aus Unterbleichfeld. Sie war eine der richtigen Tipper. Ihr Tippname Frau Grün. Und du bekommst jetzt alles Passende fürs nächste Public Viewing zu Hause. 2 Kisten Sternler und Grillfleisch von Otto Gourmet. In diesem Sinne, viel Spaß damit.
0: Ja, Glückwunsch an der Stelle. 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Das nächste Deutschlandspiel ist ja auch schon am Donnerstag um 22 Uhr gegen Ecuador. Und da sind wir auch mal gespannt, was unser WM-Orakel, das Esel-Orakel aus dem Wildpark in Schweinfurt, so orakeln wird. Bisher hat er ja auch alles richtig getippt.

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2: Ich bin Dominik Schweiger. Erst deutlich später in Rente und keine abschlagsfreie Frührente mehr. Das sind nur zwei der 30 Punkte, die eine Expertenkommission für eine große Rentenreform erarbeitet hat. Die SPD-Jugendorganisation JUSO kritisiert, dass das Renteneintrittsalter an die Lebenserwartung und nicht an die Beitragsjahre gekoppelt werden soll. Wer früher arbeiten geht, schuftet so deutlich länger. Die Grünen loben den Vorschlag zur Kapitaldeckung, also dass Beiträge am Kapitalmarkt angelegt werden sollen. Kommender Wechsel in der Downing Street in London. Der amtierende britische Premier Starmer hat seinen Rücktritt angekündigt. Damit beugt er sich dem seit Monaten steigenden Druck aus seiner eigenen Partei. Als sein Nachfolger wird der Manchester-Bürgermeister Burnham gehandelt. Der hat es sich in seiner Stadt gegen die starke rechtspopulistische Partei Reform UK durchsetzen können. In Deutschland fehlen schon jetzt enorm viele Fachkräfte und viele weitere spielen mit dem Gedanken, irgendwann im Ausland zu arbeiten. Zwei Drittel haben das in einer Umfrage der Jobbörse Indeed angegeben. Dirk Zeitler berichtet.
3: Es sind vor allem Gutverdiener, die aktiv in Stellenanzeigen stöbern. Allerdings will kaum jemand für immer außerhalb Deutschlands bleiben. Gefragteste Zielländer sind die USA, Großbritannien und die Schweiz. Dabei ist das Hauptmotiv nicht der Wunsch nach besseren Aufstiegsmöglichkeiten. Vielmehr gehe es um bessere Bezahlung und eine bessere Lebensqualität.
2: Sie sind ein zentraler Baustein der Energiewende. In Deutschland werden immer mehr Batteriespeicher gebaut. In den ersten 5 Monaten des Jahres sind rund 225.000 Speicher installiert worden, 70% mehr als im Vorjahreszeitraum. Ob der Boom anhält, ist aber unsicher. Laut Verbänden bremsen Bürokratie und lange Genehmigungsverfahren den weiteren Ausbau. In Australien haben tausende Menschen nackt die Wintersonnenwende gefeiert. Rund 3000 Teilnehmende sprangen beim traditionellen Dark Mofo Festival in der tasmanischen Hauptstadt Hobart in den eiskalten River Derwent. Auch eine 96-Jährige war dabei. Das Nacktbaden findet seit 2013 statt und ist inzwischen schnell ausgebucht.
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4: In Schweinfurt hat ein 86-jähriger Autofahrer am Samstagvormittag einen Verkehrsunfall verursacht. Laut Polizei fuhr er bei Rot über eine Kreuzung, überquerte anschließend zwei Verkehrsinseln und

0: einen Fahrradweg und geriet dabei auch in den Gegenverkehr. Mehrere Verkehrsschilder und die Verkehrsinsel wurden beschädigt. Der Fahrer und die Beifahrerin wurden leicht verletzt in eine Klinik gebracht. Die Polizei prüft, ob eine medizinische Ursache hinter dem Unfall steckt. Wegen einer heute beginnenden Bundeswehrübung müssen sich Autofahrer und Spaziergänger im östlichen Landkreis Rhön-Grabfeld auf Einschränkungen einstellen. Das Manöver findet in den Bereichen Bad Königshofen, Sulzfeld, Sulzdorf und Trappstadt statt. Auch in den Haßbergen finden ab heute Bundeswehrübungen statt. Diese dauern in beiden Landkreisen bis zum 17. Juli.
1: Danke, Christian Heider. Für die News um kurz nach 11, die findet ihr wie immer auch nochmal zum Nachlesen auf radiogong.com oder für unterwegs in der Gong-App.
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1: Und schon jetzt haben wir die 30-Grad-Marke geknackt und bis zu 35 Grad werden es heute im Laufe des Tages. Das Ganze wieder mit viel, viel Sonnenschein und später dann aber auch zu vereinzelten Hitzegewittern.
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1: Und hallo an alle Autofahrer, das sieht gut für euch aus, wir haben aktuell keine größeren Störungen, aber Achtung, es wird geblitzt und zwar in Kist Richtung Reichenberg, Höhe des Waldkindergartens und nach wie vor auf der A7 Würzburg Richtung Ulm, Höhe Marktbreit, da blitzen sie in der 80er-Zone mit dem Blitzanhänger.
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1: Hallöchen.

Summer Vibes von Gentleman und Michael Patrick Kelly hier bei eurem Heimvorteil, wo es langsam draußen wirklich wieder unerträglich wird. Schon jetzt haben wir die 30-Grad-Marke geknackt und heute Morgen haben wir hier im Gong-Programm ja schon gelernt, auf der Arbeit sollte es nicht mehr als 26 Grad haben. Steigt das Thermometer trotzdem, muss der Chef Maßnahmen ergreifen und kühle Getränke oder auch Klimaanlagen aufstellen. Bei über 35 Grad ist Arbeiten dann nicht mehr zumutbar, laut Gesetz. Vielleicht sollten wir uns aber auch einfach ein Beispiel an den Südeuropäern nehmen und mittags Siesta halten. Gebt gerne mal eure Meinung dazu ab in der Gong-App-Umfrage des Tages. Brauchen wir bei uns eine Siesta wie im Süden Europas? Da wird ja zwischen 13 und 17 Uhr oft die Arbeit für so ein paar Stunden unterbrochen und die Geschäfte schließen, um einfach eine längere Mittagspause zu machen. Und das Leben verlagert sich dann einfach mehr in die Abendstunden. Bisher sagen 27% der Gong-Community, ja, eine Siesta finden sie sinnvoll. Und 72% dagegen sagen, nee, das ist eine blöde Idee. Sie wollen lieber früher anfangen und dafür eben früher Feierabend haben. Wer kann, fängt also im Sommer bei der Gong-Community früher an. Und das ist ja auch irgendwie verständlich. Heute Morgen um 5 waren es nämlich erst 20 Grad und die Woche soll am Nachmittag ja noch die 40-Grad-Marke fallen. Wir sind auf jeden Fall bei euch und versorgen euch weiterhin mit cooler Musik mit Raven Lanay und Rex Orange County.

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1: Mit Christian Heider. Die Winzer in Franken können auf ein erfolgreiches Jahr zurückblicken. Im letzten Jahr sind rund 50 Millionen Boxbeutel Wein produziert worden. Das ist etwa ein Fünftel mehr als im Jahr davor. Und auch bei der Qualität gehört der Region zur absoluten Spitze. Mehr als jeder zweite fränkische Wein erreicht die Prädikatsstufe Kabinett oder sogar noch höher. Bundesweit schafft das nur jeder dritte Wein. Kommender Wechsel in der Downing Street in London. Der amtierende britische Premier Starmer hat seinen Rücktritt angekündigt. Damit beugt er sich dem seit Monaten steigenden Druck aus seiner eigenen Partei. Als sein Nachfolger wird der Bürgermeister von Manchester, Burnham, gehandelt. Der hatte sich in seiner Stadt gegen die starke rechtspopulistische Partei Reform UK durchsetzen können.

0: Der Blick aufs Wetter, erst richtig sonnig und heiß, später vereinzelt Hitzegewitter bei bis zu 35 Grad.
1: Danke, Christian Heider. Wir werfen noch einen schnellen Blick auf die Straßen, auf denen es aber gut aussieht. Aber wir haben zwei neue Blitzer reinbekommen, und zwar in Marktheidenfeld am äußeren Ringstadt auswärts und auch nochmal in Kitzingen, da stehen sie in der Glauberstraße, Höhe der Schule.
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1: Hallöchen.

0: Smith begleitet uns in diesen Montag hier beim Heimvorteil, an dem wir heute in die heißeste Woche des Jahres starten. Schon jetzt haben wir über 30 Grad. Ja, und viele von euch kämpfen schon wieder mit der Hitze.
1: Ich befinde mich gerade im Schweinfurter Hafen. Mein Autothermometer zeigt 40 Grad Außentemperatur an. Es fühlt sich an, als wenn ich die Hamburger gleich auf meinen Ledersitzen grillen kann. Ich sage euch, Sommer ist toll, aber hat auch seine Grenzen.
0: Ja, für Horst aus Euerbach hat der Sommer seine Grenzen. Und damit ihr da aber trotzdem alle gut durch den Tag kommen, haben wir heute ja schon gelernt, genug trinken ist das A und O. Und damit die Zeit da auch im Büro erträglicher wird, werden manche da richtig kreativ. So wie zum Beispiel Gonghörerin Katha.
2: Wir haben bei der Hitze jetzt, wie bei den WM-Spielen, auch eine Hydration Break eingeführt. Heißt, wir erinnern uns alle 2 Stunden gegenseitig ans Trinken, stoßen dann mit unserem Lieblingsspaßgetränk an. Und daraus ist dann jetzt auch irgendwie ein kleines Spiel geworden, weil jeder mal dran denken muss und auch immer was anderes zu trinken mitbringt. Unsere Moni, die hat heute selbstgemachten Eistee mitgebracht.
0: Ja, Hydration Breaks wie bei der WM als kleines Büropäuschen und um auch wirklich genug zu trinken. Vielleicht eine kleine Inspo für euch und euer Büro. Oder was habt ihr euch für den Kampf gegen die Hitze überlegt? Schickt uns gerne per Voicemail ins Gong-Studio und dann erinnern wir uns heute einfach mal gegenseitig ans Trinken hier bei meinem Vorteil.

0: Und mit diesem Song verabschiede ich mich heute von euch. Mein Name ist Chiara Köhnlein und ihr wart wie immer the cherry on top für mich. Und jetzt ganz viel Spaß mit Kollege Tobi Grimm.
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1: Ich bin Dominik Schweiger. Seit Monaten gab es immer mehr Druck auf den britischen Premier Starmer aus der eigenen Partei. Jetzt hat Starmer seinen Rücktritt als Premier und Chef der Labour-Partei angekündigt. In den Startlöchern steht schon sein potenzieller Nachfolger, der Manchester-Bürgermeister Burnham. Starmers Labour-Partei steckt seit den schweren Niederlagen gegen die rechtspopulistische Reform UK in einer Krise. Das Renteneintrittsalter soll künftig an die Lebenserwartung der Menschen gekoppelt werden. Das ist ein Punkt der Vorschläge, die die Rentenkommission im Kanzleramt vorlegen will. Ein weiterer ist, dass Beamte und Selbstständige mittelfristig auch in die gesetzliche Rente einbezogen werden sollen. Von Sozialverbänden und Gewerkschaften gibt's an den Plänen scharfe Kritik. Aus der Union kommt überwiegend Lob. Es gibt leider immer mehr Mobbing und Gewalt an unseren Schulen. Genau dagegen muss was gemacht werden, fordert die Gewerkschaft Erziehung und Wissenschaft. Zum Beispiel durch einen Ausbau der Schulsozialarbeit. Lea Matschulat berichtet.
2: Präventive, also vorbeugende Arbeit mit Kindern und Jugendlichen sei an vielen Schulen oft nur eingeschränkt machbar, kritisiert die GEW. Der Grund: fehlende Lehrkräfte und gleichzeitig auch zu wenige Sozialarbeiter. Die GEW hofft auf das Startchancenprogramm der Bundesregierung, das Schulen mit Kindern aus sozial benachteiligten Familien unterstützen soll.
1: Dieselfahrer haben am Wochenende zumindest etwas aufatmen können. Der Preis für den Liter ist im bundesweiten Schnitt unter das Niveau vor dem Iran-Krieg gefallen. Am günstigsten war Diesel laut ADAC am Freitag mit 1,73 Euro pro Liter. Auch die Benzinpreise sind zuletzt gesunken, die sind aber noch über dem Vorkriegsniveau. Ernährungsexperten und Wissenschaftler wollen seit Jahren, dass mehr Bewusstsein für Ernährung geschaffen wird. Ein Professor der TU Dresden hat jetzt einen konkreten Vorschlag, ein Schulfach Ernährung. Andreas Rutz sagt, gemeinsames Kochen und Essen sei ein guter Ansatz für einen Wandel, weg von Fastfood und To-Go-Kultur.
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3: Die Bundeswehr übt in der Region Main-Rhön. Von heute bis Mitte Juli finden mehrere Manöver statt. Beispielsweise sind rund 70 Soldaten zur Geländeerkundung unterwegs. Vor allem in den Bereichen Bad Königshofen, Sulzfeld, Sulzdorf und Trappstadt. Ebenfalls ab heute sind auch Truppen im Landkreis Haßberge unterwegs. Die Bevölkerung wird aufgerufen, sich von den übenden Soldaten fernzuhalten. Die Gemeinde Oberstreu im Landkreis Rhön-Grabfeld ist ab sofort flächendeckend an das Glasfasernetz angeschlossen. Wie das Landratsamt mitteilte, gilt die Kommune damit als eine der ersten in ganz Deutschland als vollständig ausgebaut. In den vergangenen Monaten wurden in Oberstreu und Mittelstreu mehr als 130 Kilometer Kabel verlegt und rund 630 Hausanschlüsse neu gebaut.
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4: Heute heiß, heiß, heiß, heiß, heiß. Temperatur bis 35 Grad. Am Nachmittag entwickeln sich lokale Hitzegewitter, die auch mal kräftiger ausfallen können. Ansonsten bleibt es

0: bei sonnigem Wetter. Abends fallen die Wolken dann in sich zusammen. Es folgt eine sternenklare, höchstens leicht bewölkte und tropische Nacht. Temperaturen um die 20 Grad bis 16 Grad. Morgen sind noch mal ein paar lockere Wolken unterwegs mit einem geringen Gewitterrisiko südlich des Mains. Ansonsten scheint bis Freitag durchweg die Sonne. Zunächst ändert sich wenig an den Temperaturen. Nach der Wochenmitte dann aber Werte über 35 Grad.
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0: Aktuell keine größeren Verkehrsstörungen. Blitze haben wir Schweinfurt, Niederwerner Straße, Gnottstadt, Wassergasse, Höhe Metzgerei, Marktheidenfeld, Äußerer Ring, Stadt auswärts, Kitzingen, Glauberstraße, Höhe Schule, Kist Richtung Reichenberg am Waldkindergarten, Bergheim Richtung Opferbaum am Ortsausgang und A7 steht ein Blitzanhänger, Würzburg-Ulm, Höhe Marktbreit, 80er-Zone im Baustellenbereich. Wo ihr steckt, eine gute Fahrt.
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Das ist definitiv für mich persönlich, der Knaller des Jahres. Hugel und Ultra Natte und Moving to the Sun an diesem mittlerweile schon 22.06. Heute ist der Welttag der Kamele. Wobei ich teilweise schon der Meinung bin, dass mir täglich mindestens eins entgegenkommt.

kommt, aber naja, vielleicht dann, naja, reden wir nicht drüber. Sonst fühlt sich noch irgendjemand angegriffen. Heute auch, und das ist tatsächlich, da können wir Deutsche stolz drauf sein, heute ist der Welttag des VW-Käfers. Ich weiß gar nicht, ob es immer noch das meistverkaufte Auto weltweit ist, der VW-Käfer. Das ist auch so, ei, schade, dass es den eigentlich nicht mehr gibt, den VW-Käfer, oder? Der ist so raus. Tag der Zwiebelringe wäre heute auch noch. Ja, gut, kann ich mit leben. Ansonsten, und da höre ich jetzt schon diverse Freundinnen und Bekanntinnen aus meinem Bekanntenkreis, die sagen, ja, klar, heute ist der typisch Mann-Tag.

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1: Ich bin Christoph Schmidt. Die Region ächzt unter der ersten echten Hitzewelle des Jahres. Ein Ende ist vorerst nicht in Sicht. Viele suchen Abkühlung im Schwimmbad, in Badeseen oder auch im Main. In diesem Zusammenhang warnen die Rettungsdienste erneut. Vor dem Sprung ins Wasser sollte der Körper auf jeden Fall schrittweise abgekühlt werden. Im Schwimmbad geht das dank Duschen am Beckenrand einfach. Wer im Main baden will, sollte schrittweise erst Arme und Beine mit Wasser abkühlen, ehe es mit dem ganzen Körper ins Wasser geht. Andernfalls drohen Kreislaufprobleme. Gerade im Main kann das gefährlich werden. Viele Städte und Gemeinden in Deutschland sehen sich finanziell stark unter Druck. Auch in der Region machen sie heute darauf aufmerksam. Es ist ein bundesweiter Aktionstag unter dem Motto Kommunen am Limit. In Schweinfurt wollen Bürgermeister und Kommunalpolitiker aus der Region aktuell gemeinsam ein Zeichen setzen. Sie warnen, dass ohne zusätzliche Mittel Leistungen für Bürger gekürzt werden könnten. Mehr Wein und hohe Qualität. Die fränkischen Winzer haben 2025 eine gute Ernte eingefahren. Umgerechnet sind rund 50 Millionen Boxbeutel aus Bayern abgefüllt worden. Die meisten davon kommen aus Franken. Die Erntemenge liegt damit deutlich über dem Vorjahr. Und auch qualitativ schneidet die Region extrem gut ab. Der Anteil der Prädikatsweine ist fast doppelt so hoch wie im Bundesdurchschnitt. Seit Monaten gab es immer mehr Druck auf den britischen Premier Starmer aus seiner eigenen Partei. Jetzt hat er seinen Rücktritt als Premier und Chef der Labour-Partei angekündigt. Starmers Labour-Partei steckt seit den schweren Niederlagen gegen die rechtspopulistische Reform UK in

0: einer Krise.
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1: Aktuell viel Sonne. Blauer Himmel, paar Wolken dazwischen, 34 Grad in der Spitze. Am Nachmittag entwickeln sich lokale Hitzegewitter, die auch mal kräftiger ausfallen können. Abends fallen dann die Wolken in sich zusammen. Es folgt eine sternenklare, höchstens leicht bewölkte Nacht bei 20 bis 16 Grad. Morgen sind noch mal ein paar lockere Wolken unterwegs. Mit einem geringen Gewitterrisiko südlich des Mains. Ansonsten scheint bis Freitag durchweg die Sonne. Zunächst ändert sich bei den Temperaturen wenig. Nach der Wochenmitte sind es dann um und über 35 Grad.
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1: Aktuell für euch beim Blick auf die Straßen keine größeren Verkehrsstörungen. Blitzer haben wir aber. Schweinfurt-Niederwerner Straße, dann Knottstadt-Wassergasse Höhe Metzgerei, Marktheidenfeld-Äußerer Ring statt auswärts, Kitzingen-Glauberstraße an der Schule, Kist Richtung Reichenberg am Waldkindergarten und ein Blitzanhänger auf der A7 Würzburg-Ulm, Höhemarkt Breit, 80er-Zone im Baustellenbereich. Wo ihr steckt, gute Fahrt.
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0: Das Bruno Mars, I Just Might. Jetzt am Freitag wird er in Berlin im Olympiastadion auf der Bühne stehen. Tag davor spielt die deutsche Mannschaft bei der WM gegen Ecuador. Schau laufen, weil wir sind ja schon als Gruppenerster weiter. Aber wenn wir mal über die WM reden, ja, was waren das wieder für Spiele? Ich bin ja großer Kap Verde-Fan, unglaublich gestern, das 2-2. Super schöne Insel, super nette Leute und auch richtig gute Kicker, muss man auch sagen. Und dann aber ja eigentlich schon jetzt das Highlight der WM.
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0: Ivan Barton, Schiedsrichter aus Südamerika, hat bei der Partie Türkei gegen, ist auch wurscht, jedenfalls Paraguay war es, genau, eine rote Karte vergeben, zum allerersten Mal in der WM-Geschichte, weil der Spieler beim Reden die Hand vor dem Mund hatte und das ist jetzt verboten, ja. Da gibt es eine rote Karte für. Und nachdem er ja, also der Typ hat ein Organ, ich würde dem ja überall mit hinfolgen, wenn der mich irgendwie anmachen würde. Nachdem das natürlich jetzt im Netz seine Kreise zieht und wir im Zeitalter der KI-Musik sind, hat man das natürlich direkt aufgegriffen.
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0: Stark. Gibt's übrigens auch als Techno-Version.
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0: HP Baxter hat dann auch schon mal gelöscht, ganz kurz gezuckt und könnte es gut auch was draus machen. Also, das sind natürlich die Geschichten, die WM jetzt schreibt. Hand vor Mund ist verboten bei der WM, liebe Kinder. Das zählt nicht für euch beim Niesen oder beim mit vollem Mund sprechen. Wobei, das macht man ja generell sowieso nicht mehr. Die WM, sie läuft noch bis 19. Juli.

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1: Ich bin Dominik Schweiger. Die meisten Mieterinnen und Mieter sind mit ihren Wohnungen und Häusern eigentlich zufrieden, wenn da die Wohnkosten nicht wären. Die Miete ist für viele Haushalte eine ordentliche Belastung. Das haben mehr als die Hälfte der Befragten in einer entsprechenden Umfrage gesagt. Darin zeigt sich auch, die Menschen bleiben immer länger in ihren Wohnungen, unter anderem aus Angst vor neuen, teureren Mietverträgen. Die Freibäder und Badeseen sind in diesen Tagen rappelvoll. Für die ehrenamtlichen Lebensretter der DLRG bedeutet das entsprechend viel Arbeit. Warum deren Arbeit so wichtig ist, zeigt sich in Zahlen. Zwischen Donnerstag und Sonntag gab es in Deutschland 9 Badetote. Die DLRG warnt, bitte nicht überhitzt ins Wasser springen, sondern sich vorher abkühlen. Die Rentenkommission schlägt vor, den frühestmöglichen Renteneintritt mit Abschlägen von 63 auf 64 Jahre anzuheben. Betroffen wären langjährig Versicherte mit mindestens 35 Beitragsjahren. Die Experten begründen den Vorschlag damit, dass viele Menschen sonst sehr früh in Rente gehen und dauerhaft geringere Altersbezüge in Kauf nehmen. Eine umstrittene Regelung eines Strandbades in Sachsen-Anhalt sorgt für Diskussionen. Menschen ohne ausreichende Deutschkenntnisse werden dort nicht mehr eingelassen. Das Bad will nach eigenen Angaben sicherstellen, dass die Besucherinnen und Besucher die Baderegeln verstehen. Bei Verständigungsproblemen am Eingang werde im Einzelfall entschieden, heißt es. Bei der Fußball-WM steht heute Abend ein Topspiel auf dem Programm. Unsere Nachbarn aus Österreich treffen auf Titelverteidiger Argentinien um Superstar Lionel Messi. Beide konnten ihr erstes Spiel gewinnen, es dürfte also um den Gruppensieg gehen. Anstoß in Dallas ist um 19 Uhr. Ab 23 Uhr spielt dann Frankreich gegen den Irak. Die Spiele in der Nacht, Norwegen gegen Senegal und Jordanien gegen Algerien.
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2: Ein 86-jähriger Autofahrer ist am Samstagvormittag in Schweinfurt bei Rot über eine Kreuzung gefahren und hat dadurch einen Unfall verursacht. Der Mann überfuhr das Rotlicht, dann 2 Verkehrsinseln und einen Fahrradweg. Dabei kreuzte er auch den Gegenverkehr. Mehrere Schilder und eine Verkehrsinsel wurden beschädigt. Der Autofahrer und seine Beifahrerin wurden leicht verletzt. Die Polizei prüft derzeit, ob eine medizinische Ursache zu dem Unfall geführt hat. Die Bundeswehr übt in der Region Main-Rhön. Von heute bis Mitte Juli finden mehrere Manöver statt. Beispielsweise sind rund 70 Soldaten zur Geländeerkundung unterwegs. Vor allem in den Bereichen Bad Königshofen, Sulzfeld, Sulzdorf und Trappstadt. Ebenfalls ab heute sind aber auch Truppen im Landkreis Haßberge unterwegs. Die Bevölkerung wird aufgerufen, sich von den übenden Soldaten fernzuhalten.
3: Die News für euch nochmal im Netz, radiogong.com oder in der Gong-App.
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3: Heiße Mittelmeerluft kommt zu uns oder ist schon bei uns, muss man eigentlich so sagen. Viel Sonne, am Nachmittag lokale Hitzegewitter, die können noch mal kräftiger ausfallen. Die Höchstwerte liegen bei 31 bis 34, am Main auch bis zu 35 Grad. Abends fallen die Wolken dann in sich zusammen, es folgt eine sternenklare, höchstens leicht bewölkte Nacht bei 20 bis 16 Grad. Morgen noch mal ein paar lockere Wolken mit einem geringen Gewitterrisiko südlich des Mains, ansonsten bis Freitag durchweg sonniges Wetter. Zunächst ändern sich die Temperaturen wenig, nach Wochenmitte dann aber nochmal ein Anstieg auf teilweise über 35 Grad.

0: Grad.
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3: Aktueller Blick, wir haben keine größeren Verkehrsstörungen, aber Blitzer, Schweinfurt, Niederwerner Straße, Gnottstadt, Wassergasse, Höhe, Metzgerei, Marktheidenfeld, äußerer Ring, Stadt auswärts, Kitzingen, Glauberstraße an der Schule. Des Weiteren hätten wir dann für euch auch noch in Würzburg einen, Eichendorfstraße Richtung Virchowstraße, hier wird geblitzt und aktuell auch noch ein Blitzanhänger auf der A7 Richtung Ulm, Höhemarktbreit in der 80er Zone, wo ihr steckt, eine kurze Fahrt. Ja, vielleicht auch eine kurze, aber vor allem eine gute Fahrt.
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3: Muss nach Hamburg mit dem Auto. Ja, dann wünsche ich mal eine kurze Fahrt. So war es natürlich nicht gemeint. Servus zusammen. Schönen Montagnachmittag.

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1: BTS und Swim, definitiv eine sehr gute Idee bei dem Wetter. Aber immer schön natürlich auch auf Sonnenschutz achten, gell? Ganz wichtig. Also das wäre jetzt schon mal eine tolle Geschichte für heute. Was könnt ihr sonst noch so tun, Chiara?
2: Unser heutiger Gong-Ausgeh-Tipp ist das Gong-Bierfest am Schweinfurter Stadtstrand. Ein allerletztes Mal könnt ihr da heute Urlaubsfeeling mit lecker Bierchen genießen. Und das von ganzen 8 regionalen Brauereien. Gefeiert wird heute noch.

0: nochmal von 17 bis 23 Uhr. Lecker Bierchen, aber auch jede Menge andere Drinks gibt's heute auch wieder in einigen Biergärten, wie der Brauereigaststätte Göller oder auch der Klostergaststätte in Bischofsheim. Ansonsten sorgen aber natürlich auch wieder die Freibäder und auch Seen in der Region für jede Menge Abkühlung. Zum Beispiel der Ellertshäuser See, der mit einem Beachvolleyballplatz, einer Schwimminsel mit Sonnendeck, einem Tretbootverleih und auch einem Kiosk für eine kleine Stärkung wirklich keine Wünsche übrig lässt.
1: Und egal was ihr tut, euch natürlich einen bombenmäßigen Montag. Jetzt erstmal Teddy Swims und Mr. Know-It-All.

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1: Ich bin Christoph Schmidt. Deutlich alkoholisiert war eine Jetski-Fahrerin am Freitag auf dem Altmain bei Sommerach unterwegs. Die Wasserschutzpolizei war am Abend auf die 41-Jährige aufmerksam geworden und hat sie angehalten. Dabei wurde dann ein Alkotest durchgeführt. Das Ergebnis lag bei 1,2 Promille. Die Frau durfte nicht weiterfahren und musste mit zur Blutentnahme. Gegen sie wurde ein Strafverfahren eingeleitet. Die meisten Mieterinnen und Mieter sind mit ihren Wohnungen und Häusern eigentlich zufrieden, wenn da nicht die Wohnkosten wären. Die Miete ist für viele Haushalte eine ordentliche Belastung. Das haben mehr als die Hälfte der Befragten in einer entsprechenden Umfrage gesagt. Darin zeigt sich auch, die Menschen bleiben immer länger in ihren Wohnungen, unter anderem aus Angst vor teureren neuen Mietverträgen. Das Nachmittagswetter, viel Sonne, später örtlich Hitzegewitter bis zu 35 Grad.
2: Und dann an dieser Stelle nochmal ein Hinweis vom Fußball, wie gerade eben per Einmeldung bekannt wurde. Nico Schlotterbeck hat sich ja im Spiel jetzt der deutschen Mannschaft verletzt gegen die Elfenbeinküste und die Diagnose ist jetzt da. Die Diagnose selber weiß ich nicht, aber leider das Ergebnis des ganzen WM aus für Schlotterbeck. Sobald wir weitere Infos haben, geben wir die natürlich gerne an alle Fußballinteressierten weiter. Anderer Blick noch zum Verkehr an dieser Stelle. Da haben wir Blitzer, Schwanfurt-Niederwerner Straße, dann Gnottstadt-Wassergasse, Marktheidenfeld-Äußerer Ring stadtauswärts, Kitzingen-Glauberstraße und da Siebenwürzburg-Ulm-Höhemarkt breit 80er-Zone Blitzanhänger. Gute Fahrt.
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Shakira, Burner Boy, Die Die. Davor haben wir noch Kanan gehört und Waving Flag. Das war der Hit der WM 2010. Das ist jetzt eben der Hit der WM 2026. Ja, und die WM abschreiben, die haben es gerade schon gehört, kann Nico Schlotterbeck. Er hat sich verletzt im Spiel gegen die Elfenbeinküste. Die Diagnose ist jetzt da. Bänderriss, linkes Sprunggelenk, 8 Wochen Pause. Damit ist die WM durch. Und wir wünschen an der Stelle natürlich gute Besserung und sind sehr gespannt, wer dann jetzt gegen Ecuador auf der Position spielen wird und natürlich dann auch im weiteren Turnierverlauf, der dann im 16. Finale weitergehen wird. So viel steht ja zumindest schon mal fest.

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1: Ich bin Dominik Schweiger. Die Miete bleibt für viele Haushalte in Deutschland eine ordentliche Belastung. Das zeigt eine entsprechende Umfrage. Gut jede und jeder zweite Befragte spricht von einer großen oder sehr großen Belastung. Claudia Wächter berichtet.
2: Die Folge? Viele bleiben auch in ihren Wohnungen, scheuen einen teuren Umzug und vor allem befürchten sie, dass sie am Ende vielleicht eine höhere Miete zahlen müssen. Im Durchschnitt bleiben die Leute mittlerweile 18 Jahre in ihrer Bude. Aber laut den Forschenden sind die allermeisten auch völlig zufrieden mit ihrer Wohnsituation, auch mit der Lage des Hauses.
1: Das Renteneintrittsalter soll künftig an die Lebenserwartung der Menschen gekoppelt werden. Das ist ein Punkt der Vorschläge, die die Rentenkommission im Kanzleramt vorlegen will. Ein weiterer ist, dass Beamte und Selbstständige mittelfristig auch in die gesetzliche Rente einbezogen werden sollen. Von Sozialverbänden und Gewerkschaften gibt's an den Plänen scharfe Kritik. Aus der Union kommt überwiegend Lob. Am kommenden Wochenende starten in Teilen Deutschlands die Sommerferien. Gerade in Richtung Süden dürfte es laut ADAC richtig voll auf den Straßen werden, die erste große Sommerreisewelle. Auch einige unserer europäischen Nachbarn starten in die Ferien, zum Beispiel die Schweiz, Polen und Dänemark. Zum erhöhten Verkehrsaufkommen kommen noch mehr als 1000 Baustellen auf den Autobahnen. Ernährungsexperten und Wissenschaftler wollen seit Jahren, dass mehr Bewusstsein für Ernährung geschaffen wird. Ein Professor der TU Dresden hat jetzt einen konkreten Vorschlag, ein Schulfach Ernährung. Andreas Rutz sagt, gemeinsames Kochen und Essen sei ein guter Ansatz für einen Wandel, weg von Fastfood und To-Go-Kultur. Schlechte Nachricht für die deutsche Fußballnationalmannschaft. Für Nico Schlotterbeck ist die WM offenbar vorbei. Das berichten mehrere Medien. Demnach hat sich der Innenverteidiger im Spiel gegen die Elfenbeinküste einen Bänderriss im Sprunggelenk zugezogen. Die Ausfallzeit mindestens 8 Wochen. Für ihn dürfte Antonio Rüdiger in die Startelf rücken.
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3: Die Region ächzt unter der ersten echten Hitzewelle des Jahres. Ein Ende ist vorerst nicht in Sicht. Viele suchen Abkühlung im Schwimmbad, in Badeseen oder auch im Main. In diesem Zusammenhang warnen die Rettungsdienste erneut. Vor dem Sprung ins Wasser sollte der Körper auf jeden Fall schrittweise abgekühlt werden. Im Schwimmbad geht das dank Duschen am Beckenrand einfach. Wer im Main baden will, sollte schrittweise erst Arme und Beine mit Wasser abkühlen, ehe es mit dem ganzen Körper ins Wasser geht. Andernfalls drohen Kreislaufprobleme. Gerade im Main kann das gefährlich werden. Mehr Wein und hohe Qualität. Die fränkischen Winzer haben 2025 eine gute Ernte eingefahren. Umgerechnet sind rund 50 Millionen Boxbeutel aus Bayern abgefüllt worden. Die meisten davon kommen aus Franken. Die Erntemenge liegt damit deutlich über dem Vorjahr. Und auch qualitativ schneidet die Region extrem gut ab. Der Anteil der Prädikatsweine ist fast doppelt so hoch wie im Bundesdurchschnitt.
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4: Heute jetzt viel Sonne, Temperaturen bis 34 Grad. Im Laufe des Nachmittages lokale Hitzegewitter durchaus möglich, stellenweise können auch mal kräftiger ausfallen. Am Abend fallen die Wolken dann in sich zusammen, es folgt eine sterneklare, höchstens leicht bewölkte Nacht. 20 bis 16 Grad die Tiefstwerte. Morgen sind auch ein paar lockere Wolken unterwegs mit geringem Gewitterrisiko.

0: Mainz. Ansonsten scheint bis Freitag durchweg die Sonne. Zunächst ändern sich die Temperaturen wenig, nach Wochenmitte dann nur um die 35 Grad und darüber.
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0: Blick zum Verkehr. Blitzer, Schweinfurt, Niederwerner Straße, Gnottstadt, Wassergasse, Höhe Metzgerei, Markt Heidenfeld, äußerer Ring, Stadt auswärts, Kitzingen, Glauberstraße, Höhe Schule wird aktuell geblitzt. Wir haben außerdem dann für euch auch noch einen Blitzanhänger auf der A7 Würzburg-Ulm, Höhe Marktbreit in der 80er-Zone. Wo ihr steckt, eine gute Fahrt.
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0: Servus.

0: Guten Tag, Mittag. Was gibt's zu bequatschen heute so?
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2: Betreten nur auf eigene Gefahr. Bei uns im Landkreis Würzburg könnt ihr aktuell diese Schilder finden, vor allem im Wald in Sommerhausen. Achtung, Eichenprozessionsspinner steht da. Im Tierpark in Sommerhausen hat es Anfang Juni einen Vorfall gegeben. Da ist ein 2-jähriges Kind mit der Raupe in Kontakt gekommen. Das Mädchen hatte starke Schmerzen und Juckreiz. Die Brennhaare sind nämlich giftig und können sogar Atemprobleme auslösen. Mittlerweile hängen die Schilder nicht nur im Tierpark, sondern eben im Wald von ganz Sommerhausen. Wenn ihr ein Nest findet, dann am besten melden. Dann wird es professionell entfernt. Das gilt übrigens auch für die ganze Region. Auch am Baggersee in Schweinfurt oder am Erlabrunner Badesee ist der Eichenprozessionsspinner schon aufgetaucht. Aus Sommerhausen, Alex Marder.
3: Bei uns in Schweinfurt leben wir noch auf der Insel der Glückseligen. Während Würzburg und Teile Kitzingens unter akuter Seuchengefahr durch die asiatische Tigermücke ächzen, riskiert man bei uns maximal einen harmlosen Schnakenstich. Das fiese Insekt, das die Würzburger in seinen infektiösen Klauen hält, ist ein effizienter Überträger zahlreicher tropischer Erreger, darunter das Dengue- und Zika-Virus. Außerdem sticht das Biest sogar tagsüber. Nicht ganz ernst gemeinte Maßnahmen, um die Region Main-Rhön weiter zu schützen, wie zum Beispiel Einreiseverbote für Würzburger, die das Tier einschleppen könnten, klingen aus vielen Gründen reizvoll, sind aber rechtlich kaum durchsetzbar. Aus dem Nicht-Dritte-Welt-Teil Unterfrankens, Leon Wagner.
4: Bei uns in Schweinfurt gibt es eine lobenswerte städtische Initiative für Hitzetage, nämlich Trinkbrunnen. Seit 2023 hat die Stadt deshalb investiert und mehrere solche Trinkbrunnen errichtet. Gut, ja, da kommt jetzt kein Wasser raus, weil es technische Probleme gibt, aber leichte Anlaufschwierigkeiten gibt es ja öfter. Siehe Stuttgart 21 bzw. jetzt 31. Wir finden, die Dinger sind ja schon jetzt ein echter Segen bei warmem Wetter, zum Beispiel als, ja, Schattenspender. Und auf Insta und Co. trenden die Schweinfurter Brunnen gerade deshalb, weil kein Wasser rauskommt. Ihr hört also, es läuft bei uns oder eben nicht. Mit einem trockenen Mund aus Schweinfurt, Louis Majewski.
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1: Ich bin Christoph Schmidt. Gleich zweimal sind in Schweinfurt am Wochenende rund um das Gebiet am Hainich Mountainbikes gestohlen worden. Es verschwanden zwei hochwertige Räder. Der Wert liegt bei mehreren tausend Euro. Die Polizei ermittelt und bittet Zeugen, sich zu melden. Schon seit Monaten stehen immer wieder hochwertige Fahrräder in ganz Unterfranken im Visier von Fahrraddieben. Bayerns Kommunen schlagen Alarm, die Städte und Gemeinden schreiben,

0: Tiefrote Zahlen. Die Sozialausgaben haben sich seit 2014 praktisch verdoppelt. Der Schuldenberg liegt inzwischen bei über 21 Milliarden Euro. Der Bayerische Städtetag fordert deshalb eine sofortige Entlastung durch Bund und Freistaat. Das Nachmittagswetter, viel Sonne, örtlich sind Hitzegewitter gegen Abend möglich, bei bis zu 35 Grad.
1: Der Blick zum Verkehr, Blitzer, Schweinfurt-Niederwerner Straße und A7 Würzburg-Ulm, Blitzanhänger Höhe Marktbreit in der 80er Zone. Wo ihr steckt, eine gute Fahrt.
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Another und Talk to You bei eurem Sender mit Heimvorteil. Also ich weiß, dass ich jetzt gleich Feierabend habe und eigentlich, ja, das ist ja schön, da freut man sich. Feierabend freut man sich, aber ich muss jetzt hier aus der Klimaanlage raus. Das ist jetzt so ein bisschen so mein Problem, wenn ich ganz ehrlich bin. Ich will ja nicht, wir meckern ja immer ganz gern, wir Deutschen. Wir sind immer schneller meckern. Ist es irgendwie bewölkt und nur 20 Grad, das Ganze im Juni, das kann ja nicht sein, viel zu kalt für die Jahreszeit. So, und jetzt haben wir hier deutlich über 30 Grad in der Region und jetzt ist es mir schon wieder zu warm. Wobei ich jetzt auch nicht derjenige bin, der sich bei 20 Grad und Wolken beschwert. Ja. Ab und zu vielleicht mal. Ab und zu vielleicht mal. Wir machen, also was will ich ja nicht damit sagen? Wir machen mal das Beste draus. Ja. Gibt ja doch einige Tipps, die man beachten kann. Beispielsweise heute Morgen hast du wieder gehört, nicht zu kalte Getränke trinken, sondern eher zimmerwarm, damit der Körper besser die Temperatur regulieren kann. Klingt komisch, ist aber so. Kleiner Tipp von mir am Rande. Und macht's euch entspannt, so gut es eben geht bei den Temperaturen. Lelia.

0: Gläser nimmt uns von Heatwaves. Ja, das passt ja. Perfekte Nummer jetzt für den Feierabend. Ich wünsche euch jetzt einen schönen Montag. Genießt die Zeit. Lasst euch gut gehen und wir hören uns morgen um 12 wieder. Bleibt gesund, seid lieb zueinander. Tobi ist raus.
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1: Ich bin Dominik Schweiger. Viele Städte und Gemeinden in Deutschland machen sich richtig

0: große Sorgen um ihre Finanzen. Die kommunalen Spitzenverbände wollen deswegen, dass der Bund sie mehr unterstützt. Laut den Verbänden steigen die Ausgaben vor allem im sozialen Bereich seit Jahren deutlich an. Gleichzeitig könne man aber kaum etwas in etwa Schulen, Straßen oder Kindergärten investieren, heißt es. Die Mieterinnen und Mieter sind mit ihren Wohnungen insgesamt zufrieden. Die Wohnkosten sind dabei aber ein anderes Thema. In einer Umfrage spricht über die Hälfte von einer großen oder sehr großen Belastung. Aus Angst vor neuen, teureren Mietverträgen wollen viele außerdem nicht umziehen. Aber, wie gesagt, der überwiegende Großteil ist mit der eigenen Wohnung zufrieden in puncto Grundriss, Lage oder Warmwasserversorgung. Neben ihren Diäten dürfen Bundestagsabgeordnete auch andere Einkünfte beziehen. Und mehr als ein Drittel tut das auch. Das geht aus Recherchen unter anderem des Magazins Spiegel hervor. Insgesamt summieren sich diese Nebeneinkünfte auf mehr als 10 Millionen Euro. Den höchsten Anteil an Abgeordneten mit Nebeneinkünften hat laut Auswertung die Unionsfraktion. Die Freibäder und Badeseen sind in diesen Tagen rappelvoll. Für die ehrenamtlichen Lebensretter der DLRG bedeutet das entsprechend viel Arbeit. Warum deren Arbeit so wichtig ist, zeigt sich in Zahlen. Zwischen Donnerstag und Sonntag gab es in Deutschland 9 Badetote. Die DLRG warnt, bitte nicht überhitzt ins Wasser springen, sondern sich vorher abkühlen.
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2: Ein 86-jähriger Autofahrer ist am Samstagvormittag in Schweinfurt bei Rot über eine Kreuzung gefahren und hat dadurch einen Unfall verursacht. Der Mann überfuhr das Rotlicht, dann 2 Verkehrsinsel und einen Fahrradweg. Dabei kreuzte er auch den Gegenverkehr. Mehrere Schilder und eine Verkehrsinsel wurden beschädigt. Der Autofahrer und seine Beifahrerin wurden leicht verletzt. Die Polizei prüft derzeit, ob eine medizinische Ursache zu dem Unfall geführt hat. Die Bundeswehr übt in der Region Main-Rhön. Von heute bis Mitte Juli finden mehrere Manöver statt. Beispielsweise sind rund 70 Soldaten zur Geländeerkundung unterwegs. Vor allem in den Bereichen Bad Königshofen, Sulzfeld, Sulzdorf und Trappstadt. Ebenfalls ab heute sind aber auch Truppen im Landkreis Haßberge unterwegs. Die Bevölkerung wird aufgerufen, sich von den übenden Soldaten fernzuhalten.
3: Dankeschön, Christoph Schmidt, für die News. Die könnt ihr gerne nachlesen auf radiogong.com.
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3: Und wir starten da in diesen richtig heißen Nachmittag. 33 Grad aktuell draußen, so ein paar einzelne kleine Wolken sind am Start. Und hier im Sendegebiet, vor allem in Richtung Rhön, Bad Neustadt und auch in Haßbergen, ist gerade auch ein kleines Regengebiet unterwegs. Da kommt ein bisschen was runter. Allgemein jetzt am Nachmittag entwickeln sich auch lokale Hitzegewitter, die teilweise auch kräftig ausfallen können. Ansonsten bleibt es jetzt erstmal so heiß. In der Nacht lösen sich die Wolken dann auf und wir haben dann eine sternenklare Nacht bei Temperaturen zwischen 20 und 16 Grad.
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3: Ein Servus auf die Straßen, 3:03 aktuell und wir haben eine Meldung von der A3 Würzburg Richtung Nürnberg zwischen Würzburg, Randersacker und Rottendorf. Ein kaputtes Fahrzeug, Standstreifen ist hier blockiert. Ansonsten sieht es aber gut aus, auch hier im Schweinfurter Stadtverkehr. Da haben wir jetzt keine großen Verzögerungen, ihr kommt gut durch und auch keine Blitzer. Wenn ihr was sichtet, seid ihr gerne Bescheid. 09721 20 90 20. Dankeschön und eine gute und sichere Fahrt euch.
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3: Servus. Und ich wünsche mir jetzt am besten auch einen Zauberspruch, wo mir eine Klimaanlage besorgt. Habe ich leider nicht. Aber Abracadabra habe ich trotzdem hier für euch. Ihr denkt einfach immer dran. Hasste Läusel, hasste Spaß. Einen wunderschönen Einstieg in diesen heißen Nachmittag.
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0: Andrea Bocelli zusammen mit David Guetta, mitgeschrieben von unseren Jungs aus Karlstadt. Fastboy, DNA, die offizielle Weltcup-Hymne von der Weltmeisterschaft. Sehr cool an diesem heißen Montagnachmittag. Und was macht man da am besten?
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0: Abkühlen, was das Zeug hält. Entweder von innen mit so einem lecker Eis, ne? Gibt's ja auch in den verschiedensten Eisdielen hier in der Region. Gönnt euch mal wieder eine Kugel oder 10 oder wie auch immer, dass ihr euch richtig schön abkühlt bei diesem heißen Wetter. Oder natürlich auch mit den Getränken. Da gibt's ganz viele gekühlte Getränke am Stadtstrand, weil heute ist der letzte Tag vom Gong-Bierfest. Da könnt ihr euch auf jeden Fall noch ein paar lecker Bierchen, egal ob alkoholfrei oder mit Alkohol oder auch die ganz normalen anderen Getränke, gönnen. Und das Ganze natürlich mit Urlaubsfeeling.

0: mit Sand und so weiter und so fort. Ist ja auch ganz schön bei diesen Temperaturen mit Blick auf den Main. Oder ihr guckt mal wieder mit den Kiddies ein bisschen Dinosaurier an, weil in Bad Kissingen ist heute nämlich das Dinosaurierland. Ja, bis 18 Uhr noch, über 50 lebensgroße Dinosauriermodelle stehen da bereit. Also auf jeden Fall ein faszinierendes Abenteuer für kleine und natürlich große Dino-Fans und für alle, die danach irgendwie noch was essen wollen. Natürlich die ganzen Brauerei, Gaststätten, Biergärten und so weiter und so fort. Natürlich in Zeil am Main, Brauerei, Gaststätte Göller heute offen, aber auch die Klostergaststätte am Kreuzberg auch offen für euch. Also da könnt ihr euch auf jeden Fall noch was Leckeres zu essen gönnen. Ansonsten, ich wünsche euch ganz viel Spaß an diesem Montagnachmittag. Kühlt euch gut ab. Alle Tipps gibt's nochmal auf radiogong.com.
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1: Ich bin Christoph Schmidt. Schon das ganze Wochenende über schwitzen wir bei Temperaturen weit über 30 Grad und viele suchen Abkühlung im Schwimmbad, in Badeseen oder auch im Main.
2: Dabei warnen die Rettungsdienste erneut vor dem Sprung ins Wasser: unbedingt abkühlen. Im Schwimmbad ist das dank Duschen am Beckenrand einfach. Wer in einem See oder dem Main baden will, sollte schrittweise erst Arme und Beine mit Wasser abkühlen, ehe es mit dem ganzen Körper ins Wasser geht. Andernfalls droht durch den großen Unterschied zwischen Körper- und Wassertemperatur ein Kälteschock. Dieser kann zu massiven Kreislaufproblemen und sogar Bewusstlosigkeit führen. Katrin Haffinger, Nachrichtenredaktion.
1: Die Freibäder in der Region profitieren unterdessen von der Sommerhitze. Im Würzburger Dallenbergbad waren es etwa am Samstag knapp 4.500, am Sonntag fast 5.100 Besucher. Der Tagesspitzenwert im letzten Jahr war mit knapp 5.700 Gästen aber nochmal höher. Im Geomaris in Gerolzhofen waren es am Samstag 1.500, am Sonntag 1.800 Besucher. Mit den 1.800 Gästen sei die Kapazität des Bades auch bis auf wenige Plätze quasi ausgeschöpft. Insgesamt laufe die Badesaison aber schon jetzt deutlich besser als letztes Jahr. Nach dem Beginn des Glasfaserausbaus an der Schweinfurter Eselshöhe im März ist jetzt der erste Haushalt ans Netz angeschlossen worden. Im aktuellen Ausbauabschnitt werden die Eselshöhe sowie weitere nördliche und nordöstliche Stadtbereiche Schweinfurts erschlossen. Insgesamt sollen in diesem Jahr rund 2.800 Wohneinheiten schnelles Internet bekommen. Viele Städte und Gemeinden in Deutschland machen sich große Sorgen um ihre Finanzen. Die kommunalen Spitzenverbände wollen deswegen, dass der Bund sie mehr unterstützt. Laut den Verbänden steigen die Ausgaben vor allem im sozialen Bereich seit Jahren deutlich an. Gleichzeitig könne man aber kaum etwa in Schulen, Straßen oder Kindergärten investieren.
3: Dankeschön, Christoph Schmidt, für die News. Alle News aus der Region natürlich zum Nachlesen für euch auf der Homepage radiogong.com.
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3: Ja, also so ein bisschen zieht's zu. Die Wolken sind auf jeden Fall da und hier und da, vor allem Richtung Bad Neustadt, Rhön-Grabfeld, da kracht's auch jetzt schon. Die ersten Hitzegewitter sind am Start, auch im Osten Richtung Haßberge. Auch da gibt's schon vereinzelte Schauer und auch im Laufe des Nachmittags kann's immer mal wieder zu auch teilweise kräftigen Hitzegewittern kommen. Teilweise sind sogar auch jetzt schon so kleine Wetterleuchten am Himmel zu sehen, wenn man hier in Schweinfurt unterwegs ist. Dementsprechend, der Nachmittag wird ein bisschen ungemütlicher, trotzdem bleibt's sehr heiß und schwül und dann in der Nacht, da fallen die Wolken dann in sich zusammen und es gibt eine sternenklare oder höchstens nur leicht bewölkte Nacht und bei Tiefstwerten zwischen 20 und 16 Grad.
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3: Ein Servus auf die Straßen und da habe ich gute Nachrichten, denn aktuell sieht es gut aus hier in der Region. Keine Meldungen für euch. Auch der Feierabendverkehr hier in und um Schweinfurt sieht einigermaßen in Ordnung aus. Also ihr kommt gut in den Feierabend und auch keine Blitzer. Wenn ihr da einen sichtet, gerne eine WhatsApp zu mir ins Studio 09721 20 90 20. Dankeschön und eine gute und sichere Fahrt euch.
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3: Und er wünscht euch einen wunderschönen Montagnachmittag, der erste Feierabend der Woche. Den habt ihr jetzt schon.
4: Die

Tame Impala mit Dracula, Jenny Remix hier auf Radio Gong Schweinfurt. 3:15 an diesem sehr heißen Montagnachmittag, an dem es jetzt aber so ein bisschen zugezogen hat. Aber ja, die Sonne kommt dann im Laufe des Nachmittags und Abends dann doch irgendwann nochmal raus. Das Regen- bzw. Gewittergebiet geht von Rhön-Grabfeld Richtung Haßberge dann ab. Das heißt, hier in Schweinfurt sind wir da relativ verschont. Das heißt, da könnt ihr da vielleicht auch noch ein schönes Getränk genießen, beziehungsweise wir laden euch nämlich wieder ein zum Gong-Bierfest am Stadtstrand. Da gibt es ja ganz viele verschiedene Biere und heute ist da der letzte Tag und der Leonid Rosa, der kann uns

0: erzählen, wie sie jetzt eigentlich auf die Idee gekommen sind, ein Bierfest zu machen.
1: Das Bierfest am Stadtstrand ist entstanden, weil wir ja schon länger unser Weinfest immer machen. Und dann hat unsere Betriebsleiterin, die Aileen, hat gesagt, sie mag kein Wein und muss aber ein Weinfest organisieren. Dann möchte sie im Gegenzug auch ein Bierfest organisieren dürfen. Und zack war der Deal gemacht. Wir haben das letztes Jahr zum ersten Mal gemacht und wir waren völlig überrascht, wie cool das ankam, wie die Leute sich über das Bier gefreut haben und dass es so viele verschiedene Sorten gibt und dass es die alle vom Fass gibt, die Biere. Also deshalb war das ein mega Erfolg. Und seitdem ist es ein festes Event in unserem Eventplan.
0: Also das sind auch wirklich 8 verschiedene Brauereien am Start, die verschiedene Biere dabei haben. Dunkel, Keller, Hefe, alkoholfrei, alles mit dabei. Und wir laden euch ein auf die erste Runde Bier, inklusive auch den Tisch, den haben wir schon reserviert für euch. Für heute, wenn ihr dahin wollt, schickt ihr mir jetzt einfach das Stichwort Bier bzw. ein Bier-Emoji an die 09721 20 90 20. Dann habt ihr mit viel Glück einen Tisch und die erste Runde Bier, die geht auf uns. Also, Bier-Emoji jetzt per WhatsApp zu mir ins Studio.

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1: Ich bin Dominik Schweiger. Die Kommunen haben große finanzielle Sorgen. Die kommunalen Spitzenverbände verlangen deswegen mehr Unterstützung vom Bund. Der Wirtschaftsrat der CDU stellt sich hinter diese Forderung und verweist auf die hohe Belastung durch Sozialausgaben, berichtet die Mediengruppe Bayern. Bund und Länder würden immer mehr und neue Leistungen beschließen. Die Kosten blieben aber bei den Kommunen hängen, heißt es. Es war während der Corona-Pandemie für einige Menschen ein Thema, aber auch Jahre danach fühlen sich junge Erwachsene

0: Sachsen in Deutschland häufig einsam. Laut aktueller Studie des Bundesamtes für Bevölkerungsforschung gab gut ein Fünftel der 21- bis 30-Jährigen an, sich stark einsam zu fühlen. Ein Grund dafür, sie befinden sich in einer besonders empfindlichen und entscheidenden Lebensphase. Im Kanzleramt treffen sich heute Vertreter von Gewerkschaften und Wirtschaftsverbänden zu weiteren Spitzengesprächen. Dabei soll es um die Reformpläne der Bundesregierung gehen. Kanzler Merz ist dieses Mal nicht dabei, dafür Kanzleramtschef Frei. Beim ersten Treffen ging es hauptsächlich um Themen wie Bürokratieabbau, der Arbeitsmarkt oder Sozialversicherungen. Am kommenden Wochenende starten in Teilen Deutschlands die Sommerferien. Gerade in Richtung Süden dürfte es laut ADAC richtig voll auf den Straßen werden, die erste große Sommerreisewelle. Auch einige unserer europäischen Nachbarn starten in die Ferien, zum Beispiel die Schweiz, Polen und Dänemark. Zum erhöhten Verkehrsaufkommen kommen noch mehr als 1000 Baustellen auf den Autobahnen. Schlechte Nachricht für die deutsche Fußballnationalmannschaft. Für Nico Schlotterbeck ist die WM offenbar vorbei. Er hat sich beim Spiel gegen die Elfenbeinküste einen Bänderriss am Sprunggelenk zugezogen. Thomas Bremser berichtet.
1: Im Spiel gegen die Elfenbeinküste tritt sich Schlotterbeck nach 15 Minuten unglücklich selbst gegen das linke Bein. Er muss immer wieder behandelt werden, hält aber bis zur Halbzeit durch. Dann bleibt er in der Kabine. Bundestrainer Nagelsmann ahnt nach dem Spiel schon, dass es etwas Schlimmeres sein kann. Für den Abwehrchef von Borussia Dortmund wird jetzt Antonio Rüdiger in die Startelf rücken. Nachnominieren kann Nagelsmann niemanden mehr.
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3: Bahnpendler, die heute Morgen aus den Haßbergen nach Bamberg wollten, mussten deutlich mehr Zeit einplanen. Ein schweres Sommergewitter im Maintal unterbrach den Bahnverkehr. Wer auf die Bahn angewiesen war, musste sich auf Verspätungen und Wartezeiten an den Bahnhöfen einstellen. Das Unwetter hatte ein Stellwerk lahmgelegt. Erst kurz vor 9 Uhr konnte der Zugverkehr wieder aufgenommen werden. Ein privates Public Viewing der Fußball-WM hat in der Nacht zum Sonntag zu einem Polizeieinsatz in Ostheim geführt. Gegen 2 Uhr morgens eskalierte der Streit einiger Männer vollkommen. Ein 40-Jähriger griff 2 andere Männer mit Pfefferspray an. Beide mussten medizinisch versorgt werden. Der 40-Jährige stellte sich nach kurzer Flucht der Polizei. Alle 3 Beteiligten hatten um die 2 Promille Intus. Der Tatverdächtige stand zudem unter Drogen.
4: Dankeschön, Christoph Schmidt, für die News.
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4: Ja, aktuell haben wir ein richtig großes Regen- bzw. auch ein Gewittergebiet hier über uns. Vor allem Richtung Osten von Schweinfurt-Haßberge, kommen gerade aus der Rhön geflogen. Dementsprechend, da kann es ein bisschen krachen und auch ein bisschen was vom Himmel runterkommen. In Bad Königshofen, auch da haben wir gerade auch viel Regen am Start. Ansonsten am Nachmittag, da kann es immer mal wieder zu solchen Hitzegewittern kommen. Hier in der Region Schweinfurt könnten wir gerade noch so verschont bleiben. Da sehen wir aber im Himmel auch teilweise schon die ersten Wetterleuchten. Danach kommt aber dann doch wieder die Sonne raus und dann in der Nacht, dann lösen sich die Wolken auf und morgen haben wir auch wieder ganz viel Sonnenschein bei bis zu 34 Grad.
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4: Ein Servus auf die Straße. In 4 Minuten nach 4 haben wir es da aktuell und da sieht's gut aus. Keine Meldungen für euch, ihr kommt gut durch. Aktuell auch keine großen Verzögerungen hier im Schweinfurter Stadtgebiet im Feierabendverkehr. Also auch da keine Meldungen für euch, auch keine Blitzer. Also sieht auch da gut aus. Wenn ihr was seht, egal ob es Verkehrsmeldungen oder Blitzer sind, sagt gerne Bescheid. 09721 20 90 20. Dankeschön und eine gute Fahrt euch.
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4: Servus.

0: Felix Jähn zusammen mit der Cascada bringen euch gut rein in diesen Montagnachmittag um 16:45 auf Radio Gong, dein Sender mit Heimvorteil live aus Schweinfurt. Und da gab es jetzt um 11:55 eine große Kundgebung auf dem Marktplatz hier in Schweinfurt. Jetzt stellt euch mal vor, euer Chef beauftragt euch mit irgendwie einem Kauf von einem Auto zum Beispiel und sagt, ihr müsst euch darum kümmern, dass die Firma jetzt dieses Auto kauft. Ja, aber ihr habt gar kein Geld, um dieses Auto zu kaufen. Die ganze Firma nicht. Ja, genauso ähnlich geht's eigentlich so ein bisschen den Städten hier in der Region, beziehungsweise den Kommunen. Und deswegen sagen sie, es ist 11:45, es brennt bereits lichterloh. Ja, also die sparen eben schon an allen Ecken und Enden in Schweinfurt. Aber solange der Bund und Länder weitere Aufgaben beschließen, ohne die dafür notwendige Finanzierung zu sichern, bleibt das eben auch alles erfolglos, so die Aussage der Stadt. Und deswegen waren wir auch mal vor Ort auf dem Marktplatz und haben mal mit dem Ralf Hofmann, dem Oberbürgermeister der Stadt Schweinfurt, gesprochen. Ja, warum seid ihr denn jetzt nochmal genau hier?
1: Es geht darum, dass fast alle Kommunen in Deutschland im Moment große Probleme haben. Deutschlandweit sind es 30 Milliarden Euro, die die Kommunen dieses Jahr an Schulden aufnehmen müssen. Nur allein in diesem Jahr. Allein in Bayern sind es 5 Milliarden Euro. Und wenn man nur weiß, dass die Kommunen im Prinzip die Keimzelle der Demokratie sind,

0: ist der Staat erlebbar, ob er funktioniert, ob er nicht funktioniert. Die kommunale Selbstverwaltung ist ein grundgesetzlich verbriefter Auftrag. Dann sieht man, welche Dimension es hat, dass wir als Kommunen immer schwierigere Rahmenbedingungen vorfinden, um unsere Pflicht von den freiwilligen Aufgaben, will ich gar nicht mehr sprechen, um diese Aufgabe überhaupt noch wahrnehmen zu können.
1: Florian Töpper, Landrat aus dem Landkreis Schweinfurt, war auch mit vor Ort und der möchte den Hörern hier bei Radio Gong noch was mitgeben.
2: Sie haben allen Anlass auf die Kommunalpolitik, und zwar parteiübergreifend, hier in Stadt und Landkreis Schweinfurt zu vertrauen. Wir stehen zusammen, wir stehen solidarisch zusammen und werden dafür sorgen, das wird uns gelingen, dass diese Region auch weiterhin lebenswert bleibt, dass wir letztlich die Voraussetzungen schaffen für ein gelingendes Leben in allen Generationen. Aber wir brauchen dafür die nachhaltige Unterstützung anderer politischer Ebenen. Und das ist die Botschaft, die ich aussenden will. Die Region steht zusammen. Ich denke, diese Botschaft ist ganz entscheidend hier vom Schweinfurter Marktplatz an diesem Montagmittag.
1: Kommunen am Limit, das ist der Aktionstag heute gewesen, soll einfach deutlich machen, die kommunale Finanzkrise betrifft das Leben der Menschen in Städten, Landkreisen und Gemeinden ganz, ganz konkret. Ja, jetzt wisst ihr auf jeden Fall Bescheid, was da heute los war auf dem Marktplatz. Da waren nämlich auch ganz viele Feuerwehrautos, weil, ja, symbolisch, es brennt eben lichterloh.

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1: Ich bin Christoph Schmidt. Schwitzen im Klassenzimmer, die Schulen in der Region kämpfen gegen die heißen Temperaturen und versuchen, den Unterricht für die Schüler möglichst angenehm zu gestalten. Beispielsweise verzichten in ganz Unterfranken manche Schulen aktuell auf den Nachmittagsunterricht, andere verkürzen die Unterrichtsstunden, sodass der Schultag insgesamt früher zu Ende geht. Die Regelung wird dabei stets vor Ort individuell getroffen. An manchen Schulen gibt es eigene Trinkpausen. Die Realschüler in der Region müssen ab morgen wie geplant ihre Abschlussarbeiten schreiben. Weil alle Realschüler bayernweit die gleichen Aufgaben bekommen, ist eine Verschiebung nicht möglich. Stadt und Landkreis Schweinfurt haben heute bei einer Protestveranstaltung auf dem Schweinfurter Marktplatz gemeinsam mehr staatliche Hilfen gefordert. Oberbürgermeister Ralf Hofmann und Landrat Florian Töpper stellten die aktuellen Herausforderungen der Region dar und schlossen sich einem bundesweiten Appell an die Regierung an. Die Kommunen fordern mehr und schnellere Hilfen, um die aktuellen finanziellen Probleme in den Griff zu bekommen. Der Deutsche Städtetag hatte zu den Protesten aufgerufen. Auch für Würzburg war eine Protestaktion angemeldet. Bei einem Hackerangriff auf einen Abrechnungsdienstleister der Uniklinik Würzburg sind auch sensible Daten abgeflossen. Das ist jetzt klar geworden. Es handelt sich unter anderem um Kontaktdaten, Zahlungsadressen sowie medizinische Informationen. Wie im Mai bekannt wurde, war der Dienstleister bereits Mitte April Ziel eines Hackerangriffs. Zehntausende Datensätze wurden abgegriffen. Die betroffenen Patientinnen und Patienten sollen zeitnah schriftlich informiert werden. Im Kanzleramt treffen sich heute Vertreter von Gewerkschaften und Wirtschaftsverbänden zu weiteren Spitzengesprächen. Dabei soll es um die Reformpläne der Bundesregierung gehen. Kanzler Merz ist dieses Mal aber nicht dabei.
2: Dankeschön, Christoph Schmidt, für die News. Die gibt's für euch zum Nachlesen bei uns auf der Homepage radiogong.com.
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2: Ui, da ist ein großes Gewittergebiet auf jeden Fall an uns vorbeigezogen, beziehungsweise es hat auch schon viele Teile auch der Region getroffen, wie zum Beispiel die Rhön und jetzt gerade aktuell Richtung Haßberge. Hier in Schweinfurt sind wir am Rande gewesen. Da kommen jetzt noch vereinzelt noch ein paar kleine Schauer hier in der Region vorbei und vereinzelt kann auch da am Nachmittag und am Abend noch ein weiteres Hitzegewitter kommen, teilweise aber auch nur noch Wetterleuchten. Am Abend fallen die Wolken dann in sich zusammen und es folgt dann eine sternenklare oder höchstens nur leicht bewölkte Nacht. Temperaturen gehen runter auf 20 bis 16 Grad und morgen wieder ganz viel Sonnenschein bei Höchstwerten zwischen 31 und 34 Grad.
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2: Ein Servus auf die Straßen, 5 Minuten nach 4:30. Und da sieht es auch immer noch gut aus. Keine Meldungen für euch. Auch der Schweinfurter Stadtverkehr, der sagt, ja, ihr kommt gut nach Hause in den Feierabend. Ansonsten auch keine Blitzer. Wenn ihr irgendwas sichtet, dann gerne Bescheid geben. Dann kann ich die anderen warnen. 09721 20 90 20. Dankeschön und eine gute und sichere Fahrt euch.
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2: Schönen Montagnachmittag euch.

J-Lo zusammen mit David Guetta hier zum Start rein. Diesen Montag Feierabend, 4:45 haben wir es bei über 31 Grad. Also ja, die Region, die schwitzt hier so vor sich hin und schmilzt natürlich auch. Vor allem die in der Dachgeschosswohnung. Grüße gehen raus. Ansonsten ist es wirklich die erste richtige große Hitzewelle des Jahres. Da werden auch einige von euch am Wochenende wieder entweder im Schwimmbad oder Badesee oder auch im Main gewesen sein zum Abkühlen. In Schweinfurt im Silvaner waren es am Wochenende knapp 6.000 Leute, die da eben zu Besuch waren, also schon richtig gut. Und im Geomaris in Geroldshofen waren es knapp 3.300 Leute. Vor allem der Sonntag war stark besucht, da hätten fast gar nicht mehr viel mehr Leute reingepasst mit 1.800 allein am Sonntag.

Sonntag. Also die Freibäder sind auf jeden Fall gefüllt, die Badeseen sind voll, aber in diesem Zusammenhang warnen auf jeden Fall die Rettungsdienste erneut. Vor dem Sprung ins Wasser bitte abkühlen. Das heißt jetzt nicht vor ein Bierchen trinken, nein. Das heißt im Schwimmbad zum Beispiel kann man ja duschen oder so am Beckenrand sich so ein bisschen erfrischen. Und wer im Main oder am Badesee baden will, der sollte schrittweise erstmal Arme und dann Beine mit Wasser abkühlen, ehe es dann mit dem ganzen Körper ins Wasser geht. Andernfalls drohen nämlich Kreislaufprobleme. Gerade im Main kann das wirklich auch gefährlich werden. Und dieser Kälteschock ist umso heftiger, je größer der Unterschied zwischen Körper- und Wassertemperatur ist und gerade automatisch natürlich draußen, ja, sehr warm. Also aufpassen bitte, kühlt euch ab, aber vorsichtig, erst alles ein bisschen abkühlen lassen und dann ins Wasser. Na? Wir wollen ja auch alle, dass wir wieder froh und munter aus dem Wasser kommen. Hier ist für euch Leonie und Callum Scott.

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1: Ich bin Dominik Schweiger. Die Miete bleibt für viele Haushalte in Deutschland eine ordentliche Belastung. Das zeigt eine entsprechende Umfrage. Gut jede und jeder zweite Befragte spricht von einer großen oder sehr großen Belastung. Claudia Wächter berichtet.
2: Die Folge? Viele bleiben auch in ihren Wohnungen, scheuen einen teuren Umzug und vor allem befürchten sie, dass sie am Ende vielleicht eine höhere Miete zahlen müssen. Im Durchschnitt bleiben die Leute mittlerweile 18 Jahre in ihrer Bude. Aber laut den Forschenden sind die allermeisten auch völlig zufrieden mit ihrer Wohnsituation, auch mit der Lage des Hauses.
1: Viele Städte und Gemeinden in Deutschland machen sich richtig große Sorgen um ihre Finanzen. Die kommunalen Spitzenverbände wollen deswegen, dass der Bund sie mehr unterstützt. Laut den Verbänden steigen die Ausgaben vor allem im sozialen Bereich seit Jahren deutlich an. Gleichzeitig könne man aber kaum in etwa Schulen, Straßen oder Kindergärten investieren, heißt es. Die SPD-Politikerin und Kommissionsmitglied Klose hat die Vorschläge der Rentenkommission verteidigt. Sie hat aber eingeräumt, dass die Empfehlungen nicht alle Menschen zufriedenstellen würden. Das Ziel sei es gewesen, die Renten langfristig zu halten und gleichzeitig den Lebensstandard vor allem für Menschen mit niedrigen und mittleren

0: höheren Einkommen zu sichern. Die Rentenkommission stellt ihre Reformvorschläge morgen offiziell vor. Mehrere Tonnen Cannabis, kiloweise Kokain und Crack. Ermittler sind in NRW, Spanien und Österreich gegen eine Gruppe mutmaßlicher Drogenhändler vorgegangen. Im Auftrag der Kölner Staatsanwaltschaft wurden 31 Privatwohnungen, Geschäftsräume und Verstecke durchsucht und mehrere Haftbefehle vollstreckt. Ermittelt wird gegen 31 Beschuldigte, die seit Jahren international mit Drogen handeln sollen.
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2: Kleine Ursache, große Wirkung, weil Kunststoff in einer Spritzgussmaschine in Brand geriet, sind am heutigen Morgen zahlreiche Feuerwehrautos durch Schweinfurt gefahren. Gegen 4 Uhr löste die Brandmeldeanlage bei Fresenius Hausalarm aus. Routinemäßig fahren bei einem Brand der Industrie starke Kräfte an. 18 Feuerwehren aus Stadt und Landkreis kamen vorsorglich. Der Brand konnte schnell gelöscht werden, verletzt wurde niemand. Der Einsatz löste durch seine Größe aber etliche Nachfragen aus. Der Stopp der Sanierung der alten Schmiede in Goxheim ist seit gestern Abend vom Tisch. Der Bürgerentscheid zum Stopp der Sanierungspläne fand keine Mehrheit. 2/3 der Wähler unterstützten stattdessen den Sanierungsplan der Gemeinde. Die alte Schmiede wurde zuletzt als Wohnhaus genutzt. Seit 2015 ist das baufällige Gebäude im Eigentum der Gemeinde Goxheim.
3: Dankeschön, Christoph Schmidt, für die News.
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3: Ja, immer noch viele Wolken am Start, aber die lösen sich so langsam auf. Aber teilweise gibt es hier noch ein paar Schauer oder Gewitter jetzt am Nachmittag, aber wirklich noch vereinzelt Richtung Haßberge. Aber auch hier im Landkreis Schweinfurt, da kommt noch ein bisschen was runter. Ansonsten haben wir dann heute Nacht eine sternenklare Nacht, höchstens mal ein paar wenige Wolken am Stissel. 20 bis 16 Grad sind da die Tiefstwerte und auch morgen bekommen wir dann ganz viel Sonnenschein bei 31 bis 34 Grad.
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3: Ein Servus auf die Straßen, gleich 4:05 und da sieht's nach wie vor gut aus. Keine Meldungen für euch, ihr kommt gut durch in den Feierabend, auch keine Blitzer. Wenn ihr aber da irgendwo was seht, egal Verkehrsmeldungen oder die teuren Passwortautomaten, dann sagt mir Bescheid, schickt mir eine WhatsApp an die 09721 20 9020. Danke und eine gute und sichere Fahrt euch.
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3: Einen wunderschönen Montagnachmittag wünsche ich euch.

0: Joe mit End of Beginning. Hier auf Radio Gong Schweinfurt, ein Sender mit Heimvorteil. Ja, und ja, Leute, den Heimvorteil, okay, es ist ja nicht ganz so, dass wir einen Heimvorteil hatten, aber wir waren ja als erstes gestanden am Wochenende beim Spiel gegen Elfenbeinküste. Ja, Deutschland sozusagen ist die Heimmannschaft gewesen. Und was war das bitte für ein Spiel? Oh, wow, also das war ja so spannend. Und dann kam Dennis Umdorf und hat einfach da die zwei Dinger neigewürcht. Also, dass wir da wirklich kurz vor Schluss noch das 2:1 gemacht haben und somit nicht nur direkt weiter sind, sondern auch dadurch, dass die Ecuadorianer nur Unentschieden gespielt haben, auch direkt schon gleichzeitig Gruppensieger geworden sind. Und ja, wir hatten ja auch ganz viele Public Viewings hier in der Region. Stadtstadion Schweinfurt war ja voll. Da waren so viele Leute, aber auch im Sackstadion Schweinfurt konnten ja das erste Spiel nicht zeigen. Deswegen haben sie jetzt das zweite natürlich auch gezeigt. Und da war die Stimmung grandios. Natürlich völlig losgelöst. Wow, also was eine Stimmung. Und ja, wir haben natürlich auch vor Ort euch eingekleidet und euch auch danach natürlich mal gefragt, wie fandet ihr denn eigentlich das Spiel?
1: Ja, es war überragend. Das Ding war dafür, dass uns so viele Steine in den Weg gelegt wurden, hat es doch eigentlich ziemlich gut funktioniert.
2: Sehr spannend bis zum Ende. Ja, haben sie spannend gemacht, ja.
3: War bis zu den letzten paar Minuten sehr spannend, aber die zwei, also eins davon, okay, waren faul, aber das andere war definitiv Fehlentscheidung vom Schiri.
4: Das Spiel fand ich bis zur letzten Minute sehr nervenaufreibend. Die Elfenbeinküste hat es gut gemacht. Es waren ein paar fragliche Schiedsrichterentscheidungen, aber zu guter Letzt haben wir ja gewonnen und das ist wichtig und stehen im 16. Finale.
0: So sieht's aus und auch Marcel Kühlinger, der hat das Ganze ja auch mit dem FC zusammen organisiert hat, der ist auch sehr zufrieden gewesen mit dem Tag am Samstag.
5: Wir sind natürlich sehr zufrieden, vor allem auch mit dem Ergebnis, aber es waren deutlich über 1000 Zuschauer im Sachsstadion, haben bis zur letzten Sekunde die deutsche Mannschaft angefeuert.
0: Ja, und danach natürlich Autokorso durch die City. So hat sich's dann angehört. Also, wir sind auf jeden Fall in guter Stimmung für maybe noch ein Sommermärchen 2026. Wir sind auf jeden Fall gespannt. Wir sind im 16. Finale. Ja, da bin ich mal gespannt, was die Deutschen dann am Donnerstag gegen Ecuador machen. Ja.

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1: Ich bin Christoph Schmidt. Schon das ganze Wochenende über schwitzen wir bei Temperaturen weit über 30 Grad und viele suchen Abkühlung im Schwimmbad, in Badeseen oder auch im Main.
2: Dabei warnen die Rettungsdienste erneut: vor dem Sprung ins Wasser unbedingt abkühlen. Im Schwimmbad ist das dank Duschen am Beckenrand einfach. Wer in einem See oder dem Main baden will, sollte schrittweise erst Arme und Beine mit Wasser abkühlen, ehe es mit dem ganzen Körper ins Wasser geht. Andernfalls droht durch den großen Unterschied zwischen Körper- und Wassertemperatur ein Kälteschock. Dieser kann zu massiven Kreislaufproblemen und sogar Bewusstlosigkeit führen. Katrin Haffinger, Nachrichtenredaktion.
1: Die Freibäder in der Region profitieren unterdessen von der Sommerhitze. Im Schweinfurter Silvaner waren am Samstag rund 2.750 Menschen, am Sonntag knapp 3.200. Der Spitzenwert im vergangenen Jahr lag bei 3.600 Besuchern. 2024 lag er mit knapp 2.900 Badegästen unter dem Wert vom Sonntag. Im Geomaris in Gerolzhofen waren es am Samstag 1.500, am Sonntag 1.800 Besucher. Mit den 1.800 Gästen sei die Kapazität des Bades auch bis auf wenige Plätze quasi ausgeschöpft. Insgesamt laufe die Badesaison aber schon jetzt deutlich besser als letztes Jahr. Nach dem Beginn des Glasfaserausbaus an der Schweinfurter Eselshöhe im März ist jetzt der erste Haushalt ans Netz angeschlossen worden. Im aktuellen Ausbauabschnitt werden die Eselshöhe sowie weitere nördliche und nordöstliche Stadtbereiche Schweinfurts erschlossen. Insgesamt sollen in diesem Jahr rund 2.800 Wohneinheiten schnelles Internet bekommen. Die Miete bleibt für viele Haushalte in Deutschland eine ordentliche Belastung. Das zeigt eine entsprechende Umfrage. Gut jede und jeder zweite Befragte spricht von einer großen oder sehr großen Belastung. Die Folge: viele bleiben lange in ihren Wohnungen, scheuen einen teuren Umzug. Und vor allem befürchten sie, dass sie am Ende vielleicht eine höhere Miete zahlen müssen.
3: Dankeschön, Christoph Schmidt, für die News.
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3: Ja, gemischte Gefühle hier in der Region. Jetzt aktuell haben wir in Richtung Schweinfurt und Rhön und ja allgemein außenrum, auch Bad Kissinger Richtung, wieder schöneres Wetter. Im östlichen Haßbergen-Bereich, da kracht es komplett, da ist ein Riesengewitter. Und hier im Landkreis Schweinfurt geht noch ein kleines Regengebiet durch. Also gerade sehr unbeständig in der Region. So bleibt es jetzt auch am Nachmittag bis rein in den Abend erstmal. Aber dann am späteren Abend, da lockert es dann auf. Da bekommen wir dann auch eine sternenklare Nacht. Und die Temperaturen gehen runter auf 20 bis 16 Grad. Und morgen dann ganz viel Sonnenschein. Vielleicht ein paar leichte, lockere Wolken, die durchziehen. Ansonsten 31 bis 34 Grad.

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1: Ein Servus auf die Straßen. Wir haben es jetzt 6:06 und da haben wir gute Nachrichten, denn keine Meldungen für euch. Auch keine Blitzer. Wenn ihr was sichtet, sagt ihr gerne Bescheid. 09721 2090 20. Dankeschön und eine gute und sichere Fahrt euch.
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1: Servus und mit der Shakira. Come on.

0: So klingt euer Montagnachmittag beim Sender mit Heimvorteil. Das ist Radio Gong live aus Schweinfurt an diesem wettertechnisch eher verrückten Nachmittag, würde ich eigentlich mal fast behaupten. Ja, in Teilen der Region hat es richtig runtergehauen und auch gewittert. Bei manchen kam noch ein bisschen Wolken und Wind und bei manchen war einfach Sonne und schönes Wetter. Ja, naja, wir lassen uns davon nicht beirren. Wir gehen rein in den Feierabend.
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0: Yes, und der hat mal wieder was Schönes für euch vorbereitet, einen richtig coolen Mix. Und wenn ihr mehr davon wollt, am Freitag gibt's wieder eine ganze Stunde. Und wer gar nicht bis dahin warten will, 24/7 unseren Webchannel, In The Mix Webchannel, abchecken bei uns auf radiogong.com oder in der Gong-App. Da kriegt ihr das eigentlich den ganzen Tag, wenn ihr wollt. Viel Spaß damit!

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1: So, meine lieben Freunde, das war's auch schon wieder. Ich sage jetzt ciao, tschüss, servus, Läusel, over and out für heute. Wir hören uns morgen wieder 15 bis 18 Uhr. Da heißt es dann, hast du Läusel, hast du Spaß. Servus.
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1: Ich bin Dominik Schweiger. Die Kommunen haben große finanzielle Sorgen. Die kommunalen Spitzenverbände verlangen deswegen mehr Unterstützung vom Bund. Der Wirtschaftsrat der CDU stellt sich hinter diese Forderung und verweist auf die hohen Belastungen durch Sozialausgaben, berichtet die Mediengruppe Bayern. Bund und Länder würden immer neue Leistungen beschließen, die Kosten blieben aber bei den Kommunen hängen, heißt es. Die Reformpläne der Rentenkommission werden erst morgen offiziell der Regierung übergeben, aber schon jetzt heiß diskutiert. Ein Knackpunkt, der Vorschlag, das Rentenalter schrittweise anzuheben. Claudia Wächter berichtet.
2: Noch länger arbeiten, völlig ungerecht, sagen Kritiker. Tenor ein Professor könne das vielleicht, ein Fliesenleger nicht. Hintergrund: nach dem aktuellen Vorschlag soll die sogenannte Rente mit 63 wegfallen und ein Teil der Rentenbeiträge soll künftig am Aktienmarkt angelegt werden. Das finden die Grünen gar nicht so schlecht, fordern nun aber vor allem von der Regierung schnell Klarheit. Alles andere sorge nur für Verunsicherung.
1: Nach dem angekündigten Rückzug des britischen Premiers Starmer bringt sich der Labour-Politiker Burnham für die Nachfolge in Stellung. Der Abgeordnete erklärte, er stehe bereit, Verantwortung als Parteichef und Premierminister zu übernehmen. Burnham betonte, Großbritannien brauche Stabilität und einen klaren Fokus auf die wichtigsten politischen Herausforderungen. Neben ihren Diäten dürfen Bundestagsabgeordnete auch andere Einkünfte beziehen. Und mehr als ein Drittel tut das auch. Das geht aus Recherchen unter anderem des Magazins Spiegel hervor. Insgesamt summieren sich diese Nebeneinkünfte auf mehr als 10 Millionen Euro. Den höchsten Anteil an Abgeordneten mit Nebeneinkünften hat laut Auswertung die Unionsfraktion. Schlechte Nachricht für die deutsche Fußballnationalmannschaft. Für Nico Schlotterbeck ist die WM offenbar vorbei. Er hat sich im Spiel gegen die Elfenbeinküste einen Bänderriss im Sprunggelenk zugezogen. Die Ausfallzeit mindestens 8 Wochen. Für ihn dürfte Antonio Rüdiger in die Startelf rücken.
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1: Bahnpendler, die heute Morgen aus den Haßbergen nach Bamberg wollten, mussten deutlich mehr Zeit einplanen. Ein schweres Sommergewitter im Maintal unterbrach den Bahnverkehr. Wer auf die Bahn angewiesen war, musste sich auf Verspätungen und Wartezeiten an den Bahnhöfen einstellen. Das Unwetter hatte ein Stellwerk lahmgelegt. Erst kurz vor 9 Uhr konnte der Zugverkehr wieder aufgenommen werden. Ein privates Public Viewing der Fußball-WM hat in der Nacht zum Sonntag zu einem Polizeieinsatz in Ostheim geführt. Gegen 2 Uhr morgens eskalierte der Streit einiger Männer vollkommen. Ein 40-Jähriger griff 2 andere Männer mit Pfefferspray an. Beide mussten medizinisch versorgt werden. Der 40-Jährige stellte sich nach kurzer Flucht der Polizei. Alle 3 Beteiligten hatten um die 2 Promille Intus. Der Tatverdächtige stand zudem unter Drogen.
2: Dankeschön, Christoph Schmidt, für diese News. 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
2: Wir haben ein kleines Regengebiet, das aktuell über Werneck noch ist. Ansonsten ist es in den meisten Teilen mittlerweile trocken. Bei uns in der Region rund um Würzburg war es die ganze Zeit schon trocken und weiterhin heiß. In Würzburg 35, in Schweinfurt aktuell 32 Grad. Heute Abend sinken die Temperaturen dann auf 20 bis 16 Grad. Ansonsten bleibt es klar oder leicht bewölkt heute Nacht. Morgen dann wieder viel Sonnenschein und die Höchstwerte bei 31 bis 34 Grad.
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2: Hallo zu euch in die Autos. Wir haben die A3 Würzburg in Richtung Nürnberg zwischen Kitzingen, Schwarzach und Wiesentheid. Achtung, da liegen Reifenteile auf der Fahrbahn. Und nochmal die A3, diesmal Frankfurt Richtung Würzburg zwischen Marktheidenfeld und Wertheim-Lenkfurt. Achtung, ebenfalls Gegenstände auf der Fahrbahn. Ansonsten werdet ihr noch geblitzt und zwar auf der A7 Würzburg in Richtung Ulm, auf Höhe Marktbreit in der 80er-Zone und in Maltbronn am Ortseingang, wenn ihr von Essenfeld kommt. Wo auch immer ihr seid, eine gute Fahrt.
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2: Und mit euren meistgelikten, meistgesuchten und meistgeklickten Hits des Tages. Gleich habe ich einen richtigen Sommerhit für euch von Ügel, Move Into the Sun. Und das ist Teddy Swims jetzt für euch mit Mr. Know-It-All. Ich wünsche euch einen schönen Feierabend.

0: cooler Track für den Sommer. Ugel mit Moving to the Sun ist übrigens auch schon Top 3 der meistgesuchten Tracks und hat damit sogar den offiziellen WM-Hit von Shakira verdrängt. Ja, so Richtung Sonne versuchen die meisten Leute gerade eigentlich eher nicht zu gehen. Die meisten gehen eher so Richtung Schatten und mal gucken, wo ihr da heute noch was unternehmen könnt.
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0: Meine Kollegin Chiara hat nämlich die besten Tipps für euch gesammelt, wie ihr die 35 Grad um 10 nach 6 noch gut rumbringen könnt.
2: Unser heutiger Gong-Ausgeh-Tipp ist das Gong-Bierfest am Schweinfurter Stadtstrand. Ein allerletztes Mal könnt ihr da heute Urlaubsfeeling mit lecker Bierchen genießen. Und das von ganzen 8 regionalen Brauereien. Gefeiert wird heute nochmal von 17 bis 23 Uhr. Lecker Bierchen, aber auch jede Menge andere Drinks gibt's heute auch wieder in einigen Biergärten, wie der Brauereigast Städte Göller oder auch der Klostergaststätte in Bischofsheim. Ansonsten sorgen aber natürlich auch wieder die Freibäder und auch Seen in der Region für jede Menge Abkühlung. Zum Beispiel der Ellertshäuser See, der mit einem Beachvolleyballplatz, einer Schwimminsel mit Sonnendeck, einem Tretbootverleih und auch einem Kiosk für eine kleine Stärkung wirklich keine Wünsche übrig lässt.
0: Dankeschön, Chiara, für diese Tipps. Findet ihr natürlich alle auch nochmal zum Nachlesen auf radiogong.com.
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0: Top 30 der meistgelikten und auch einer der meistgesuchten Tracks, das ist Somber mit Homewrecker hier bei eurem Heimvorteil. Wir begleiten euch durch das heiße Wetter und versuchen dem Ganzen auch ein bisschen was Positives abzugewinnen. Ich meine, was zum Beispiel total schön ist, ist doch irgendwie abends noch im T-Shirt draußen rumzulaufen oder und nicht immer irgendwie eine Jacke dabei haben zu müssen. Oder ihr könnt euch auch zu Feierabend noch so ein richtig schönes, kühles, fruchtiges Getränk gönnen. Und meine Kollegin Kadi, die hat mal geschaut, was denn da gerade so auf Social Media groß im Trend ist.
1: Das absolute Trendgetränk in diesem Jahr ist der Dragon Fruit Coconut Refresher. Inspiriert von einem Starbucks-Getränk, den auf TikTok gerade alle nachmachen. Ihr mixt einfach Drachenfruchtsaft, Kokosmilch, am besten die Barista-Edition, gefrorene Früchte und Eiswürfel zusammen und schon habt ihr ein tolles Getränk bei der Hitze. Auch beliebt gerade, einen eigenen Eistee zu Hause machen. Und da gibt's ganz viele Variationen. Egal ob mit Schwarztee, Früchtetee oder grünem Tee, das ist komplett euch überlassen. Ihr könnt das je nach Rezept zum Beispiel mit Pfirsich, Erdbeeren oder Mango mischen, dann wird's auch nochmal ein bisschen fruchtiger. Und wenn ihr nach Aperol mal was Neues braucht, probiert gern mal einen Sati-Spritz. Sati gibt's im Supermarkt, dazu einfach Prosecco, Eis und noch eine Limette. Perfekt, um mit Freunden mit einem schicken, pinken Getränk auf den Sommer anzustoßen.
0: Also, wenn ihr schon zu viel Iced Matcha Latte getrunken habt diesen Sommer, dann ist ja das vielleicht ein neues Getränk für euch. Und ja, schmeckt auf jeden Fall gut, würde vielleicht Sebastian Schulz aus Schonungen bei Schweinfurt sagen.
2: Also, ich muss sagen, es schmeckt tropisch, es schmeckt fruchtig, es schmeckt frisch. 9 von 10 Geschmackspunkten, weil es schmeckt ziemlich gut. Also, mir schmeckt es ziemlich gut.

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1: Ich bin Christoph Schmidt. Schwitzen im Klassenzimmer, die Schulen in der Region kämpfen gegen die heißen Temperaturen und versuchen, den Unterricht für die Schüler möglichst angenehm zu gestalten. Beispielsweise verzichten in ganz Unterfranken manche Schulen aktuell auf den Nachmittagsunterricht, andere verkürzen die Unterrichtsstunden, sodass der Schultag insgesamt früher zu Ende geht. Die Regelung wird dabei stets vor Ort individuell getroffen. An manchen Schulen gibt es eigene Trinkpausen. Die Realschüler in der Region müssen ab morgen wie geplant ihre Abschlussarbeiten schreiben. Weil alle Realschüler bayernweit die gleichen Aufgaben bekommen, ist eine Verschiebung nicht möglich. Stadt und Landkreis Schweinfurt haben heute bei einer Protestveranstaltung auf dem Schweinfurter Marktplatz gemeinsam mehr staatliche Hilfen gefordert. Oberbürgermeister Ralf Hofmann und Landrat Florian Töpper stellten die aktuellen Herausforderungen der Region dar und schlossen sich einem bundesweiten Appell an die Regierung an. Die Kommunen fordern mehr und schnellere Hilfen, um die aktuellen finanziellen Probleme in den Griff zu bekommen. Der Deutsche Städtetag hatte zu den Protesten aufgerufen. Auch in Würzburg gab es um 17 Uhr eine Protestaktion zum gleichen Thema. Bei einem Hackerangriff auf einen Abrechnungsdienstleister der Uniklinik Würzburg sind auch sensible Daten abgeflossen. Das ist jetzt klar geworden. Es handelt sich unter anderem um Kontaktdaten, Zahlungsadressen sowie medizinische Informationen. Wie im Mai bekannt wurde, war der Dienstleister bereits Mitte April Ziel eines Hackerangriffs. Zehntausende Datensätze wurden abgegriffen. Die betroffenen Patientinnen und Patienten sollen zeitnah schriftlich

0: informiert werden. Die Reformpläne der Rentenkommission werden erst morgen offiziell der Regierung übergeben, aber schon jetzt heiß diskutiert. Ein Knackpunkt, der Vorschlag, das Rentenalter schrittweise anzuheben. Nach dem aktuellen Vorschlag soll die sogenannte Rente mit 63 wegfallen und ein Teil der Rentenbeiträge soll künftig am Aktienmarkt angelegt werden.
1: Dankeschön, Christoph Schmidt, für diese News. 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
1: Aktuell tatsächlich ein bisschen zweigeteilt bei uns in der Region, vor allem wenn ihr in Werneck gerade seid. Da wird euch ein riesiger Regenschauer, teilweise sogar Hagel auch gerade begegnen. Ansonsten im Rest der Region hauptsächlich ziemlich sonnig und auch immer noch heiß. Wir haben 35 Grad noch in Würzburg und 33 Grad in Schweinfurt. Morgen wird es dann weiterhin heiß bei Höchstwerten von 31 bis 34 Grad. Immerhin in der Nacht könnt ihr mal ein bisschen durchlüften. Es bleibt klar bei 20 bis 16 Grad.
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1: Hallo zu euch in die Autos. Wir haben die A3 Würzburg in Richtung Nürnberg. Zwischen Kitzingen, Schwarzach und Wiesentheid. Achtung, Reifenteile auf der Fahrbahn. Nochmal die A3 Frankfurt in Richtung Würzburg. Zwischen Marktheidenfeld und Wertheim-Lenkfurt. Achtung, auch Gegenstände auf der Fahrbahn. Und es wird noch geblitzt. Und zwar auf der A7 Würzburg in Richtung Ulm. Auf Höhe Marktbreit in der 80er-Zone. Und in Maidbronn am Ortseingang, wenn ihr von Estenfeld kommt. Wo auch immer ihr seid. Eine gute Fahrt.
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1: Und mit euren meistgelikten, meistgesuchten und meistgeklickten Hits des Tages. Und das ist Kamerad jetzt für euch.

Okay, also der Song räumt wirklich richtig ab. Der ist seit diesem Wochenende neu bei uns in der Gong-Playlist und jetzt schon der meistgelikte Track hier bei Radio Gong, also da auf der 1 und auch unter den meistgesuchten bei den Top 15 und auch im Streaming ganz weit oben. Und es ist kein Wunder, denn es ist ein Song, der vor allem über TikTok ziemlich viral gegangen ist schon und einfach als ein absoluter Sommersong gerade gefeiert wird.

0: Top 3 der meistgelikten Hits. Afrop, Ferris MC, Curse und Genie mit Früher war nicht besser. Übrigens, Afrop könnt ihr euch anschauen. Im Sommer, im August, da ist er nämlich beim Hafensommer in Würzburg zu Gast. Ja, endlich ist wieder so dieses Fußballfieber in Deutschland angekommen, oder? Also auf dem Heroes Festival in Geiselwind am Wochenende zum Beispiel unzählige Menschen im Deutschland-Trikot. Ich zum Beispiel, ich war gestern im Freizeitpark und gefühlt auch jeder Dritte hatte irgendwie Deutschland-Trikot an. Total verrückt. Also jetzt so nach diesem Spiel gegen die Elfenbeinküste, da haben die Deutschen das Spiel ja am Ende gedreht und mit 2-1 gewonnen und viele haben jetzt auf einmal das Gefühl, okay, vielleicht können wir bei dem Turnier doch weiterkommen, als wir am Anfang gedacht haben. Deutschland ja jetzt immerhin schon Gruppensieger, auch wenn die Elfenbeinküste Curaçao jetzt zum Beispiel noch mit 9-0 besiegt, dann entscheidet zuerst der direkte Vergleich und da haben die Deutschen ja schon den Sieg gegen die Elfenbeinküste geholt.
1: Ich freue mich so toll.
0: Ja, in den sozialen Medien gehen jetzt natürlich auch viele Videos viral. Einmal zum Beispiel vom Fanmarsch der Deutschen am Samstag zum Stadion in Toronto. Und was ganz viele tatsächlich jetzt sagen, irgendwie fühlt sich der Fußball gar nicht mehr so wie die Hauptsache an bei diesem Turnier. Ja, auch wenn bei der WM natürlich viele Sachen vorher diskutiert worden sind, zum Beispiel der Austragungsort oder die Ticketpreise. Auf einmal ist da so ein Zusammenhalt in den Vordergrund gerückt. Irgendwie so weltweit, also Fans aus unterschiedlichen Ländern feiern zusammen, tanzen zusammen, lieben den Fußball und fühlen sich einfach irgendwie wieder so miteinander verbunden. Und das wird auf Social Media gerade groß gefeiert.

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1: Ich bin Oliver Urbanke. Es war während der Corona-Pandemie für einige Menschen ein Thema, aber auch Jahre danach fühlen sich junge Erwachsene in Deutschland häufig einsam. Laut aktueller Studie des Bundesamts für Bevölkerungsforschung gab gut ein Fünftel der 21- bis 30-Jährigen an, sich stark einsam zu fühlen. Ein Grund dafür: sie befinden sich in einer besonders empfindlichen und entscheidenden Lebensphase. Neben ihren Diäten dürfen Bundestagsabgeordnete auch andere Einkünfte beziehen. Und mehr als ein Drittel tut das auch. Das geht aus Recherchen unter anderem des Magazins Spiegel hervor. Insgesamt summieren sich diese Nebeneinkünfte auf mehr als 10 Millionen Euro. Den höchsten Anteil an Abgeordneten mit Nebeneinkünften hat laut Auswertung die Unionsfraktion. Die Miete bleibt für viele Haushalte in Deutschland eine ordentliche Belastung. Das zeigt eine entsprechende Umfrage. Gut jede und jeder zweite Befragte spricht von einer großen oder sehr großen Belastung. Claudia Wächter berichtet.
2: Die Folge: viele bleiben auch in ihren Wohnungen, scheuen einen teuren Umzug und vor allem befürchten sie, dass sie am Ende vielleicht eine höhere Miete zahlen müssen. Im Durchschnitt bleiben die Leute mittlerweile 18 Jahre in ihrer Bude. Aber laut den Forschenden sind die allermeisten auch völlig zufrieden mit ihrer Wohnsituation, auch mit der Lage des Hauses.
1: Fußball-Bundesligist RB Leipzig hat Martin De Michelis als neuen Trainer verpflichtet. Der 45 Jahre alte Argentinier und frühere Spieler des FC Bayern wird Nachfolger von Ole Werner. Er erhält einen 2-Jahres-Vertrag, wie der Bundesligist mitteilt.
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3: Kleine Ursache, große Wirkung: weil Kunststoff in einer Spritzgussmaschine in Brand geriet, sind am heutigen Morgen zahlreiche Feuerwehrautos durch Schweinfurt gefahren. Gegen 4 Uhr löste die Brandmeldeanlage bei Fresenius Hausalarm aus. Routinemäßig fahren bei einem Brand der Industrie starke Kräfte an. 18 Feuerwehren aus Stadt und Landkreis kamen vorsorglich. Der Brand konnte schnell gelöscht werden, verletzt wurde niemand. Der Einsatz löste durch seine Größe aber etliche Nachfragen aus. Der Stopp der Sanierung der alten Schmiede in Goxheim ist seit gestern Abend vom Tisch. Der Bürgerentscheid zum Stopp der Sanierungspläne fand keine Mehrheit. 2/3 der Wähler unterstützten stattdessen den Sanierungsplan der Gemeinde. Die alte Schmiede wurde zuletzt als Wohnhaus genutzt. Seit 2015 ist das baufällige Gebäude im Eigentum der Gemeinde Goxheim.
4: Dankeschön, Christoph Schmidt, für diese News. 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
4: Wir haben ein kleineres

0: Etwas aber Heftiges. Regengebiet gerade über Werneck und Volkach. Ansonsten ist es in den meisten Teilen der Region aber trocken, aber auch immer noch heiß. Aktuell immer noch zwischen 30 und 35 Grad bei uns in der Region. Heute Nacht sinken die Temperaturen immerhin auf 20 bis 16 Grad. Da könnt ihr mal durchlüften. Dazu wird es eine sternenklare Nacht. Und auch morgen bekommen wir wieder ganz viel Sonnenschein und Höchstwerte von 31 bis 34 Grad.
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0: Hallo zu euch in die Autos. Gute Nachrichten von den Straßen. Immerhin keine größeren Meldungen mehr, aber es wird noch geblitzt. Und zwar auf der A7 Würzburg Richtung Ulm auf Höhe Marktbreit in der 80er-Zone und in Maidbronn am Ortseingang, wenn ihr von Estenfeld kommt. Wo auch immer ihr seid, eine gute Fahrt.
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0: Und mit euren meistgelikten, meistgesuchten und meistgeklickten Hits des Tages. Und jetzt mit der Nummer 2 der aktuellen Gong Top 30. Und ein Song, der auch auf Social Media ziemlich viral geht. Das ist Tame Impala mit Dracula hier bei eurem Heimvorteil für euren Montagabend.

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Shireen David mit Gut genug ist seit diesem Wochenende die Nummer 1 in den deutschen Charts und auch bei uns sehr weit oben bei den meistgelikten und den meistgesuchten. Sogar der, na, nicht ganz der allermeistgesuchte Song. Top 3 auf jeden Fall. Weiter geht's mit Bruno Mars. Das ist I Just Might.

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Einen schönen guten Abend. Das ist BTS mit Swim hier bei eurem Heimvorteil. Quasi das Motto des Tages bei dem heißen Wetter. Kann man eh kaum was anderes machen. Top 10 der meistgelikten Tracks hier bei Radio GOM. Und ich weiß nicht, wie es euch geht, aber viele bei der Hitze sind einfach so platt, dass sie nur noch auf der Couch liegen wollen und sich berieseln lassen wollen, oder? Und ich habe da genau das Richtige für euch, nämlich die aktuelle Nummer 1 bei Netflix. Voicemails für Isabelle heißt dieser

Film. Und da geht es um Jill. Sie schickt Voicemails an die alte Handynummer ihrer verstorbenen Schwester Isabel. Und die landen aber bei einem Mann aus Texas, der sich entscheidet, auf die Suche nach ihr zu machen. Es erinnert tatsächlich ein bisschen an einen deutschen Film, der heißt SMS für dich von Caroline Herfurth. Ist ansonsten aber wirklich ganz anders. Und auf Instagram wird zum Teil sogar auch schon gesagt, dass es der beste Liebesfilm wirklich seit vielen, vielen Jahren ist. Also lohnt sich, sich mal auf die Couch zu flezen. Am besten mit ein paar Taschentüchern und sich den Film mal reinzuziehen, um möglichst viel Entspannung nach diesem absolut heißen Tag zu bekommen und sich möglichst wieder vorzubereiten, denn morgen wird es ja wieder ziemlich heiß hier bei uns in der Region.

0: Feiern und Dalton sind es hier bei eurem Heimvorteil. Versprich mir. Und Feiern hat schon versprochen, er kommt zu uns in die Region. Er ist nämlich bei Wein am Stein dieses Jahr mit am Start. Kurzer Reminder, Feiern ist übrigens von dem Track hier.
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0: Der Song für mehr Selbstliebe, der auf Social Media unglaublich viral gegangen ist und auch der große Durchbruch von Feiern und Dalton. Und jetzt haben sie mit Versprich mir eben einen neuen Track am Start und der ist schon sehr beliebt bei euch. Top 50 der meistgesuchten und Top 5 der meistgelikten Tracks. Wir machen weiter mit Bebe Rexha, das ist New Religion.

Das ist DNA, die Hymne für die Fußball-Weltmeisterschaft von Andrea Bocelli und David Guetta. Also der Song, der quasi beim Einlauf gespielt wird oder bei den TV-Übertragungen. Und mitgeschrieben wurde er tatsächlich von unseren Local Heroes aus Karlstadt, nämlich von Fastboy. Wer weiß, vielleicht spielen sie ihn ja dann sogar auch beim Residenzplatz Open Air Anfang August. Da sind sie ja dann in Würzburg mit dabei. Gleich habe ich noch den offiziellen WM-Hit für euch. Es ist ein bisschen verwirrend, ich weiß. Aber das ist Shakira mit Die Die. Aber das ist jetzt erstmal Kato und Turn the Lights Off.

Da ist er ja, der WM-Hit, der offizielle WM-Hit 2026 von Shakira und Burna Boy. Die, die, Top 5 der meistgesuchten Tracks. Ja, das erste Spiel der Fußball-Weltmeisterschaft von heute, das läuft tatsächlich auch schon. Argentinien gegen Österreich ist

0: steht aktuell 1:0 gegen für Argentinien. Gleich ist dann noch Halbzeit. Ansonsten später heute Abend noch Frankreich gegen den Irak. Und heute Nacht haben wir dann noch Norwegen gegen den Senegal und Jordanien gegen Algerien. Also, es bleibt spannend bei der Fußballweltmeisterschaft.
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Neu hier bei Radio Gong, das ist Gentleman zusammen mit Michael Patrick Kelly und Wildfire. Ja, das war's jetzt von mir, von eurer Feierabendfehle. Wir hören uns morgen wieder ab 18 Uhr zu den Hits des Tages. Ich freue mich auf euch. Viel Spaß jetzt mit meinem Kollegen Andy. Und davor noch mit dem neuen Track von Taylor Swift aus dem Film Toy Story 5.

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1: Ich bin Oliver Urbanke. Die Empfehlungen der Rentenkommission stoßen teils auf großen Widerstand. Nach der Gewerkschaftsseite erhoben jetzt auch Arbeitgeber Einwände gegen den Vorschlag einer Kapitalrente. Arbeitgeberpräsident Dulger hält es grundsätzlich für sinnvoll, aber nicht durch Zwang und nicht durch den Staat, sondern freiwillig, privat und betrieblich. Er sprach von einer möglichen Belastung von mehr als 40 Milliarden Euro pro Jahr für Unternehmen und Beschäftigte. Nach neuen Gesprächen mit dem Iran lockern die USA Sanktionen auf iranisches Öl. Das US-Finanzministerium veröffentlichte eine entsprechende Genehmigung. Die Produktion, Lieferung und Verkauf von Rohöl- und Erdölprodukten iranischen Ursprungs bis zum 21. August erlaubt. Die neue Ausnahmegenehmigung sei Teil eines vereinbarten Abkommens mit Teheran. Er hat Stars wie Whitney Houston und Barry Manilow entdeckt. Musikproduzent Clive Davis ist tot. Wie mehrere US-Medien berichten, ist Davis im Alter von 94 Jahren in New York gestorben. Zuvor war der Musikproduzent Medienberichten zufolge mit Atemwegsproblemen in ein Krankenhaus geliefert worden. Kurz nach seinem bestätigten WM-Aus hat sich Fußballnationalspieler Nico Schlotterbeck an die Fans der Fußballnationalmannschaft gewandt. Hi Fans, ich brauche noch etwas Zeit, um das Ganze zu verarbeiten, so der Abwehrspieler von Borussia Dortmund. Er fällt mit einem Bänderriss für den Rest der WM aus. Was jetzt zähle, sei die Mannschaft, so Schlotterbeck weiter. Sie verdiene die volle Unterstützung der Fans.
2: Soweit die Nachrichten. 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
2: Ja, das ist heiß. Mehr braucht man eigentlich dazu jetzt kaum sagen. Trotzdem tue ich's. Und zwar in der Nacht. Ja, es kann hier und da noch ein paar vereinzelte Hitzegewitter geben. Also nur ganz vereinzelt. Und ansonsten sternenklar in der Nacht oder leicht bewölkt. 20 bis 16 Grad die Tiefstwerte morgen. Viel Sonnenschein. Vorübergehend ein paar lockere Wolken bis 34 Grad. In der Sonne wirkt es auch ein bisschen heißer. Und eigentlich die recht restliche Woche sonnig und ungewöhnlich heiß. Zum Wochenende kann es dann da wieder Gewitter geben, aber das ändert sich auch irgendwie gefühlt stündlich.
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2: Um 21 und 2 Minuten. Hallo Autofahrer. Wir haben aktuell die A3 Frankfurt Richtung Würzburg bei Hösbach. Und zwar defektes Fahrzeug. Bitte Vorsicht in diesem Bereich auf dem Beschleunigungsstreifen. Geblitzt wird Würzburg, Heuchelhof, Straßburger Ring. Und dann haben wir noch A7 Würzburg Richtung Ulm, Höhemarkt Breit. Die 80er Zone steht der Blitzanhänger. Bitte nicht zu schnell.
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2: Und ich wünsche euch natürlich einen schönen Montagabend. Ihr seid hier bei der Late Night Show und das ist Kerzei für euch mit Gabriella.

Immer wieder eine unfassbar schicke Nummer, Olivia Dean. It's so easy. To fall in love. Gefällt mir außerordentlich gut. Also gerne weiterhin liken, auch bei uns in der Gong-Playlist natürlich. Und wir schauen mal rüber zum Fußball. Zweite Halbzeit ist losgegangen. Argentina führt gegen Österreich mit 1:0. Und Messi hat getroffen, ist damit

aktuell jetzt alleiniger Rekordtorschütze bei Weltmeisterschaften, hat also Miroslav Klose um ein Tor übertroffen. Und schauen wir mal, ob es da noch weitergeht. Einen Elfmeter hat er auch noch verschossen, also es hätten noch zwei Tore sein können. Für mich jetzt gut, weil ich getippt habe als einer der einzigen bei uns im Tippspiel, dass Argentinien den Spieler mit den meisten Toren stellen wird. Und ja, wäre ja der Fall. Aktuell ist er führend in der Torschützenliste. Also wie gesagt, wir bleiben da für euch natürlich entsprechend dran. Und hier ist Kaige und Khaled und Griffin mit Save My Love.

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Martin Garrix und Ed Sheeran, Repeat It, hier auf Radio Gong, das Ganze an diesem Montagabend für euch. Auch eine schöne Nummer, gerne liken, wie gesagt, bei uns in der Gong-Playlist natürlich. Und wir schauen mal rüber zum Fußball, immer noch 1-0 Argentinien gegen Österreich. Und wir schauen mal kurz auf die Straßen, denn wir haben jetzt 20 Uhr und gleich 28 Minuten. Alle Hindernisse, die auf den Straßen waren, sind aber jetzt weggeräumt. Das ist schon mal gut, wird aber geblitzt. Einmal A7 Würzburg Richtung Ulm, bei Markt Breit, 80er Zone steht der Blitzanhänger und Würzburg-Heuchelhof, Straßburger Ring. Bitte nicht zu schnell. Allen unterwegs auch da nochmal eine gute Fahrt mit Wiz the MC und Bees & Honey. Show me love.

16 Mal schon dabei bei uns in den Top 30, 10 Wochen am Stück. Und das wird sich jetzt sicherlich nicht ändern aufgrund des Wetters, denn das ist ein absoluter Sommerhit, Du Gael und Solto mit Jamaican Bam Bam hier auf Radio Gong. Boah, was für ein Wetter, was für eine Hitze. Aber ich muss sagen, so langsam ist mir ein bisschen frisch. Ich könnte mir fast eine Weste anziehen oder so. Ja gut, wir haben Klimaanlage hier. Alle, die da draußen schwitzen, habe ich auch getan heute. Ich war mit unserem Hund, mit der Frieda, war ich heute im Wald spazieren, weil es da ein bisschen kühler ist. Und da sind wir so eine Weile durchgelaufen, kamen dann auf einen größeren Pfad und da war irgendwie der Bock dann weg von ihr. Sie hat keine Lust mehr gehabt. Sie ist einfach stehen geblieben, hat gehechelt, hat mich angeguckt, hat zurückgeschaut, hat gesagt, geh mal wieder nach Hause. Und dann sind wir umgedreht. Und dann sind wir wieder nach Hause gelaufen. Ja, es ist auch für die Hunde zu heiß. Denkt daran, immer schauen, dass bei all euren Tieren die Näpfe immer mit Wasser voll sind. Die müssen natürlich auch entsprechend trinken. Also das bitte auch immer dran denken. Nicht selber natürlich auch noch genug trinken, das ist auch wichtig. Auch schauen, dass bei euch daheim oder wo auch immer die Hunde oder Katzen oder Meerschweinchen oder was ihr auch immer habt, gerne genug haben, damit sie auch entsprechend bei dem heißen Wetter hydriert bleiben, natürlich. Und wenn irgendwelche Tiere draußen gehalten werden, schauen, dass es vielleicht nicht in der direkten Sonne ist, sondern dass sie auch eben Schatten haben und so weiter und so fort. Also das auch bitte mit berücksichtigen. Und das jetzt Felix Jähn für euch zusammen mit Jay Hart und Pride.

0: und Akon, er eine der vielen Stars, die auf der Bühne standen beim Heroes Festival am Wochenende. Ja, Geiselwind, was für ein Fest. Ich war auch dabei, ich war auch quasi auf der Bühne zwischen, also nicht als Rapper, sondern ich habe quasi zwischen den Acts einiges erzählt oben, beziehungsweise auch immer darauf Hinweise gegeben und ein bisschen mit dem Publikum gequatscht, gescherzt. Es war sehr schön. Ihr wart mega. Es war echt eine super, super geile Stimmung. Vielen, vielen Dank nochmal an euch alle da draußen. Die Hitze haben wir, glaube ich, alle auch ganz gut überstanden. Danke natürlich an alle, die geholfen haben. Gerade auch die Sanitäter hat natürlich dann teilweise auch zu tun. Aber so wie ich das gesehen habe, hat sie es halbwegs in Grenzen gehalten. Das war, wie gesagt, ein großes Fest. Fototechnisch könnt ihr euch gerne mal umgucken auf radiogong.com. Da haben wir eine Menge dort dann auch entsprechend für euch aufbereitet. Schaut einfach mal rein. Heroes Festival am Wochenende. Eben unter anderem mit Jazik.
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Die Zukunft sieht rosig aus. The future's looking awfully bright. Sing Christa Sarandi, Good Old Days. Ja, eine schöne Nummer auf jeden Fall. Kommt bei euch auch richtig gut an. Gerne weiterhin liken bei uns in der Gong Playlist. Und ob die Zukunft rosig ausschaut für verschiedene Teams in der Weltmeisterschaft bei der WM, das wird sich zeigen. Also das wird jetzt richtig spannend. Nachdem jetzt fast schon alle zweite Spiele durch sind, wird es dann in den dritten Spielen sich zeigen, wer wirklich dann dabei ist und welche Tabellen dritten weiter sind. Das ist dann vor allem das Spannende, um zu sehen, auch wer gegen wen dann im 16. Finale spielt. Ja, das gibt's dann zwischendurch. Ist alles ein bisschen größer diesmal. Aktuell führt Argentinien gegen Österreich 1:0. Es ist die Nachspielzeit, die aktuell läuft. Also das heißt, ja, entweder noch einen drauf oder nix. Oder Österreich gleicht noch aus. Wir halten euch da natürlich auf dem Laufenden und sagen euch, was denn da am Ende bei rauskommt. Und hier ist erstmal Topic zusammen mit Becky G. Und sorry, Papi. Sorry.

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1: Ich bin Oliver Urbanke.
2: Die Experten der Rentenkommission schlagen vor, dass wir zukünftig einen Teil unserer Rente am Aktienmarkt finanzieren, mit Unterstützung der Arbeitgeber. Doch deren Verbände stellen sich quer. Auch vom geplanten Ende der Minijobs halten sie wenig. Claudia Wächter berichtet.
3: Noch länger arbeiten, völlig ungerecht, sagen Kritiker. Tenor, ein Professor könne das vielleicht, ein Fliesenleger nicht. Hintergrund: nach dem aktuellen Vorschlag soll die sogenannte Rente mit 63 wegfallen und ein Teil der Rentenbeiträge soll künftig am Aktienmarkt angelegt werden. Das finden die Grünen gar nicht so schlecht, fordern nun aber vor allem von der Regierung schnell Klarheit. Alles andere sorge nur für Verunsicherung.
2: Die Kommunen haben große finanzielle Sorgen. Die kommunalen Spitzenverbände verlangen deswegen mehr Unterstützung vom Bund. Der Wirtschaftsrat der CDU stellt sich hinter diese Forderung und verweist auf die hohe Belastung von Sozialausgaben, berichtet die Mediengruppe Bayern. Bund und Länder würden immer neue Leistungen beschließen, die Kosten blieben aber bei den Kommunen hängen. Ein Lastwagen mit Gefahrengut legt aktuell die A8 in Richtung München lahm. Bei Wiesensteig im Kreis Göppingen steht der liegengebliebene LKW. Er hat organisches Peroxid geladen, heißt es von der Polizei. Wegen des Drucks, unter dem der Transporter steht, könne eine Explosion derzeit nicht ausgeschlossen werden, teilt das zuständige Landratsamt mit. Und das könnte zu einem Waldbrand in der Region führen. In Wiesensteig mussten bisher rund 100 Menschen ihre Häuser verlassen. RB Leipzig hat Martin De Michelis als neuen Trainer verpflichtet. Der 45 Jahre alte Argentinier wird Nachfolger von Ole Werner und erhält einen 2-Jahres-Vertrag. Werner hatte die Sachsen als Tabellendritter zwar in die Champions League geführt, musste nach internen Differenzen aber trotzdem nach nur einem Jahr Amtszeit gehen.
4: Soweit die Nachrichten. 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
4: Nach einem heißen Tag wird es in der Nacht sternenklar oder leicht bewölkt. Tiefstwerte 20 bis 16 Grad. Morgen dann viel Sonnenschein, paar lockere Wolken bei 30 bis 34 Grad. Und eigentlich bleibt es die restliche Woche sonnig und ungewöhnlich heiß. Am Wochenende kann es dann zu ersten Wärmegewittern kommen. Schauen wir mal. Wir bleiben für euch dran.
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4: 21 und 2 Minuten. Hallo Autofahrer. Wir sind und zwar bei der A3 aktuell. Würzburg Richtung Frankfurt. Bei der Ausfahrt Würzburg-Heidingsfeld. Vorsicht, Gegenstände auf der Fahrbahn. Ein Plastikteil. Obacht hier in diesem Bereich. Und ansonsten haben wir Blitzer. Würzburg, Heuchelhof, Straßburg, Ring und A7 Würzburg Richtung Ulm. Bei Marktbreit in der 80er Zone steht der Blitzanhänger. Bitte nicht zu schnell.
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4: Und ich wünsche euch natürlich einen schönen Montagabend. Ihr seid hier bei der Late Night Show und ich bin
5: Andy Pool.
4: So schaut's aus und ihr Miley Cyrus mit End of the World.

Malik Harris, mit ihm haben wir auch schon gefeiert. Lie to Me, das ist die aktuelle Nummer. Und er sagt auch, es ist so eine Zeit des Umbruchs, liegt hinter mir, viele Veränderungen. Und das spiegelt so mein neues Kapitel wieder. Das neue Kapitel. Und ja, das ist doch nicht schlecht auf jeden Fall. Ja? Eine Auseinandersetzung mit sich selber. Malik Harris, Lie to Me. Gerne liken bei uns natürlich auch in der Gong. Playlist an diesem wieder mal heißen Tag. Das wird jetzt in der ganzen Woche so weitergehen. Also wir werden überall jenseits der 30 Grad Marke haben. Auch nachts wird es jetzt relativ warm bleiben auch. Und kühlt euch ab, soweit es geht. Vor allem nachts auch ein bisschen lüften dann, wenn es ein bisschen kühler ist. Und trinken, viel trinken. Dann auch entsprechend auch die Rollos mal tagsüber runter machen. Vor allem auf der Sonnenseite, wenn ihr da eine habt. Und

geht in den Biergarten oder geht raus, geht schwimmen, macht all das. Wir haben so viele Tipps für euch online auf radiogong.com. Auch in unserer Gong-App findet ihr das, beziehungsweise grundsätzlich schaut einfach mal rein. Holt euch Tipps. In der ganzen Region gibt es viele tolle Lokalitäten. Da kann man es genießen, Schatten auch entsprechend auch oder sich eben abkühlen. Guckt rein, wie gesagt. Und mal woanders hingehen. Vielleicht nicht immer dasselbe, sondern mal da, mal dort, mal da. Ist auch nicht schlecht. Und wenn ihr vor allem schwimmt, gerade in Naturgewässer wie eben Fluss, Main oder auch in den Seen, passt auf euch auf. Man liest ja immer wieder so viel, dass es da Badeunfälle gibt und so weiter. Seid einfach vorsichtig. Mutet euch nur das zu, was ihr euch wirklich zutraut. Und wenn es zu viel ist, dann einfach mal lassen, ja, und immer auf deinen Nebenmann, auf eure Nebenleute schauen. Also, dass es da eben keine Probleme gibt und dass wir auch sicher durch den heißen Sommer bisher kommen. Der Sommer ist ja jetzt da, haben wir jetzt gehabt am Wochenende. Ja. Ich sag's ja ungern, aber ab jetzt geht's bergab. Ja, die Tage werden schon wieder kürzer, es ist unfassbar. Aber das müssen wir jetzt gar nicht gehört haben. Und hier, meine Frau könnte mich jedes Mal köpfen, wenn ich das sage. Dafür sage ich immer kurz vor Weihnachten, es geht schon wieder bergauf, aber das nützt nichts. Hier ist David Guetta und Teddy Swims und Tones and I mit Gone, Gone, Gone.

Mikey's Mind, Chill 77 und Jobs und Papa OT hier auf Radio Gong. Fußball ist natürlich das Thema momentan, nachdem Deutschland ja am Wochenende so schön gewonnen hat, 2-1 in letzter Sekunde mehr oder weniger zum Schluss. Also, ja, Dennis Undav, da müssen sie schauen, dass genügend Vs jetzt endlich zur Verfügung sind, für die Trikots sind ja zwischendurch ausgegangen, ja, und da wollen alle jetzt ein Undav-Trikot. Wie hat ein Freund von mir geschrieben in einer unserer Chats, Harvards wird man jetzt gar nicht mehr kriegen können. Alle unterwollen und dann sind alle Faust schon wieder weg. Ah, also auf jeden Fall Argentinien ja jetzt erfolgreich 2-0, zweimal Messi. Das Ganze in dem Spiel jetzt, dem frühen Spiel heute, und es gibt natürlich ein paar Spiele noch heute. Da halten wir euch natürlich, solange wir wach sind, und solange ich noch da bin, vor allem auf dem Laufenden. 23 Uhr geht das nächste Spiel ja erst los. Und zwar in Frankreich gegen Irak dann heute. Also dauert noch ein bisschen. Ganz schön lang dauert das eigentlich, ne? Muss man sagen. Also ich gucke jetzt mal, nicht, dass ich da was unterschlagen habe. Tatsächlich, also es ist eine riesen Zeitspanne. 19 Uhr das erste Spiel und dann das nächste erst um 23 Uhr, sowas. Und dann Norwegen, Senegal heute Nacht und zum Frühstück, wer früh aufsteht, Jordanien gegen Algerien. Ein Leckerbissen. Und auf jeden Fall bleiben wir für euch da dran. Wir schauen auch mal ganz kurz auf die Straßen um die Uhrzeit. Wir haben jetzt da kurz vor 9:30. Die A3 Würzburg Richtung Frankfurt, Ausfahrt Heidingsfeld. Vorsicht, hier ein Plastikteil auf der Fahrbahn. In Richtung Frankfurt ist das. Und dann haben wir Richtung Nürnberg bei Erlangen-Frauenaulach. Ich weiß, es ist weiter weg, aber wer da unterwegs sind, jetzt von 21.30 Uhr bis 22.15 Uhr mehrfach kurzfristige Sperrungen. Also bitte erhöhte Vorsicht da in diesem Bereich, wenn ihr da Richtung Nürnberg unterwegs seid. Würzburg-Heuchelhof, Straßburger Ring wird geblitzt, wie auch auf der A7 Würzburg Richtung Ulm runter bei Marktbreit. In der 80er-Zone steht der Blitzanhänger. Bitte nicht zu schnell. Und hier ist Taylor Swift mit Opalite.

Ariana Grande, Hate That I Made You Love Me, ist die aktuelle Nummer hier auf Radio Gong. Und am 31. Juli, ja, das ist eine der Boomer-Wörter, ich weiß, you know, you lie, finde ich immer noch wichtig

0: besseren Unterscheidung.
1: Man hört ja im Alter nicht mehr so gut.
0: Und zwar Petal heißt das Ganze am 31. Juli, jetzt habe ich es gesagt, so normal, 2026 kommt es raus. Also, jawohl, Eternal Sunshine Tour ist quasi am Laufen und da werden alle 12 Songs auch entsprechend vorgestellt. Also, Ariana Grande, ja, seht ihr mal. Sie ist jetzt dann aktuell in den USA unterwegs. Und auch in Texas so in den nächsten Tagen auf jeden Fall. Ja, immerhin dort. Vielleicht sind ja welche auch wegen der WM in den USA irgendwo. Und da ist sie jetzt quasi auch während der WM komplett unterwegs. Ich kann euch sagen, in Austin, Texas, in Florida ist sie unterwegs, Atlanta ist sie auch unterwegs, Brooklyn ist sie auch unterwegs, Boston und so weiter. Und auch in Kanada, Montreal. Aber ich glaube, da ist die WM schon durch. Und hier ist Leonie für euch zusammen mit Callum Scott und Stay hier auf Radio Gong bei der Late Night Show.

Gordon, Rainer Sonnefeld, Loco Loco hier auf Radio Gong. An diesem Montag, und heute früh gab es ja gewittertechnisch, vor allem Richtung Hasberge was,

Und alle Bahnpendler waren da so ein bisschen betroffenen, die von den Haßbergen aus nach Bamberg fahren wollten. Deutlich mehr Zeit hat es gebraucht, denn ein schweres Sommergewitter im Maintal unterbrach den Bahnverkehr. Verspätungen, Wartezeiten an den Bahnhöfen, Unwetter hatte ein Stellwerk nämlich lahmgelegt. Ja, kurz vor 9 Uhr konnte der Zugverkehr wieder aufgenommen werden. Wir sagen euch Bescheid, falls es noch irgendwo kracht. Unser aktueller Blitzradar zeigt uns aber nichts Weltbewegendes hier bei uns. Nö, eigentlich ganz gut. Und es wird wohl dann heute auch nichts mehr kommen. Ist ja immer so, es wird angekündigt und dann bildet sich's manchmal. Ne? Man kann da gar nicht so drauf, also es ist nicht so, dass die immer sind die Gewitter und dann irgendwo von woher kommen, sondern die bilden sich manchmal auch irgendwo mittendrin. Ja, und dann muss man damit einfach rechnen, aber bisher nichts Weltbewegendes für unsere Region hier zumindest, also nicht überall in der Region. Und deswegen halten wir euch immer auf dem Laufenden, wenn sich da was tut. Wir wissen ja schon, in Teilen Deutschlands und auch in Europa vor allem gab es auch schon, wie gesagt, ein paar richtige schöne Wärmegewitter. Wir sind Lola Young für euch auf Radio Gong mit Messi. Apropos, ja, 5 Tore bisher bei der WM. 3 im ersten Spiel und heute 2 gegen Österreich. Das ist aber nicht eigentlich das Thema, trotzdem Messi von Lola Young.

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1: Ich bin Oliver Urbanke. Die Experten der Rentenkommission schlagen vor, dass wir zukünftig einen Teil unserer Rente am Aktienmarkt finanzieren, mit Unterstützung der Arbeitgeber. Doch deren Verbände stellen sich quer. Auch vom geplanten Ende der Minijobs halten sie wenig. Claudia Wächter berichtet.
2: Noch länger arbeiten, völlig ungerecht, sagen Kritiker. Tenor, ein Professor könne das vielleicht, ein Fliesenleger nicht. Hintergrund: nach dem aktuellen Vorschlag soll die sogenannte Rente mit 63 wegfallen und ein Teil der Rentenbeiträge soll künftig am Aktienmarkt angelegt werden. Das finden die Grünen gar nicht so schlecht, fordern nun aber vor allem von der Regierung schnell Klarheit. Alles andere sorge nur für Verunsicherung.
1: Die Kommunen haben große finanzielle Sorgen. Die kommunalen Spitzenverbände verlangen deswegen mehr Unterstützung vom Bund. Der Wirtschaftsrat der CDU stellt sich hinter diese Forderung und verweist auf die hohe Belastung von Sozialausgaben, berichtet die Mediengruppe Bayern. Bund und Länder würden immer neue Leistungen beschließen, die Kosten blieben aber bei den Kommunen hängen. Ein Lastwagen mit Gefahrengut legt aktuell die A8 in Richtung München lahm. Bei Wiesensteig im Kreis Göppingen steht der liegengebliebene LKW. Er hat organisches Peroxid geladen, heißt es von der Polizei. Wegen des Drucks, unter dem der Transporter steht, könne eine Explosion derzeit nicht ausgeschlossen werden, teilt das zuständige Landratsamt mit. Und das könnte zu einem Waldbrand in der Region führen. In Wiesensteig mussten bisher rund 100 Menschen ihre Häuser verlassen. RB Leipzig hat Martin De Michelis als neuen Trainer verpflichtet. Der 45 Jahre alte Argentinier wird Nachfolger von Ole Werner und erhält einen 2-Jahres-Vertrag. Werner hatte die Sachsen als Tabellendritter zwar in die Champions League geführt, musste nach internen Differenzen aber trotzdem nach nur einem Jahr Amtszeit gehen.
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3: Warm, heiß, ganze Woche, ganz einfach. In der Nacht vielfach sternenklar oder leicht bewölkt, 20 bis 16 Grad. Und die restliche Woche sehr heiß, sehr sonnig, ein paar lockere Wolken immer wieder. Erst Richtung Wochenende soll es Gewitter geben. Aber falls sich irgendwas bildet zwischendurch, sagen wir natürlich Bescheid.
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3: 22 Uhr und 2 Minuten, hallo Autofahrer. Wir haben aktuell Richtung Nürnberg auf der A3 bei Erlangen. Ich weiß, das ist ein weiter Weg. Trotzdem, da wird mehrfach kurzfristig gesperrt, noch bis 22.15 Uhr, falls man da unterwegs ist, dass ihr Bescheid wisst. Dann haben wir Würzburg-Heuchelhof, Straßburger Ring wird geblitzt, wie auch auf der A7 Würzburg Richtung Ulm. Bei Marktbreite in der 80er-Zone steht der Blitzanhänger. Bitte nicht zu schnell.
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3: Halt, wenn ich den Regler hochmache, dann funktioniert das, ne? So, mache ich. Also, Servus. Seid bei der Late Night Show und das Ganze an diesem Montag. Und ich sag Servus nochmal.

0: Let Me Be.
1: Hier auf Radio Gong bei der Late Night Show. Ja, auch eine Nummer, die bei euch sehr, sehr gut ankommt. Auch weiterhin liken bei uns natürlich in der Gong Playlist. Seit 11 Wochen ununterbrochen bei uns in den Top 30 dabei. Das Wetter ist heiß, viele jammern natürlich wie immer. Wenn es zu kalt ist, jammert man. Wenn es zu heiß ist, jammert man. Aber trotzdem nicht ganz ungefährlich. Schützt euch auf jeden Fall. Gibt ja auch für die Senioren wieder dieses Hitzetelefon. Also man kann dann sich anmelden oder vielleicht auch jemanden anmelden, ne? Dann wird immer wieder dran erinnert, auch ne, von diesem Telefon. Bitte schaut, dass es ein bisschen kühl ist, das heißt Rollos runter und so weiter und so fort. Oder eben genügend trinken und so, ist auch nicht verkehrt. Und es gibt aber welche, die sich natürlich freuen. Klar, die Biergärten freuen sich. Wobei, zum Beispiel umsonst und draußen am Wochenende, da war es wohl zu heiß. Man war ein bisschen enttäuscht von der Besucherzahl, weil man, ja, wenn es einfach zu heiß ist, dann sagen die Leute auch, boah, das ist auch natürlich ein bisschen schwierig. Viele waren aber dafür in den Schwimmbädern, in den Freibädern. Klar, die Sommerhitze lädt zum Abkühlen ab im Dallenbergbad. Samstag knapp 4.500 Leute, Sonntag fast 5.100 Besucher. Wow, letztes Jahr Spitzenwert dort 5.700, also wir sind nah dran. In Karlstadt zum Beispiel, Freitag bis Sonntag im Freibad dort 6.800 Badegäste. Oder ja, aber insgesamt in Karlstadt schon jetzt die Besucherzahl aus der gesamten Badesaison 2023 übertroffen. Und dann haben wir das Schweinfurter Silvaner, Samstag. Ja, über 2.700, Sonntag knapp 3.200. Das ist schon ein Wort. Geomaris, Geroldshofen, Samstag 1.500, Sonntag 1.800. Und da ist die Kapazität des Bades auch schon quasi ausgeschöpft. Insgesamt läuft die Badesaison auch schon deutlich besser als letztes Jahr. Klar, ist immer wetterabhängig. Und deswegen ist das natürlich für die Bäder, die ja, sage ich mal, finanziell auch nicht immer auf Rosen gebettet sind. Es ist ja relativ teuer, so ein Schwimmbad. Und deswegen sind natürlich

Jennifer Lopez und David Guetta, Save Me Tonight, hier auf Radio Gong. Auch eine Nummer, die stark ist. Ja, gut, wenn die beiden, die ja so Stars für sich sind, da sich zusammentun, da kann man definitiv davon ausgehen, dass das ein Hit wird. Und das ist auch entsprechend der Fall. Wobei David Guetta ja auch aktuell, ich meine, der macht ja alles, der ist ja überall dabei, auch ne, mit DNA diesen wunderbaren WM-Hit hat. Zusammen ja, mit Andrea Bocelli und geschrieben von Fastboy. Also das ist natürlich auch stark, dass da selbstverständlich die Fingerchen hier aus meinen Franken dabei sind. Und wir schauen mal ganz kurz auf die Straßen, können euch sagen, da gibt es eigentlich nur noch den Blitzer, den Blitzanhänger auf der A7 Richtung Ulm bei Marktbreite in der 80er-Zone. Bitte nicht zu schnell und denkt dran, draußen ist es heiß und da muss man auch aufpassen, wenn man unterwegs ist. Ja, also in Sachen Kippen, wegschmeißen oder sowas. Bitte erhöhte Vorsicht, das kann ganz schnell schwierig werden, vor allem im Waldgebiet oder da, wo es trocken ist und ja. Es ist auch in meinen Spessart noch mal ein bisschen verschärft worden. Mehrere Gemeinden haben ja schon ein Feuerverbot verhängt. Jetzt auch unter anderem Lohr, Kreuzwertheim und umliegende Gemeinden nachgezogen. Und deswegen schaut rein auf radiogong.com, da seht ihr überall, wo es eben verboten ist. Wobei es sicherlich sinnvoll ist, überall offenes Feuer momentan, vor allem eben dort in Waldgebiete oder da, wo es halt brennbares Material gibt, auch Gras oder so weiter, da ein bisschen aufzupassen. Lagerfeuer und so weiter sind da auch untersagt, beispielsweise auch in Sachen Grillen. Unbedingt aufpassen, auch wenn man im Garten ja, grillt. Bitte aufpassen, Aufsicht, gerade wenn man mit Holzkohle grillt, da gibt es dann die Funken, die dann fliegen und das kann ganz schnell dann eben auch zu einem Brand bei diesem trockenen Wetter dann entsprechend führen. Also bitte überall da aufpassen. Und hier ist Joe für euch mit End of Beginning.

Ich mag das bis zum Schluss. Dermot Kennedy und Funeral hier auf Radio Gong, das Ganze an diesem Montagabend. Ich hoffe, ihr hattet ein schönes Wochenende. Ich habe es ja schon gesagt, es gab so viel an diesem Wochenende wieder und das bei diesen Temperaturen. Schaut rein auf radiogong.com. Wir haben eine Menge für euch zusammengetragen. Findet ihr unter Aktuelles auf radiogong.com. Da gibt es einen Reiter Aktuelles und da geht ihr einfach auf Bilder und dann seht ihr, was es da gab. Zum Beispiel auch das Heroes Festival Geiselwind. War ich auch eben mit dabei, aber wie gesagt, wir waren da an vielen verschiedenen Städten verschiedene Ecken in Würzburg und Umgebung und egal wo, Geiselwind bis überall in unsere ganzen Region und deswegen könnt ihr mal gucken, welche Bilder da auf euch natürlich entsprechend warten und ich hoffe, ihr hattet eine gute Zeit, viel Live-Musik natürlich gab es da eben, beim Heroes war das ja, ja Deutschrap mehr und im Ding ist auch immer eine meiner Lieblingsworte, im Alter merkt man das, dass es immer häufiger wird. Beim Umsonst und Draußen natürlich am Wochenende war natürlich auch einiges los unten auf den Mainwiesen mit viel, viel, viel Live-Musik. Alle Bands, die da natürlich gespielt haben. Ich hoffe, ihr hattet wirklich Spaß und habt die Hitze auch ein bisschen gut vertragen auf jeden Fall. Und hier ist The Weeknd, wenn wir schon über das vergangene Wochenende sprechen, mit Blinding Lights.

Hat auch schon ein paar Jahre auf dem Buckel. Apologize. Timbaland und One Republic. Wow. Schon eine Sache, ne? Also, war ja von One Republic und dann Wahnsinn. Es gab ja das Original und dann eben die Version zusammen mit Timbaland. Und da muss man sagen, das ist schon ordentlich. Ja? Also das war auch eine Nummer, die richtig gut ankam. Zu Recht auf jeden Fall. Und jetzt auch schon, ist nicht fast 20 Jahre alt schon, diese Nummer? Das ist verrückt. Ja, tatsächlich. 6. November 2007 war das und war in Deutschland auch Nummer 1. Ja, richtig, ein Nummer 1 Hit. Ist tatsächlich 20 Jahre alt. Ist es 16? 20, ja, 26. Ich hab richtig gezählt. Wahnsinn! Ja, so geht die Zeit dahin. Und hier ist Michael Schulte für euch. Das ist eine aktuellere Nummer. Und zwar 5 a.m.

0: bin Hendrik Daum. Gefährliche Lage gerade auf der A8 bei Wiesensteig in Baden-Württemberg. Dort ist ein Lastwagen mit hochentzündlichem Gefahrgut wegen eines Defekts liegen geblieben. Die A8 ist deshalb in Fahrtrichtung München gesperrt. Bei dem Stoff handelt es sich um organisches Peroxid. Es sei nicht auszuschließen, dass die unter Druck stehenden Gefahrstoffbehälter sich entzünden und dann explosiv entladen, so die Polizei. Besonders durch die derzeitige Hitze könnte die Ladung leicht in die Luft gehen. Ein Wegschaffen des Lastwagens ist deshalb derzeit nicht möglich. Die Reformpläne der Rentenkommission werden erst morgen offiziell der Regierung übergeben, doch schon jetzt heiß diskutiert. Es gibt Lob, aber auch Kritik aus den Reihen der Opposition und der Gewerkschaften. Claudia Wächter berichtet.
1: Noch länger arbeiten, völlig ungerecht, sagen Kritiker. Tenor, ein Professor könne das vielleicht, ein Fliesenleger nicht. Hintergrund: nach dem aktuellen Vorschlag soll die sogenannte Rente mit 63 wegfallen und ein Teil der Rentenbeiträge soll künftig am Aktienmarkt angelegt werden. Das finden die Grünen gar nicht so schlecht, fordern nun aber vor allem von der Regierung schnell Klarheit. Alles andere sorge nur für Verunsicherung.
0: Nach dem angekündigten Rückzug des britischen Premierministers Starmer bringt sich jetzt der Labour-Politiker Burnham für die Nachfolge in Stellung. Der Abgeordnete erklärte, er stehe bereit, Verantwortung als Parteichef und Premierminister zu übernehmen. Burnham betonte, Großbritannien brauche Stabilität und einen klaren Fokus auf die wichtigsten politischen Herausforderungen. Starmer hatte zuvor angekündigt, als Labour-Chef und britischer Premier zurückzutreten. Argentiniens Superstar Lionel Messi ist jetzt alleiniger WM-Rekordtorschütze. Messi schoss am Abend für sein Team beide Tore beim 2:0 im Gruppenspiel gegen Österreich. Das war sein 17. und 18. Treffer bei einer Weltmeisterschaft. Damit ist er am bisherigen Rekordtorschützen Miroslav Klose vorbeigezogen, der es auf 16 WM-Tore bringt. Und ab 23 Uhr spielt dann Frankreich gegen den Irak.
2: Losgegangen ist es. Und da halten wir euch auch auf dem Laufenden. 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
2: Was soll man sagen? Es wird mild in der Nacht, 20 bis 16 Grad, meist klar. Auch die nächsten Tage viel Sonnenschein, ein paar lockere Wolken hier und da bei 31 bis 34 Grad.
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2: 23:03. Hallo Autofahrer. Wir haben aktuell die A3 Frankfurt Richtung Würzburg zwischen Wertheim-Lenkfurt und Helmstadt. Hier Reifenteile auf der Fahrbahn. Bitte Vorsicht und der Blitzanhänger auf der A7 Würzburg Richtung Ulm runter. Höhe Marktbreite in der 80er-Zone. Bitte nicht zu schnell.
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2: Und ich wünsche euch natürlich einen schönen Montagabend. Ihr seid hier bei der Late Night.

Another und 54 Ultra, Talk to You aus ihrem Album, das seit 10 Tagen auch draußen ist, Withness, heißt so, Withness, nicht Witness, Withness. Und ja, gerne streamen, liken, überhaupt das Ganze zelebrieren mit uns. Finde ich eine coole Nummer, ist auf jeden Fall sehr dancig. Ja, also gerne liken, wie gesagt, in der Gong-Playlist. Übrigens, die sind Holländer und die sind auch unterwegs wieder in diesem Sommer auf Festivals und in verschiedenen Clubs, auch in Europa natürlich. In Deutschland sehe ich jetzt nicht keine aktuellen Termine, aber die sind in Spanien, Holland, Italien, wo man halt so ist als DJ unterwegs, auch mal in den USA, also gerne ihr Schedule, ihr Tour-Schedule, wie es so schön heißt, mal checken und dann vielleicht da oder dort auftauchen. Ist doch keine schlechte Idee. Und hier ist Huntricks für euch mit dem Sommerhit letztes Jahr. Ich bin schon wieder gespannt, was dieses Jahr Sommerhit wird. Das ist dann meistens sowas, was da rechnet man gar nicht mit. Es ist meistens dann auch kein sommerlicher Titel, so richtig, finde ich persönlich. Aber gut, Golden hier für euch.

The Bowser und Magnetic, nicht zu verwechseln mit Bowser. Bowser, der am Wochenende beim Heroes Festival auf der Bühne stand und auch abgerissen hat, wie viele abgerissen hat, war richtig abgefahren das Ganze. Einer, der nicht dabei war, man hatte ja gehofft, aber letztendlich hat es dann doch eine Absage gegeben. Man hatte es ja schon befürchtet, World Club Dome hatte ja auch schon abgesagt gehabt, Haftbefehl. Und er hat jetzt sich auch geäußert in einem Insta-Beitrag, er hat dann eben geschrieben, ich habe momentan einfach ein paar persönliche und körperliche Probleme und deswegen tut's mir leid. Ich werde jetzt erstmal mich von den Bühnen zurückziehen. Die Frage ist nur, wie lang? Das weiß man eben nicht. Und man wird gucken. Ja, aktuell bin ich emotional und körperlich nicht in der Verfassung aufzutreten. Und deswegen schauen wir mal. Aber es gab einen würdigen Ersatz. Chiagu war da und hat richtig abgerissen. Es ist unfassbar, was da los war dann vor den Bühnen. Und ich habe es ja von der Bühne aus sehen können alles. Und es war wirklich eine grandiose Menschenmenge auf beiden Bühnen und richtig, richtig Party ohne Ende. So muss es einfach sein. Übrigens, Tickets für nächstes Jahr gibt es jetzt schon. Also, ne, nach dem Festival ist vor das Festival, die ganz Early-Bird-Tickets, die könnt ihr quasi auf Heroes Festival auf der Seite dann jetzt schon sichern. Und hier ist Harry Styles für euch auf Radio Gong, das Ganze bei der Late-Night-Show und American Girls.

Eine schöne Nummer, oder? Aus dies, The Art of Letting Go. Also ich finde, das klingt so ziemlich ABBA-mäßig, oder? Kann das sein? Oder bin nur ich das? Also ich persönlich habe da absolute ABBA-Vibes dabei. Vielleicht gefällt es mir deswegen so gut. War ja da, dieses Jahr haben wir mit ihr gefeiert und es war richtig, richtig schön. Aus dies, The Art of Letting Go. Kurz der Blick zur Straße und kurz nur der Hinweis auf der A7 Richtung Ulm bei Marktbreit, 80er-Zone, Blitzanhänger, bitte nicht zu schnell fahren.

vorsichtig sein, wenn ihr unterwegs seid. Jetzt die Dame. Hat sie jetzt schon geheiratet? Nein. Ne? Ich kann ja mal gucken. Also ich meine, ich warte ja drauf. Ich warte ja immer noch auf meine Einladung vor allem. Aber bisher kam nichts. Jeden Tag zählte ich vor unserem Briefkasten. Und warte. Aber es ist erstmal, ich glaube, es ist auf jeden Fall schon mal eine Junggesellenabschiedsparty gewesen oder wird auf jeden Fall gefeiert demnächst. Oder sie soll es gefeiert haben in Rhode Island. Ja, aber ist ja alles so Geheimnis und dann doch nicht Geheimnis. Ja, ich weiß offenbar nicht genug darüber. Freunde, Taylor, müssen wir mit Mörtin reden. Hier mit The Fate of Ophelia.

Gayle, Moving to the Sun, auch als unsere Top 30. Apropos Sonne, das gibt's nicht. Es gibt viel Regen aktuell. Frankreich gegen Irak. Kurz vor der Halbzeit steht es 1-0 aus Sicht der Franzosen. Also wir bleiben dran für euch. Und hier ist Linkin Park und die Emptiness Machine.

0: Es ist einfach die Chemie.
1: Es ist die Chemie, Lea und Chemie hier auf Radio Gong. Und das war's von meiner Seite. Andy Puhl sagt ciao. Servus, es war übrigens die neue Nummer. Gerne liken bei uns in der Gong-Playlist. Morgen Abend hören wir uns wieder dann mit Local Heroes. Und das Ganze bis dann. Ja, hier ist Alex Warren. Ciao.

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1: Ich bin Hendrik Daum. Im wörtlichen Sinne explosiv bleibt die Lage gerade auf der A8 bei Wiesensteig in Baden-Württemberg. Dort ist ein Lastwagen mit hochentzündlichem organischem Peroxid wegen eines Defekts liegen geblieben. Die A8 ist deshalb in Fahrtrichtung München gesperrt. Laut Polizei ist es nicht auszuschließen, dass die unter Druck stehenden Behälter sich entzünden und dann explosiv entladen. Ein Wegschaffen des Lastwagens sei deshalb derzeit nicht möglich. Die nahegelegene Ortschaft Wiesensteig wurde sicherheitshalber evakuiert. Rund 300 Menschen mussten ihre Häuser und Wohnungen verlassen. Die Reformpläne der Rentenkommission werden erst heute offiziell der Regierung übergeben, doch schon jetzt heiß diskutiert. Es gibt Lob, aber auch Kritik aus den Reihen der Opposition und der Gewerkschaften. Claudia Wächter berichtet.
2: Noch länger arbeiten, völlig ungerecht, sagen Kritiker. Tenor, ein Professor könne das

0: vielleicht ein Fliesenleger nicht. Hintergrund: nach dem aktuellen Vorschlag soll die sogenannte Rente mit 63 wegfallen und ein Teil der Rentenbeiträge soll künftig am Aktienmarkt angelegt werden. Das finden die Grünen gar nicht so schlecht, fordern nun aber vor allem von der Regierung schnell Klarheit. Alles andere sorge nur für Verunsicherung.
1: Die US-Regierung hat die Sanktionen gegen iranische Ölprodukte vorerst ausgesetzt. Das teilte das amerikanische Finanzministerium mit. Der Schritt sei in dem Rahmenabkommen geregelt, das die USA und Iran vergangene Woche abgeschlossen hätten. Demnach sind in den kommenden 2 Monaten Importe von Öl aus dem Iran erlaubt. In dieser Zeit verhandeln beide Länder über ein endgültiges Friedensabkommen. Der Iran gehört zu den größten Ölproduzenten weltweit. Argentiniens Superstar Lionel Messi ist jetzt alleiniger WM-Rekordtorschütze. Messi schoss am Abend für sein Team beide Tore beim 2:0 im Gruppenspiel gegen Österreich. Das war sein 17. und 18. Treffer bei einer Weltmeisterschaft. Damit ist er am bisherigen Rekordtorschützen Miroslav Klose vorbeigezogen, der es auf 16 WM-Tore bringt.
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3: In der Nacht klar oder leicht bewölkt, Tiefstwerte um 20 bis 16 Grad. Tagsüber wieder viel Sonnenschein, nur ein paar lockere Wolken bei 31 bis 34 Grad.
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0: Ich bin Hendrik Daum. Die US-Regierung hat die Sanktionen gegen iranische Ölprodukte vorerst ausgesetzt. Das teilte das amerikanische Finanzministerium mit. Der Schritt sei in dem Rahmenabkommen geregelt, das die USA und Iran vergangene Woche abgeschlossen hätten. Demnach sind in den kommenden 2 Monaten Importe von Öl aus dem Iran erlaubt. In dieser Zeit verhandeln beide Länder über ein endgültiges Friedensabkommen. Der Iran gehört zu den größten Ölproduzenten weltweit. Nachdem der britische Premier Starmer angekündigt hat, zurückzutreten, hat sich ein möglicher Nachfolger in Stellung gebracht. Starmers parteiinterner Konkurrent Burnham will bei der Wahl zum neuen Labour-Chef kandidieren. Der 56-Jährige war knapp 10 Jahre lang Bürgermeister von Greater Manchester. Weitere mögliche Bewerber müssen sich bis Mitte Juli melden und mindestens 81 Fraktionsabgeordnete der Labour-Party für sich gewinnen. In Halle in Sachsen-Anhalt sorgt eine Besucherregel gerade für mächtig Wirbel. Wer nämlich nicht genug Deutsch spricht, der darf nicht ins Strandbad. Es gehe um die Sicherheit der Badegäste, sagt der Betreiber. Und Claudia Wächter erklärt uns das mal genauer.
1: Also ganz konkret befürchtet der Chef Verständigungsprobleme nach dem Motto, mein Bademeister kann ich auch noch mit Händen und Füßen Menschen, die kaum Deutsch verstehen, unsere Schwimmregeln erklären. Klar, er weiß, dass er damit eine Menge Kritik erntet, Rassismusvorwürfe im Raum stehen, aber er bleibt dabei und erklärt auch warum. Er habe nämlich erst vor einigen Tagen ein Kleinkind aus dem tiefen See gefischt.
0: Bei der Fußball-WM hat sich am Abend Favorit Argentinien mit 2

0: 3:0 gegen Österreich durchgesetzt. Die Argentinier sicherten sich damit vorzeitig das Ticket für die K.O.-Runde. Superstar Lionel Messi hat außerdem WM-Geschichte geschrieben. Mit seinen beiden Treffern gegen Österreich kann er jetzt insgesamt 18 WM-Tore für sich verbuchen. Das sind 2 mehr als der bisherige Rekordhalter Miroslav Klose. Und die Partie Frankreich gegen den Irak ist beim Stand von 1:0 für Frankreich in der Halbzeit wegen eines aufziehenden Unwetters unterbrochen worden.
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2: In der Nacht klar oder leicht bewölkt, Tiefstwerte um 20 bis 16 Grad. Tagsüber wieder viel Sonnenschein, nur ein paar lockere Wolken bei 31 bis 34 Grad.
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1: Ich bin Hendrik Daum. Die Rentenkommission legt heute ihre Reformvorschläge vor. Die Experten wollen ihren Katalog mit 30 Maßnahmen am Vormittag an Kanzler Merz und Arbeitsministerin Baas übergeben. Schon am Wochenende waren die Kernstücke der Pläne bekannt geworden. Ja, und da gab es gleich schon jede Menge Kritik. Aus Berlin, Uli Reitinger.
2: Gerade für Linke und Gewerkschaften hören sich die Vorschläge an wie eine Giftliste. Höhere Beiträge, ein Teil davon soll an die Börse gehen, ein höheres Renteneintrittsalter, gekoppelt an die Lebenserwartung und die vielleicht dickste Kröte, die Frührente ohne Abschläge nach 45 Beitragsjahren soll wegfallen. Gerade SPD-Arbeitsministerin Baas dürfte sich schwer tun, diese Vorschläge guten Gewissens zu übernehmen.
1: Die US-Regierung hat die Sanktionen gegen iranische Ölprodukte vorerst ausgesetzt. Das teilte das amerikanische Finanzministerium mit. Der Schritt sei in dem Rahmenabkommen geregelt, das die USA und Iran vergangene Woche abgeschlossen hätten. Demnach sind in den kommenden 2 Monaten Importe von Öl aus dem Iran erlaubt. In dieser Zeit verhandeln beide Länder über ein endgültiges Friedensabkommen. Der Iran gehört zu den größten Ölproduzenten weltweit. In Großbritannien hat Premier Starmer seinen Rücktritt angekündigt. Der 63-Jährige reagiert damit auf anhaltend schlechte Umfragewerte und wachsenden Druck aus seiner Labour-Partei. Bis die Nachfolge geregelt ist, will er aber im Amt bleiben. Starmers parteiinterner Konkurrent Andy Burnham wiederholte erneut, dass er jetzt Regierungschef werden will. Der 56-Jährige ist derzeit einer der beliebtesten Politiker Großbritanniens.